0: sonnig und heiß mit 31 bis 35 Grad. Das waren Nachrichten von Radio SRF. Verantwortlich Manuela Burgermeister.
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Aus der Sammlung Album pour mes petits amis von Gabriel Pierney hörten Sie die Stücke Chanson d'autrefois und Petite Gavotte. Es spielte das Ensemble Pyramide.

0: Das Northern Chamber Orchestra unter der Leitung von Nicholas Ward spielte den Satz Allegro e con moto aus dem Cellokonzert Nummer 10 in D-Dur von Luigi Boccherini. Solist war Rafael Walfisch.
1: Die Haydn-Philharmonie spielt eine Haydn-Komposition. Und zwar die Sinfonie Nummer 101 in D-Dur, genannt Die Uhr. Es dirigiert Adam Fischer.

Es erklang die Sinfonie Nummer 101 in D-Dur mit dem Beinamen Die Uhr von Joseph Haydn. Gespielt wurde sie von der Haydn-Philharmonie unter der Leitung von Adam Fischer.

0: Berceuse von Gabriel Fauré. Das Trio Artemis musizierte.
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0: Das waren die beiden Sätze Largo und Allegro aus dem Konzert für Bratsche, Streicher und Basso Continuo in G-Dur von Georg Philipp Telemann. Sie hörten eine Einspielung mit der Kammerakademie Potsdam und dem Bratschisten Nils Mönkemeyer.
1: Simon Gaudenz dirigiert nun die Jena Philharmonie in der Sinfonie in D-Moll von Karl Löwe.

Aus der Cellosonate in E-Moll Opus 38 von Johannes Brahms erklang der zweite Satz mit der Bezeichnung Allegretto quasi Menuetto. Die Ausführenden waren Ophelie Gaillard, Violoncello, und Louis Schwitzgebel-Wang, Klavier.

Die Hamburger Symphoniker spielten den Satz Minuetto aus der Sinfonie Nummer 6 in A-Moll von Friedrich Witt. Dirigent war Johannes Mösus.

0: Wir hörten Spielmusik für Streichorchester von Rudolf Moser in einer Interpretation des Ensemble I Tempi unter der Leitung von Gevorg Garabekian.
1: Auf dem Programm steht nun ein Werk von Nikolai Rimski-Korsakow, das Konzert für Klavier und Orchester in Cis-Moll. Sie hören eine Einspielung mit dem Pianisten Geoffrey Tozer und dem Bergen Philharmonic Orchestra. Dirigent Dmitri Kitajenko.

Es erklang das Konzert für Klavier und Orchester in Cis-Moll von Nikolai Rimsky-Korsakow. Sie hörten eine Einspielung mit dem Bergen Philharmonic Orchestra unter der Leitung von Dmitri Gitajenko. Solist war Jeffrey Tozer.

0: Wir hörten das Concerto Köln unter der Leitung von Laurence Equilbé mit dem Kanon in D-Dur von Johann Pachelbel.
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Von Franz Xaver Mozart erklang die Sinfonia del Signor Wolfgango Mozart Filio. Günnar Mattes dirigierte das International New Symphony Orchestra Lemberg.

0: Die Nachrichten von SRF um 4 mit Manuela Burgermeister. Das Rahmenabkommen über ein Kriegsende zwischen den USA und dem Iran ist unterzeichnet und tritt sofort in Kraft. Das hat Vermittler Pakistan offiziell bestätigt. Pakistans Premierminister Shehbaz Sharif schreibt, das Abkommen trete mit sofortiger Wirkung in Kraft. Unterschrieben wurde es von US-Präsident Donald Trump und Irans Präsident Massoud Pezeshkian digital und früher als geplant. Ursprünglich sollte es am Freitag in der Schweiz im Rahmen einer Zeremonie unterzeichnet werden. Der Iran sagt nun aber, es werde keine Zeremonie auf dem Birkenstock geben. Was im Abkommen steht, hat der Iran bereits vor der Unterzeichnung öffentlich gemacht. Benjamin Weber von der ARD berichtet.
1: Iran und die USA werden den Krieg demnach an allen Fronten beenden. Dazu zählt auch der Libanon. Iran verpflichtet sich dazu, die Straße von Hormuz zu öffnen, genau wie die USA ihre Seeblockade aufheben. Viele der 14 Punkte im Abkommen beinhalten viel Geld für Teheran. Die USA wollen eingefrorene Vermögenswerte freigeben. Außerdem sollen alle Sanktionen aufgehoben werden. Die Voraussetzung dafür ist, dass sich Teheran und Washington innerhalb von 60 Tagen auf ein endgültiges Friedensabkommen einigen. Auch Wiederaufbauzahlungen sollen in dieser Phase besprochen werden, in Höhe von mindestens 300 Milliarden US-Dollar. Was das Atomprogramm angeht, so erklärt Iran im Text des Abkommens lediglich erneut, niemals eine Atomwaffe anzustreben. Der Rest ist noch Verhandlungssache. Der in iranischen Medien veröffentlichte Plan deckt sich inhaltlich mit einer Version, die Regierungsbeamte in den USA am Abend gegenüber Medien verlesen hatten.
0: Zwei Meldungen zu Krieg in der Ukraine. Nach Angaben der Ukraine wird die Hauptstadt Kiew mit russischen Raketen angegriffen. Der Leiter der Militärverwaltung rief die Bevölkerung dazu auf, sich in Sicherheit zu bringen, bis der Luftalarm ende. Auch andere Gebiete der Ukraine sind angegriffen worden. In der Stadt Sumy sei eine Person bei einem Drohnenangriff getötet worden. Der ukrainische Präsident Volodymyr Zelensky hat nach eigenen Angaben ein weiteres Gespräch mit dem US-Präsidenten Trump und Frankreichs Präsident Macron geführt. Es sei ein wichtiges Koordinierungsgespräch gewesen, das viel bewirken könne, sagte Zelensky dazu. Er danke Präsident Trump für seine Bereitschaft zu helfen, um den Frieden näher zu bringen. Zum Sport. An der Fußball-Weltmeisterschaft der Männer gewinnt Ghana mit 1:0 gegen Panama. England besiegt Kroatien mit 4:2 und Portugal und Kongo haben 1:1 unentschieden gespielt. Das Wetter wird sonnig und heiß mit 31 bis 35 Grad. Das waren Nachrichten von Radio SRF. Verantwortlich Manuela Burgermeister.
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Das war der dritte Marsch in C-Dur, Köchelverzeichnis 408 von Wolfgang Amadeus Mozart. Das Musikkollegium Winterthur spielte.

0: Von Giacomo Puccini erklang Preludio Sinfonico Opus 1. Antonia Pappano dirigierte das London Symphony Orchestra.
1: Als nächstes ein Werk von Felix Mendelssohn Bartholdy. Es ist das Konzert für Violine, Klavier und Streichorchester in D-Moll. Sie hören eine Aufnahme mit der Geigerin Isabel von Köhle und dem Pianisten Ronald Brautigam. Begleitet werden Sie vom Ensemble Nue Sinfoniette Amsterdam. Die Leitung hat Lev Markis.

In unserem Programm erklang das Konzert für Violine, Klavier und Streichorchester in D-Moll von Felix Mendelssohn Bartholdy. Sie hörten eine Aufnahme mit der Geigerin Isabel van Köhle und dem Pianisten Ronald Brautigam. Begleitet wurden sie von der Nieuwe Sinfonietta Amsterdam. Dirigent war Lef Markis.

Der Violinist Nemanja Radulovic interpretierte zusammen mit dem Ensemble Double Sens den Csárdás von Vittorio Monti.

0: Das Tonhalle-Orchester Zürich spielte das Menuetto aus der Sinfonie Nummer 1 in C-Dur Opus 21 von Ludwig van Beethoven. Am Dirigentenpult stand David Zinman.
1: Adrian Schosch und Ivo Haag spielen nun das Rondo für Klavier zu vier Händen in A-Dur von Franz Schubert.

Von Louis Theodor Gouvy erklang der vierte Satz, Rondo Giocoso, aus der Serenade Nummer 2 in F-Dur für Flöte und Streichquintett. Sie hörten eine Einspielung mit dem Kreisler Quartett, der Kontrabassistin Ilka Emmert und dem Flötisten Markus Brannimann.

Das war der zweite Satz, Andante aus der Sinfonie Nummer 1 in D-Dur von Johann Christoph Vogel. Die Bayerische Kammerphilharmonie stand unter der Leitung von Reinhard Göbel.

0: Wir hörten die Flötistin Nolwenn Bargin und das Musikkollegium Winterthur unter der Leitung von Roberto González Monjas mit dem Allegro aus dem Flötenkonzert in A-Dur von Carl Philipp Emanuel Bach.
1: Der Kaiserwalzer von Johann Strauss steht nun auf dem Programm. Sie hören die polnische Staatsphilharmonie unter der Leitung von Johannes Wildner.

0: Sie hörten die Pianistin Alice Sarah Ott mit der Première Gnossienne von Erik Satie.
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Sie hörten die Ouvertüre zur Oper L'anima del filosofo, ossia Orfeo ed Euridice von Joseph Haydn. Das Bieler Sinfonieorchester stand unter der Leitung von Thomas Rösner.

Von Henri Vieuton erklang Andante aus dem Konzert für Violoncello und Orchester Nummer 1 in A-Moll, Opus 46. Der Cellist Wen-Sing Yan und das Evergreen Symphony Orchestra spielten unter der Leitung von Gernot Schmalfuß.

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1: Guten Morgen, die Nachrichten von SRF um 6 mit Michael Wieland und diesen Themen. Das Abkommen zwischen den USA und dem Iran ist unterzeichnet, früher als erwartet. Und die US-Notenbank Fed lässt den Leitzins unverändert, auch unter dem neuen Chef. Das Wetter, es ist sonnig und heiß mit 31 bis 35 Grad. US-Präsident Donald Trump und Irans Präsident Massoud Pezeshkian haben ihre Unterschriften unter das Rahmenabkommen gesetzt, das den Krieg zwischen den USA und dem Iran beenden soll. Das hat Vermittler Pakistan bestätigt. Das Abkommen trete mit sofortiger Wirkung in Kraft. Was im Abkommen steht, sagt Fredrik Steiger, der sich bei SRF mit Sicherheitspolitik befasst.
2: Im Zentrum stehen die sofortige Beendigung der Kampfhandlungen, die freie Durchfahrt durch die Straße von Hormuz, das iranische Atomprogramm sowie die Aufhebung von Sanktionen. Was US-Präsident Donald Trump nun in Versailles unterzeichnet hat, wie immer mit seinem dicken Filzstift, und der iranische Präsident Mahmoud Pezeshkian virtuell, entspricht also dem, was ja zunächst bruchstückhaft durchgesickert ist und dann gestern publiziert wurde. Inhaltlich enthält es also keine Überraschungen, aber viele Probleme, weil zentrale Punkte zwar im Dokument aufgeführt, aber eben nicht geklärt sind, etwa ob die Durchfahrt durch Hormuz künftig und gemäß dem Völkerrecht wieder kostenlos sein wird. Die Iraner sagen klar nein, die USA klar ja. Noch überhaupt nichts geklärt ist beim iranischen Atomprogramm und auch wie und wann die 300 Milliarden Dollar für den Iran fließen sollen und wer sie bezahlt, ist völlig unklar.
1: Das sogenannte Memorandum of Understanding ist damit also früher unterschrieben als geplant. Ursprünglich sollte es morgen in der Schweiz unterzeichnet werden. Dass es nun schneller ging, sei vor allem für US-Präsident Donald Trump wichtig gewesen, sagt USA-Korrespondentin Barbara Golpi.
3: Auch wenn es digital ist, hat nun der Präsident unterschrieben, was mehr Gewicht hat, als wenn es in einer offiziellen Zeremonie der Vizepräsident wäre. Andererseits wollte Trump sicher auch keine Zeit verlieren. Aus wirtschaftlicher Sicht ist wichtig, dass so schnell wie möglich in die Wege geleitet wird, dass die Straße von Hormuz wieder geöffnet wird. In den USA wächst die Unzufriedenheit über die hohen Benzinpreise täglich, sodass Trump unter Druck steht, Massnahmen eben zu ergreifen, die zu einer Beruhigung der Energiemärkte beitragen.
1: US-Präsident Donald Trump stand also unter Druck, sagt USA-Korrespondentin Barbara Golpi. Doch ein Sieg sei das Abkommen für Trump nicht, sagt Fredrik Steiger.
2: Nun, Donald Trump mag noch so verkünden, das Abkommen sei großartig, die USA hätten sich durchgesetzt und das Iran-Problem sei nun im Grunde gelöst. Es stimmt aber nicht. Das Rahmenabkommen, bei dem nun erst viele zentrale Punkte ausgehandelt werden müssen, hat klar eine Schlagseite zugunsten des Irans. Die USA und Israel haben mit ihrem Krieg im Grunde sehr wenig erreicht,
1: sagt Fredrik Steiger, der sich bei SRF mit Sicherheitspolitik befasst. Zu weiteren Themen. Der Nationalrat lehnt das Freihandelsabkommen mit den Mercosur-Staaten ab, also mit Brasilien, Argentinien, Paraguay und Uruguay. Mit dem Abkommen sollen fast alle Schweizer Exporte in diese südamerikanischen Länder von Zöllen befreit werden. Im Gegenzug lässt die Schweiz mehr Importe aus Südamerika zu, beispielsweise bei Rindfleisch oder Wein. Die Bauern verlangen deshalb Ausgleichszahlungen, was der Nationalrat ablehnte. Ebenso abgelehnt hat er Anträge, die beim Freihandelsabkommen Menschenrechte oder Umweltschutz höher gewichten wollten. Als nächstes muss sich der Ständerat mit dem Mercosur-Abkommen befassen. In den USA bleibt der Leitzins auch unter dem neuen Notenbankchef Kevin Warsh unverändert. Das beschloss der Vorstand der Notenbank einstimmig. Wegen des Iran-Kriegs hat die Inflation in den USA stark angezogen. US-Präsident Trump hatte von den Notenbankern zuletzt immer wieder vergeblich eine Zinssenkung gefordert. Und jetzt noch die Resultate von der Fußball-WM. Kolumbien gewinnt gegen Usbekistan mit 3:1. Ghana hat zuvor mit 1:0 gegen Panama gewonnen. England besiegte Kroatien mit 4:2. Und Portugal und Kongo haben 1:1 unentschieden gespielt. Die Börsendaten von SIX. Der Dow Jones Index in New York hat 1,0% verloren. Der Nikkei Index in Tokio steigt um 1,6%. Der Euro wird zu 92,04 Rappen gehandelt, der Dollar zu 79,30 Rappen. Das waren Nachrichten von Radio SRF. Verantwortlich Tobias Meyer.
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4: Aber nicht solo, sondern zu dritt. Mit mir begrüßen Bodo Frick und Michael Schwendimann für Morgen und Musikredaktion am heutigen Donnerstag, dem 18. Juni. Unsere Tafel reich gedeckt mit Kulturthemen von Freilichttheater bis Art Basel. In Tönen mit Klassik von A bis Z und dazwischen M wie Mozart. Guten Morgen.

Andreas Haefliger im Allegretto-Finale dieser Klaviersonate in B-Dur. Köchelverzeichnis 570 von Wolfgang Amadeus Mozart. Und das Interessante an diesem Allegretto, das sind nicht nur diese hackenden Tonrepetitionen. Sie haben es wahrscheinlich noch im Ohr. Das ist auch, als würde Mozart etwas gut machen wollen, weil er in den ersten beiden Sätzen der Sonate vielleicht nicht die gesamte Tastatur benutzt hat und sagt, in diesem Finale kommen alle Tasten nochmal zu Wort und zu Gebrauch sozusagen. 6:10 und ein eher unbekannter Name aus dem deutschen Barock, Johann Gottlieb Janitsch.

Blockflötistin Dorothee Oberlinger und ihr Ensemble 1700 im dritten Satz dieses Quartetts für Flöten, Oboe und Basso Continuo in G-Dur von Johann Gottlieb Janitsch. Und dieser Name, Janitsch, der steht für eine ganz interessante Zwischenepoche in der Musik. Zwischen Barock und Klassik, also sagen wir zwischen Bach, Mozart und Beethoven, das war kein Vakuum, sondern eben eine sehr quirlige, lebendige Epoche, die der sogenannten Bach-Söhne. Johann Gottlieb Janitsch, der gehörte dazu, obwohl weder mit den Bachs verwandt noch verschwägert.

0: Das belgische Terra Nova Kollektiv mit diesem flandrischen, ja, ich sage mal, Ohrenwegpuster, dem ersten Satz der Sinfonie Nummer 12 in D-Dur von Hébert Philippe Adrien Lehmanns. Und da steht als Satzbezeichnung Allegro Moderato, was ja eigentlich eben für Moderato steht. Ich frage mich, wie das wohl klingt, wenn er Allegro Furioso geschrieben hätte. Naja. Wie war das noch mit dem Ohren wegpusten? Aber wie ist das, wenn man als Mensch nicht dem entspricht, was wir es immer so schön als Norm bezeichnen?
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Federleichtes von Julius Röntgen auch, vielleicht um die heute bevorstehende Schwitzehitze nicht allzu schwer zu nehmen. Der zweite Satz aus Röntgens Klavierkonzert Nummer 3. Oliver Trindl wurde begleitet vom Christiansand Symphony Orchestra unter der Leitung von Hermann Bäumer. Und Franz Schubert geht auch immer.

0: Die Bläsersolisten der Deutschen Kammerphilharmonie im zweiten Satz des Schubert-Oktetts in F-Dur.
1: Jetzt sind die Unterschriften also da. In der Nacht haben die USA und der Iran das Rahmenabkommen für ein Kriegsende unterzeichnet. Was da jetzt genau drinsteht in dieser Vereinbarung und wie die ersten Reaktionen ausfallen in den USA und im Iran, das alles schauen wir uns gleich an. Und später dann geht's um die Hitzewelle, die jetzt so richtig anrollt in der Schweiz. Sie kommt früh, Mitte Juni, und genau deshalb trifft das die Landwirtschaft besonders hart. Wie heiß es heute wird, das weiß mein Kollege im Studio, Jan von Tobel.
2: Ja, ziemlich heiß, 31 bis 35 Grad gibt es, das bei viel Sonne.
1: Und mein Name ist Romana Kaiser, guten Morgen. Ja, jetzt ging es plötzlich schnell. US-Präsident Donald Trump und der iranische Präsident Massoud Pezeshkian haben das Rahmenabkommen, das den Krieg zwischen den USA und dem Iran beenden soll, schon unterschrieben. Eigentlich hätte die Vereinbarung erst morgen unterzeichnet werden sollen, auf dem Bürgenstock in der Schweiz. Aber jetzt ist es also schon da. Was da jetzt genau drinsteht in dieser Vereinbarung, das habe ich heute früh Fredrik Steiger gefragt. Er befasst sich bei SRF mit Sicherheitspolitik.
3: Im Zentrum stehen die sofortige Beendigung der Kampfhandlungen, die freie Durchfahrt durch die Straße von Hormus, das iranische Atomprogramm sowie die Aufhebung von Sanktionen. Was US-Präsident Donald Trump nun in Versailles unterzeichnet hat, wie immer mit seinem dicken Filzstift, und der iranische Präsident Mahmoud Pezeshkian virtuell, entspricht also dem, was ja zunächst bruchstückhaft durchgesickert ist und dann gestern publiziert wurde. Inhaltlich enthält es also keine Überraschungen, aber viele Probleme, weil zentrale Punkte zwar im Dokument aufgeführt, aber eben nicht geklärt sind, etwa ob die Durchfahrt durch Hormus künftig und gemäß dem Völkerrecht wieder kostenlos sein wird. Die Iraner sagen klar nein, die USA klar ja. Noch überhaupt nichts geklärt ist beim iranischen Atomprogramm und auch wie und wann die 300 Milliarden Dollar für den Iran fließen sollen und wer sie bezahlt, ist völlig unklar.
1: Und welche sind denn die grössten Lücken aus Ihrer Sicht?
3: Neben diesen Unklarheiten fällt auf, dass zwei Dinge, welche die USA zuvor als für sie durchaus wichtig bezeichnet haben, nun völlig fehlen, nämlich eine massive Begrenzung des iranischen Raketenprogramms und dass Teheran aufhört, regionale Milizen im Nahen Osten zu unterstützen. Offenkundig, so scheint es zumindest, hat Washington diese Forderungen vorläufig aufgegeben. Und wenn es um den USA und Israel angestrebten Regimewechsel in Teheran geht, so behauptet Trump zwar, dort seien nun völlig neue, vernünftige Leute an der Macht, doch es ist eigentlich immer noch dasselbe Regime mit denselben Zielen.
1: Und wie ausgewogen ist denn jetzt dieses Rahmenabkommen? Was würden Sie sagen?
3: Nun, Donald Trump mag noch so verkünden, das Abkommen sei großartig, die USA hätten sich durchgesetzt und das Iran-Problem sei nun im Grunde gelöst. Es stimmt aber nicht. Das Rahmenabkommen, bei dem nun erst viele zentrale Punkte ausgehandelt werden müssen, hat klar eine Schlagseite zugunsten des Irans. Die USA und Israel haben mit ihrem Krieg im Grunde sehr wenig erreicht.
1: Das sagt Fredrik Steiger. Und insgesamt umfasst das Rahmenabkommen zwischen den USA und dem Iran 14 Punkte. Was da jetzt alles sonst noch geregelt ist und was eben nicht, dazu finden Sie online bei uns eine Übersicht in der SRF News App zum Beispiel oder auch auf srf.ch/news. Ja, wie fallen denn die Reaktionen auf dieses frisch unterzeichnete Rahmenabkommen in den USA aus? Das habe ich kurz vor der Sendung unsere USA-Korrespondentin Barbara Kolpi gefragt.
4: Die Reaktionen fallen gemischt aus. Es gibt verhalten optimistische Stimmen bei Trump-treuen republikanischen Abgeordneten. Diese betonen, wie wichtig der Schritt sei, dass durch diese Absichtserklärung die Straße von Hormus wieder geöffnet wird, auch wenn diese offen war vor dem amerikanisch-israelischen Angriff. Und genau deshalb gibt es eben auch viel Kritik bei den Zugeständnissen, die die USA machen, dass eingefrorene iranische Vermögenswerte freigegeben werden oder Ölsanktionen gelockert. Die Kritik kommt nicht nur von demokratischer Seite, sondern auch aus den eigenen Reihen. So schrieb etwa der republikanische Senator Bill Cassidy auf Social Media, der ehemalige Präsident Ronald Reagan würde sich im Grab umdrehen. Die New York Times erinnert zudem daran, dass Trump noch vor wenigen Wochen gesagt hat, jegliches Abkommen würde nur zustande kommen, wenn der Iran vollständig kapituliere. Nun erhält der Iran Zugeständnisse, noch bevor die eigentlichen Verhandlungen mit all den zentralen Punkten zum Atomprogramm und allenfalls auch zum Raketenprogramm überhaupt erst wieder aufgenommen worden sind.
1: sagt USA-Korrespondentin Barbara Kolpi also zu den ersten Reaktionen aus den USA. Wie das frisch unterzeichnete Rahmenabkommen im Iran aufgenommen wird, das habe ich Auslandredaktor und den ehemaligen Nahostkorrespondenten Philipp Scholkmann gefragt.
5: Insgesamt wird das Abkommen von der Führung in Teheran als großer Erfolg bewertet. Chefunterhändler Ali Baf sagte, es spiegle sich darin das Versagen der USA. Der iranische Ölhandel wird freigegeben. Dazu kommt die Aussicht auf ein Ende der drastischen Sanktionen und auf Milliardenhilfe für den Wiederaufbau. Das sind entscheidende Punkte für dieses Land in seiner extremen Wirtschaftskrise. In der iranischen Bevölkerung werden die Gefühle schwanken zwischen der Hoffnung darauf, dass die wirtschaftliche Not etwas gelindert wird, und der Enttäuschung, der Resignation bei allen, die auf den Sturz des Regimes gehofft hatten. Es wird nicht mehr als Terrorregime behandelt. Es steht wieder als international akzeptierter Verhandlungspartner da. Im Abkommen heißt es auch explizit, dass beide Seiten die gegenseitige Souveränität anerkennen und sich nicht in innere Angelegenheiten einmischen sollen.
1: Das sagt der ehemalige Nahost-Korrespondent und Auslandredaktor Philipp Scholkmann. Und damit wechseln wir zum Krieg Russlands gegen die Ukraine jetzt. Dieser Krieg war am Rande des G7-Gipfels in Evian auch Thema von Gesprächen. Der ukrainische Präsident Volodymyr Zelensky hat US-Präsident Donald Trump und den französischen

0: sind. Sie befürchten negative Auswirkungen für Bauern in der Schweiz. Mit dem Abkommen sollen Zölle abgeschafft werden auf fast alle Schweizer Exporte in die südamerikanischen Mercosur-Staaten. Dafür dürften diese Länder mehr Waren in die Schweiz liefern. Obwohl der Nationalrat also Nein sagt, ist das Abkommen noch nicht vom Tisch. Der Ständerat muss nun entscheiden.
1: Es ist heiß und es wird noch heißer. Die Hitzewelle hat eben erst begonnen. Auch heute wird es wieder über 30 Grad in der Schweiz. Und an einigen Orten könnte es sogar so heiß werden wie noch nie im Juni. Die Landwirtschaft trifft das besonders hart. Und denn auch schon nächste Woche dürfte hierzulande die höchste Trockenheitsstufe erreicht werden, sagt der Bund. Mehr dazu von Inlandredaktor Sandro Della Torre.
2: Schon seit Mitte Mai sei es außerordentlich trocken, sagt David Brucker vom Schweizer Bauernverband. Und jetzt schon Mitte Juni diese Hitzewelle.
3: Das Spezielle ist, dieses Jahr in der Tat, es beginnt schon sehr, sehr früh und es wird sehr, sehr heiß.
2: Das macht dem Leiter des Geschäftsbereichs Pflanzenbau beim Bauernverband Sorgen. Denn die Hitze komme zu einem heiklen Zeitpunkt.
3: Viele Pflanzen befinden sich jetzt im vollen Wachstum. Kartoffeln zum Beispiel bilden jetzt die jungen Kartoffeln aus. Der Ansatz der Knollen wird entwickelt. Und wenn das sehr früh stattfindet, dann hat das schon einen erheblichen Einfluss.
2: Wird es so heiß, fahren die Pflanzen ihr Wachstum herunter oder stellen es ganz ein. Hülsenfrüchte, zum Beispiel Erbsen, trifft es besonders hart.
3: Die können zum Beispiel ihre Blüten abwerfen oder wenn es längere Zeit über 35 Grad wird, dann geht die Pflanze eigentlich ein, weil sie sich gar nicht mehr kühlen kann.
2: Selbst das Bewässern helfe bei dieser Hitze kaum mehr. Die Ernteausfälle könne er aber noch nicht abschätzen, sagt David Brucker vom Schweizer Bauernverband. So außergewöhnlich dieser Juni erscheinen mag, längerfristig müssen die Bäuerinnen und Bauern öfter mit solchen Bedingungen rechnen. Dafür sorgt der Klimawandel.
1: Inlandredaktor Sandro Della Torre hat berichtet. Und wir schauen nochmals in die USA, denn dort bleibt der Leitzins auch unter dem neuen Notenbankchef Kevin Warsh unverändert.
0: Der Vorstand der Notenbank hat einstimmig beschlossen, den Leitzins bei einer Spanne von 3,5 bis 3,75% zu belassen. Wegen des Iran-Kriegs hat die Teuerung in den USA in den letzten Wochen und Monaten angezogen. US-Präsident Trump hatte von den Notenbankern mehrfach vergeblich eine Zinssenkung gefordert. Die ETH Zürich bleibt die beste Hochschule auf dem europäischen Festland. Auf der weltweiten Rangliste des Analyseunternehmens QS liegt sie auf Platz 8 und hat einen Platz verloren. Unter den Top 100 sind auch die ETH Lausanne und die Universität Zürich auf den Plätzen 22 und 98. Die beste Hochschule der Welt bleibt das MIT aus den USA.
1: Und das aktuell beste Fußballteam der Männer, das wird erst noch ausgespielt. Auch in der Nacht wurde wieder Fußball gespielt an der WM der Männer.
0: Kolumbien gewinnt gegen Usbekistan mit 3:1. Ghana hat zuvor gegen Panama gewonnen mit 1:0. England hat Kroatien besiegt mit 4:2. Und Portugal und Kongo haben sich unentschieden getrennt 1:1. Die Börsendaten von SIX. Der Dow Jones Index in New York hat 1,0% verloren. Der Nikkei Index in Tokio steigt um 1,8%. Der Euro wird zu 92,03 gehandelt und der Dollar zu 79,30. Das Wetter. Heute ist es sonnig. Über den Bergen bilden sich am Nachmittag einige Quellwolken und vor allem in den südlichen Alpen gibt es einige Regengüsse. Es wird heiß mit 31 bis 35 Grad.
1: Die Sendung heißt heute Morgen, verantwortlich für die Inhalte eben Tobias Bühlmann, die Zeit 6.41 Uhr.
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5: Und ich proste Ihnen zu, denn nicht nur, Moment, ja, nicht nur die Pflänzlein wollen bewässert werden, sondern auch wir Menschen. Und die Kohlensäure, die hier aus meiner Flasche entweicht, die nehmen wir uns jetzt auch musikalisch. Guten Morgen.
6: Thank you.

Eine Geschichte, die immer wieder funktioniert und besonders in Barock und Klassik immer wieder auf die Bühne gebracht wurde. Ältlicher Mann liebt junges Mündel oder junge Dienerin und die setzt sich geschickt zur Wehr oder ist vielleicht noch geschickter darin, sich diesen ältlichen Herrn zu angeln. So auch in La Serva Padrona, der Oper von Giovanni Paisiello und daraus die Ouvertüre, gespielt vom La Cetra Barockorchester Basel unter der Leitung von Attilio Cremonesi. Brüchige Schönheit, die sich in der Klarinette manifestiert, in diesem Klarinettenquintett Larghetto von Andreas Romberg.

Eduard Brunner, Klarinette, begleitet vom Rodin-Quartett im Larghetto, dem dritten Satz dieses Klarinettenquintetts in S-Dur von Andreas Romberg.

0: Geiger Giuliano Carmignola, begleitet vom Venice Baroque Orchestra unter Andrea Marcon, im dritten Satz des Violinkonzerts C-Dur von Domenico Dall'Oglio.
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0: Und je sommerlicher, desto freiluftiger werden unsere Tage, vor allem auch die Abende. Zum Kulturgenießen geht's in die Berge, an die Seen, auf die Plätze unserer Städte und Gemeinden, weil Open-Air-Saison. Über die vielleicht früheste Form solchen Outdoor-Kulturerlebens erfahren wir von Dagmar Walsermeer, das Freilichttheater.
2: Der Blick zum Himmel gehört zum Freilichttheater wie der Applaus zu einer gelungenen Vorstellung. Schon die alten Griechen werden besorgt das Wetter verfolgt haben, wenn sie in den heute übermächtig erscheinenden Amphitheatern, in denen bis zu 15.000 Menschen Platz hatten, die Tragödien von Aischylos, Sophokles oder Euripides vorgetragen haben. Das Freilichttheater steht aber nicht nur am Anfang der europäischen Theatergeschichte, sondern hat auch für die Schweiz eine besondere Wichtigkeit. In der frühen Neuzeit waren es die religiösen Festspiele, etwa Fasnachtsspiele, Prozessionen, die von lokalen Geschichten und historischen Ereignissen erzählten. Einen eigentlichen Boom erlebten diese Festspiele dann Ende des 19. Jahrhunderts. Grundlage dafür war eine lebendige Vereinskultur, denn Freilichttheater ist oft Laientheater. Ganze Familien, ja Dörfer quer durch die Bevölkerung spielen mit, wenn in Einsiedeln, Interlaken oder auf der Mosek Theater gemacht wird. Die Zusammenarbeit von Profis und Laien ist auch eine Tradition auf dem Balmberg und an vielen größeren und kleineren Bühnen in ländlichen Gebieten, den Alpen oder auf Dorf- oder Kirchplätzen, auf denen jeden Sommer leidenschaftlich gespielt wird. Die Themen, Ästhetiken und Settings mögen sich in den letzten 2.500 Jahren verändert haben. Was nach wie vor gilt, das Wetter wird, wie die Landschaft, Teil der Inszenierung und das gemeinsame Erlebnis unter freiem Himmel ein kulturelles Abenteuer der besonderen Art.
0: Und heute im Kulturplatz-Talk nach 9 hier auf SRF 2 Kultur schauen wir auf einige der aktuellen Inszenierungen im Schweizer Freilichttheater, auf die Herausforderungen und auch das Potenzial. 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

0: Die Norwegerin Agathe Backer-Gröndahl lässt hier die Luftgeister tanzen. Sephir, ihr Klavierstück, ihr Fantasiestück vielmehr, gespielt von Benjamin Engeli.
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0: Und jetzt kurz nach sieben. Und es geht um Raubkunst aus der NS-Zeit, die uns ja immer wieder hier beschäftigt auf SRF 2 Kultur. Auch in Deutschland ist dieses Thema geradezu omnipräsent. Und gerade erst hat die deutsche Regierung bekannt gegeben, dass sie wieder eine Reihe solcher Kulturgüter zurückgeben wird oder zurückgegeben hat. Bodo Frick.
2: Ja, und zwar an Polen wurden diese Kulturgüter zurückgegeben. Es handelt sich laut der deutschen Bundesregierung um Kulturgüter, die während der deutschen Besatzung in Polen im Zweiten Weltkrieg entwendet wurden. Es seien insgesamt 11 solche Kulturgüter, die nun wieder in Polen sind.
0: Wir streifen um den Brei, werd doch etwas konkreter, Bodo. Was sind das genau für Kulturgüter?
2: Also einerseits ist eine mittelalterliche Handschrift darunter, die Teile eines religiösen Loblieds enthält und aus dem 14. Jahrhundert stammt, dann ein goldener Ring aus dem 16. Jahrhundert, den die Nazis Ende der 1930er bei einer Plünderung entwendet haben, und dann sollen noch mehrere Eisenbahnminiaturen darunter sein unter diesen Objekten, die nun eben wieder in Polen sind.
0: Wechseln wir in die Welt der Gesellschaftsspiele. Sie kennen das vielleicht, das verrückte Labyrinth, Scotland Yard oder das Nilpferd auf der Achterbahn. Alles Entwicklungen aus dem Hause Ravensburg. Der deutsche Spieleentwickler spannt jetzt allerdings mit einer anderen, sehr bekannten Spielwarenmarke zusammen, Bodo.
2: Und zwar mit dem Stofftierentwickler Steiff. Der gilt als Erfinder des Teddybären und ist bekannt für Plüschtiere mit dem Knopf im Ohr. Ravensburger AG hat die Firma nun aufgekauft. Steiff soll aber weiterhin eigenständig geführt werden, heißt es. Schon im Frühling hat der Spielehersteller Ravensburger bekannt gegeben, dass er sich breiter aufstellen möchte.
0: Ja, ob das im Sinne von Margarete Steiff ist, die diesen Bären ja erfunden hat. Kommen wir zum Schluss noch zu einem Büchlein, das sicher auch viele von Ihnen kennen, das Gesangbuch in der Kirche. Die evangelische Kirche in Deutschland, die modernisiert nun ihr Gesangbuch.
2: Dieses neue Gesangbuch soll um die 600 moderne und auch traditionelle Lieder enthalten. Laut einer Bischöfin in Hamburg hat eine Kommission insgesamt 17.000 Stücke geprüft und knapp 9% davon kamen in die engere Auswahl. Die evangelische Kirche in Deutschland will das neue Gesangbuch in 3 Jahren herausgeben und zum ersten Mal auch in digitaler Form.
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0: Stell mir gerade vor, wie es ist, 17.000 Kirchenlieder anzuhören und für würdig zu befinden, in ein kleines Buch zu kommen. Puh, das ist Arbeit. Wir sind's an Ihrer Seite heute Donnerstagmorgen, Bodo Frick und Patricia Moreno.
2: Guten Morgen.

0: Dieses Scherzo in A-Moll von Felix Mendelssohn, ein Solitär ohne Streichquartett drumherum, gespielt hat das Emerson String Quartet. Der Schwangerschaftstest zeigt positiv, die Gynäkologin bestätigt, ja, sie werden Eltern. Vorbereitung, Vorfreude, der Bauch fängt an, sich zu wölben und dann nichts. Der Fötus ist nicht mehr da. Eine Fehlgeburt ist so ziemlich das Härteste, was werdenden Eltern widerfahren kann. Und das wird jetzt in einem neuen Schweizer Spielfilm auf die Kinoleinwand gebracht. Sehr außergewöhnlich erzählt Regisseurin Lisa Blatter von einem jungen Paar, wie der Schicksalsschlag zum Beziehungssprenger wird. Filmkritikerin Ann Meyer über den Film Von dem, was bleibt.
1: Nahaufnahmen von Händen, Haaren, Haut. Nori und die schwangere Selma liegen im Bett, streicheln, küssen sich. Dazwischen der Satz: Ich freue mich so sehr. Dann ein harter Schnitt. Nori irrt durch Zürich, seine Hand ist verletzt. Etwas Schlimmes scheint passiert zu sein. Und tatsächlich, als er nach Hause kommt, entdeckt er ein blutiges Laken auf dem Bett. Schon in diesen ersten Minuten des Films Von dem, was bleibt, treffen zarte Bilder auf solche, die Brutalität andeuten. Das erzeugt eine einzigartige Atmosphäre, die gleichzeitig sinnlich und kalt ist. Diese Gleichzeitigkeit zieht sich durch den ganzen Film. Was das blutige Bettlaken bedeutet, wird schnell klar. Selma hat ihr Kind verloren. Das Drama beschreibt sie in nur wenigen Worten.
2: Es ist weg.
1: Es ist weg. Mehr sagt Selma nicht. Überhaupt wird im Film Von dem, was bleibt, wenig gesprochen. Doch die wenigen kurzen Sätze haben eine emotionale Wucht. Das Schweigen hat in diesem Film aber auch eine andere Bedeutung. Denn es kommt ans Licht, dass Nori seiner Partnerin Selma während 4 Jahren Beziehung etwas Heftiges verschwiegen hat.
2: Wenn ich mir das mal sage?
3: Ich hatte den Moment nicht gefunden.
2: Du hast den Moment nicht gefunden? 4 Jahre hast du den Moment nicht gefunden.
1: Plötzlich geht es nicht mehr nur um die Trauer um das verlorene Kind, sondern auch um Vertrauen. Um die Frage, wie gut man den Menschen eigentlich kennt, den man liebt. Wer ist dieser Mann, mit dem Selma beinahe eine Familie gegründet hätte? Während Selma versucht, damit umzugehen, versucht Nori, die Nacht zu rekonstruieren, in der Selma das Kind verloren hat. Er war in einen Autounfall verwickelt, hat aber einen Filmriss und kann sich an nichts erinnern. Nach und nach fügen sich die Einzelteile der Nacht zusammen. Noris Bruder hat Selma das Handy nach Hause gebracht, das im Unfallauto gefunden wurde. Von der Polizei.
2: Das hat der Arjen gebracht.
3: Fuck. Die
2: Polizei hat sie im Auto gefunden. In einem Baumkrant. Auf der Überlandstraße.
3: Fuck.
2: Ja, wenn hast du mir das erzählen, das vom Auto?
3: Ich wollte dich erzählen, wenn ich nichts mehr weiß.
1: Noris Orientierungslosigkeit wird unterstrichen durch traumartige Bilder. Nori sieht immer wieder einen Wolf. Man sieht Aufnahmen eines Mädchens in einem Garten. Vergangenheit, Erinnerung und Fantasie scheinen hier ineinander zu fließen. Das passt zu Noris innerem Zustand. Gleichzeitig verliert sich der Film auch in dieser Rätselhaftigkeit. Verliert den Fokus auf die Frage, um was geht es hier hauptsächlich? Und doch liegt in diesem Mysteriösen auch die Stärke des Films. Denn bis zum Schluss weiß man nicht, ob Nori und Selma durch den Schmerz wieder zusammenfinden oder endgültig auseinanderbrechen. Das ist aufregend. In Lisa Blatters Film Von dem, was bleibt, geht es weniger um klare Antworten als um die Erfahrung von Trauer und Verunsicherung und um die schmerzhafte Gleichzeitigkeit von Nähe und Distanz in einer Beziehung. Ein ungewöhnliches Beziehungsdrama, das weniger erklärt als spürbar macht.
0: Und das uns auch ein Wiedersehen bietet mit der wirklich tollen Schweizer Schauspielerin Carla Juri Von dem, was bleibt. Der Film läuft ab heute in Deutschschweizer Kinos.

französischer Barock der prunkvollsten Art von Marin Marais und Jean-Baptiste Lully, gespielt vom Concert des Nations unter Jordi Savall.

Das junge Schweizer Trio Colores mit dem Cortège aus der Petite Suite von Claude Debussy, bearbeitet für Percussion Ensemble. Deutsche Grammophon, Sony Classical oder auch die Decca, das sind die Silberrücken unter den Classic-Labels, aber auch die müssen natürlich immer wieder dafür sorgen, dass sie aktuell bleiben. Die Deutsche Grammophon zum Beispiel, die hat eine sehr breite New Classics-Reihe aufgelegt und die Decca, die Plattenfirma, die in London ihren Hauptsitz hat, die sorgt mit Jungstars dafür, frisch zu bleiben. Jungstars wie Isetta Canny Mason. Und die hat jetzt tatsächlich eine neue Platte herausgebracht. Darunter Klavierstücke von Sergei Prokofjew, die vielgeschwisterige Isetta Canny Mason spielt.

Isetta Kenny Mason Sergei Prokofjew. So heißt ganz schlicht das neue Album, das bei der Decca erschienen ist, von Isetta Kenny Mason, die eben Sergei Prokofjew spielt. Unter anderem das dritte Klavierkonzert, eines ihrer Lieblingswerke, das findet sich darauf. Aber auch dieses Prälude aus den 10 Klavierstücken, Opus 12 von Prokofjew. Neues hier auf SRF 2 Kultur und Bewährtes, das noch folgt, bis zu den Frühinformationen um 7.30 Uhr, Johann Svensson, das Intermezzo aus seiner zweiten Sinfonie.

0: Philharmonische Orchester Bergen in diesem Scherzo Intermezzo aus der zweiten Sinfonie von Johann Severin Svensson. Neeme Järvi hat dirigiert am heutigen Donnerstagmorgen, 18. Juni.
1: Und das sind unsere Themen gleich. Heute Nacht haben die USA und der Iran das Rahmenabkommen, das den Krieg beenden soll, unterzeichnet. Persönlich getroffen haben sie sich aber nicht. Wir sprechen gleich über den Inhalt und über erste Reaktionen. Und die Hitzewelle rollt an, das trifft auch die Landwirtschaft. Schon nächste Woche dürfte die höchste Trockenheitsstufe erreicht sein, sagt der Bund. Und wie heiß es heute wird, das weiß mein Gegenüber im Studio heute, Jan von Tobel.
2: 31 bis 35 Grad erwarten wir, das bei viel Sonne.
1: Und ich bin Romana Kaiser, guten Morgen. Die USA und der Iran haben das Rahmenabkommen für ein Kriegsende also unterzeichnet, und zwar früher als geplant. Eigentlich hätte die Vereinbarung erst morgen in der Schweiz unterschrieben werden sollen, auf dem Birkenstock. Aber jetzt hat US-Präsident Donald Trump die Vereinbarung in Versailles unterzeichnet, in Frankreich. Und der iranische Präsident Massoud Pezeshkian hat das Dokument digital von Teheran aus unterschrieben. Was da genau drinsteht in diesem Abkommen und was jetzt gilt, das habe ich heute früh Fredrik Steiger gefragt. Er befasst sich bei SRF mit Sicherheitspolitik.
3: Im Zentrum stehen die sofortige Beendigung der Kampfhandlungen, die freie Durchfahrt durch die Straße von Hormuz, das iranische Atomprogramm sowie die Aufhebung von Sanktionen. Was US-Präsident Donald Trump nun in Versailles unterzeichnet hat, wie immer mit seinem dicken Filzstift, und der iranische Präsident Mahmoud Pezeshkian virtuell, entspricht also dem, was ja zunächst bruchstückhaft durchgesickert ist und dann gestern publiziert wurde. Inhaltlich enthält es also keine Überraschungen, aber viele Probleme, weil zentrale Punkte zwar im Dokument aufgeführt, aber eben nicht geklärt sind, etwa ob die Durchfahrt durch Hormuz künftig und gemäß dem Völkerrecht wieder kostenlos sein wird. Die Iraner sagen klar nein, die USA klar ja. Noch überhaupt nichts geklärt ist beim iranischen Atomprogramm, und auch wie und wann die 300 Milliarden Dollar für den Iran fließen sollen und wer sie bezahlt, ist völlig unklar.
1: Und welche sind denn die größten Lücken aus Ihrer Sicht?
3: Neben diesen Unklarheiten fällt auf, dass zwei Dinge, welche die USA zuvor als für sie durchaus wichtig bezeichnet haben, nun völlig fehlen, nämlich eine massive Begrenzung des iranischen Raketenprogramms und dass Teheran aufhört, regionale Milizen im Nahen Osten zu unterstützen. Offenkundig, so scheint es zumindest, hat Washington diese Forderungen vorläufig aufgegeben. Und wenn es um den USA und Israel angestrebten Regimewechsel in Teheran geht, so behauptet Trump zwar, dort seien nun völlig neue, vernünftige Leute an der Macht, doch es ist eigentlich immer noch dasselbe Regime mit denselben Zielen.
1: Das sagt Fredrik Steiger. Dieses Rahmenabkommen zwischen den USA und dem Iran umfasst insgesamt 14 Punkte. Und was da sonst noch alles geregelt ist jetzt und was nicht, dazu finden Sie online bei uns eine Übersicht in der SRF News App zum Beispiel oder auch auf srf.ch/news. Es ist also unterzeichnet, dieses Rahmenabkommen für ein Kriegsende. Wie fallen denn die Reaktionen dazu aus in den USA? Das habe ich heute früh unsere USA-Korrespondentin Barbara Kolpi gefragt.
4: Die Reaktionen fallen gemischt aus. Es gibt verhalten optimistische Stimmen bei Trump-treuen republikanischen Abgeordneten. Diese betonen, wie wichtig der Schritt sei, dass durch diese Absichtserklärung die Straße von Hormuz wieder geöffnet wird, auch wenn diese offen war vor dem amerikanisch-israelischen Angriff. Und genau deshalb gibt es eben auch viel Kritik bei den Zugeständnissen, die die USA machen, dass eingefrorene iranische Vermögenswerte freigegeben werden oder Ölsanktionen gelockert. Die Kritik kommt nicht nur von demokratischer Seite, sondern auch aus den eigenen Reihen. So schrieb etwa der republikanische Senator Bill Cassidy auf Social Media, der ehemalige Präsident Ronald Reagan würde sich im Grab umdrehen. Die New York Times erinnert zudem daran, dass Trump noch vor wenigen Wochen gesagt hat, jegliches Abkommen würde nur zustande kommen, wenn der Iran vollständig kapituliere. Nun erhält der Iran Zugeständnisse, noch bevor die eigentlichen Verhandlungen mit all den zentralen Punkten zum Atomprogramm und allenfalls auch zum Raketenprogramm überhaupt erst wieder aufgenommen worden sind.
1: Das sagt unsere Korrespondentin in den USA, Barbara Kolpi. Und wie wird das frisch unterzeichnete Rahmenabkommen denn im Iran aufgenommen? Die Frage geht an Auslandredaktor und an den ehemaligen Nahost-Korrespondenten Philipp Scholkmann.
5: Insgesamt wird das Abkommen von der Führung in Teheran als großer Erfolg bewertet. Chefunterhändler Ali Baf sagte, es spiegle sich darin das Versagen der USA. Der iranische Ölhandel wird freigegeben. Dazu kommt die Aussicht auf ein Ende der drastischen Sanktionen und auf Milliardenhilfe für den Wiederaufbau. Das sind entscheidende Punkte für dieses Land in seiner extremen Wirtschaftskrise. In der iranischen Bevölkerung werden die Gefühle schwanken zwischen der Hoffnung darauf, dass die wirtschaftliche Not etwas gelindert wird, und der Enttäuschung, der Resignation bei allen, die auf den Sturz des Regimes gehofft hatten. Es wird nicht mehr als Terrorregime behandelt. Es steht wieder als international akzeptierter Verhandlungspartner da. Im Abkommen heißt es auch explizit, dass beide Seiten die gegenseitige Souveränität anerkennen und sich nicht in innere Angelegenheiten einmischen sollen.
1: Das sagt der ehemalige Nahostkorrespondent und heutige Auslandredaktor Philipp Schalkmann. So viel für den Moment zu dem neuen Abkommen, Rahmenabkommen zwischen den USA und dem Iran. Wir wechseln jetzt zum Krieg Russlands gegen die Ukraine. Dieser Krieg war am Rande des G7-Gipfels in Evian Thema von Gesprächen. Und der ukrainische Präsident Volodymyr Zelensky hat vor Ort US-Präsident Donald Trump und den französischen Präsidenten Emmanuel Macron getroffen.
6: Es sei ein wichtiges Koordinierungsgespräch gewesen, das viel bewirken könne, sagte Volodymyr Zelensky dazu. Er danke Donald Trump für sein Interesse an der Ukraine und die Bereitschaft zu helfen, um näher zu einem Frieden zu kommen. Konkrete Details zum Gespräch gab Zelensky nicht bekannt.
1: Dann weiter in die Schweiz und zum geplanten Freihandelsabkommen mit den südamerikanischen Mercosur-Staaten, also mit Brasilien, Argentinien, Paraguay und Uruguay. Der Nationalrat hat dieses Abkommen abgelehnt.
6: Nein gesagt haben auf der einen Seite SP und Grüne wegen Bedenken zu Menschenrechten und Umweltschutz. Auf der anderen Seite haben auch Teile der Mitte und der SVP das Abkommen abgelehnt. Sie befürchten negative Auswirkungen für Bauern in der Schweiz. Mit dem Abkommen sollen Zölle abgeschafft werden auf fast alle Schweizer Exporte in die südamerikanischen Mercosur-Staaten. Dafür dürften diese Länder mehr Waren in die Schweiz liefern. Obwohl der Nationalrat also Nein sagt, ist das Abkommen noch nicht vom Tisch.

0: Laubband sorgen, denn die Hitze komme zu einem heiklen Zeitpunkt.
1: Viele Pflanzen befinden sich jetzt im vollen Wachstum. Kartoffeln zum Beispiel bilden jetzt die jungen Kartoffeln aus. Der Ansatz der Knollen wird entwickelt. Und wenn das sehr früh stattfindet, dann hat das schon einen erheblichen Einfluss.
0: Wird es so heiß, fahren die Pflanzen ihr Wachstum herunter oder stellen es ganz ein. Hülsenfrüchte, zum Beispiel Erbsen, trifft es besonders hart.
1: Die können zum Beispiel ihre Blüten abwerfen oder wenn es längere Zeit über 35 Grad wird, dann geht die Pflanze eigentlich ein, weil sie sich gar nicht mehr kühlen kann.
0: Selbst das Bewässern helfe bei dieser Hitze kaum mehr. Die Ernteausfälle könne er aber noch nicht abschätzen, sagt David Brucker vom Schweizer Bauernverband. So außergewöhnlich dieser Juni erscheinen mag, längerfristig müssen die Bäuerinnen und Bauern öfter mit solchen Bedingungen rechnen. Dafür sorgt der Klimawandel.
2: Das ist der Beitrag von Sandro De La Torre aus der Inlandredaktion. Und wir wechseln nochmals kurz in die USA. Der Leitzins dort bleibt nämlich auch unter dem neuen Notenbankchef Kevin Warsh unverändert.
3: Der Vorstand der Notenbank hat einstimmig beschlossen, den Leitzins bei einer Spanne von 3,5 bis 3,75% zu belassen. Wegen des Iran-Kriegs hat die Teuerung in den USA in den letzten Wochen und Monaten angezogen. US-Präsident Trump hatte von den Notenbankern mehrfach vergeblich eine Zinssenkung gefordert. Die ETH Zürich bleibt die beste Hochschule auf dem europäischen Festland. Auf der weltweiten Rangliste des Analyseunternehmens QS liegt sie auf Platz 8 und hat einen Platz verloren. Unter den Top 100 sind auch die ETH Lausanne und die Universität Zürich auf den Plätzen 22 und 98. Die beste Hochschule der Welt bleibt das MIT aus den USA.
2: Dann kommen wir noch zum Sport. Am Abend und in der Nacht wurde nämlich wieder Fußball gespielt an der Weltmeisterschaft der Männer.
3: Kolumbien gewinnt gegen Usbekistan mit 3:1. Ghana hat zuvor gegen Panama gewonnen mit 1:0. England hat Kroatien besiegt mit 4:2. Und Portugal und Kongo haben sich unentschieden getrennt 1:1. Die Börsendaten von SIX. Der Dow Jones Index in New York hat 1,0% verloren. Der Nikkei Index in Tokio steigt um 1,9%. Der Euro wird zu 92,04 gehandelt, der Dollar zu 79,92. Das Wetter. Heute ist es sonnig. Über den Bergen bilden sich am Nachmittag einige Quellwolken und vor allem in den südlichen Alpen gibt es einige Regengüsse. Es wird heiß mit 31 bis 35 Grad.
2: Informiert in den Donnerstagmorgen mit der Sendung «Heute Morgen» verantwortlich für die Inhalte eben Tobias Bühlmann. Die Zeit 8:20.
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5: Guten Morgen Ihnen allen.

Hier ein Satz, da ein Kommentar. Wie ein fröhliches Wimmelbild wirkte der erste Satz dieses Konzerts für Violine, Fagott und Orchester in B-Dur von Giuseppe Antonio Brescianello. Und sie haben das wirklich wie ein Freundeskreisspiel wirken lassen. La Serenissima und die Solisten Adrian Chandler, Violine, und Peter Whelan, Fagott. Dagegen das totale Gegenteil. Absolute Einsamkeit. Eine Person mit sich allein. Aber auch das kann schön sein, vielmehr schön klingen. Solitude von Jorge Calandrelli.

Eine gewisse Neigung zum Septakkord in Solitude von Jorge Calandrelli, um die Einsamkeit auch musikalisch zu illustrieren. Und das haben hier getan Jazz Gillim auf dem Saxophon und der Gitarrist Miloš Karadaglić. Man kann natürlich seine Biografie schreiben oder Ghostwriter, Writerin beauftragen, um andere am eigenen Leben teilhaben zu lassen. Man kann das Ganze aber auch in Tönen fabrizieren, so wie Eric Coates das gemacht hat in seiner Suite From Meadow to Mayfair. Da erzählt er in musikalischen Metaphern die eigene Lebensgeschichte, seine Reise aus der ländlichen Idylle bis mitten hinein ins urbane Herz von London. Und mittendrin findet sich dieser Song By the Way, also ja, alles, was so am Wegesrand sich ereignet. Eine Romanze, in der sich auch ein bisschen Klatsch und Tratsch wiederfindet. Sehr hübsches hier von Eric Coates.

0: Von der Matte in die Mitte sozusagen. Eric Coates in seiner autobiografischen Konzertsuite From Meadow to Mayfair, mit der er seinen Weg vom Lande in die Stadt nachzeichnet. A Song by the Way, die Romance, der zweite Satz daraus, mit dem BBC Philharmonic unter John Wilson. Was hätte er wohl zu sagen gehabt? Diese Frage stellt sich heute Morgen die Süddeutsche Zeitung, und es geht um den jüdischen Publizisten Michel Friedmann. Er ist als Redner eingeladen, oder vielmehr war eingeladen, zur Eröffnung der 150. Bayreuther Festspiele, Bodo Frick. Aber eben, wir müssen in Vergangenheitsform sprechen, offenbar.
1: Ja, genau, weil der Termin diese Woche abgesagt wurde wegen Sicherheitsbedenken, hieß es bei der Festspielleitung. Michel Friedmann wäre im Rahmen einer Gedenkveranstaltung an den Bayreuther Festspielen aufgetreten für jüdische Musikschaffende, die während der Nazi-Herrschaft ausgegrenzt wurden. Friedmann hätte über Antisemitismus gesprochen, über Richard Wagner und über Aufarbeitung.
0: Da wundern sich schon einige über die Absage. Das hätte man ja vielleicht auch vorher wissen können. Aber Aufarbeitung, weil die Wagner-Festspiele auf dem grünen Hügel gelinde gesagt eine eher schwierige Vergangenheit haben im Zusammenhang mit Antisemitismus.
1: Genau, weil die Festspiele seit 1876 im Zeichen stehen der Musik des bekennenden Antisemiten Richard Wagner, und weil die Ideologie von Adolf Hitler während der NS-Zeit auf dem grünen Hügel ebenfalls omnipräsent gewesen ist, schreibt die Süddeutsche Zeitung heute Morgen. Die Journalisten Alexander Gorkow und Moritz Baumsteiger haben Michel Friedmann nun zum Interview getroffen.
0: Und er hat diese Woche ja schon seinen Frust darüber geäußert, nachdem der Auftritt verschoben wurde. Und darf ich annehmen, dass man diesen Frust auch im Interview spürt?
1: Oh ja, man hört ihn förmlich, obwohl man Michel Friedmanns Äußerungen ja nur lesen kann, hatte ich das Gefühl, dass ich seine zornige Stimme beim Lesen permanent im Ohr hatte. Er hält die Begründung für fadenscheinig, dass die Gedenkveranstaltung aus Sicherheitsgründen abgesagt wurde. Normalerweise würde an Großevents die Sicherheit erhöht, wenn Bedenken im Raum stehen. Wenn Veranstaltungen wie die Bayreuther Festspiele aus Sicherheitsgründen Eröffnungsveranstaltungen absagen, sei dies in einer Demokratie quasi der Tod durch Selbstmord. Zudem betonte, dass gar nie ein Vorverkauf stattgefunden habe für diesen Anlass, und das zeige ihm, dass die Durchführung schon lange in Frage stand.
0: Also durchaus deutliche Worte von Michel Friedmann. Aber ist da im August nicht noch ein Nachholtermin geplant?
1: Ja, das schon, aber dazu sagt Michel Friedmann, dass dies überhaupt nicht mehr zur Ernsthaftigkeit passe, mit der er letzten Herbst von Festspielchefin Katharina Wagner angefragt wurde. Damals habe sie argumentiert, dass zum 150-Jahr-Jubiläum verstummte Stimmen im Mittelpunkt stehen sollen, dass die Bayreuther Festspiele mit der Gedenkfeier für jüdische Musikerinnen und Musiker eröffnen wollen, hätte dem Festival eine neue Farbe gegeben, die man bisher so nicht kannte, betont Friedmann.
0: Demnach ist die Verschiebung für ihn keine Alternative.
1: Nein, und das macht er im Interview ziemlich deutlich. Von einer möglichen Verschiebung irgendwann in den Sommer sei nie die Rede gewesen, als er angefragt wurde. Und wenn man diese Gedenkfeier in die Hundstage im August verschiebt, wie er es nennt, oder sie auch ganz absagt, dann gehe die Glaubwürdigkeit dieser Organisation Richtung Null und deren Absicht, diese schwierige Vergangenheit aufarbeiten zu wollen. Übrigens geht die Süddeutsche heute Morgen in einem separaten Artikel auch noch detaillierter auf diese schwierige Vergangenheit ein, der Bayreuther Festspiele im Zusammenhang mit Antisemitismus.
0: Gibt es also einiges nachzulesen heute in der SZ. Einerseits das ausführliche Interview mit dem jüdischen Publizisten Michel Friedmann. Und den Artikel, den du gerade noch erwähnt hast, Bodo, der ist ebenfalls im Feuilleton Teil der Zeitung zu finden unter dem Titel «Deutsche Frechheit».

0: Noch 3 Tage lang bleibt er uns erhalten, zumindest auf dem Papier. Der Frühling, der sich jetzt schon ziemlich hochsommerlich anfühlt. Aber lassen wir ihn uns noch ein bisschen durchpusten. Diese Primavera von Cécile Chaminade, gespielt von Roberto Proceda und Alessandra Amara um jetzt 8 Uhr.
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0: Und wir machen gerade klassisch weiter mit diesem jungen Flötentalent aus Italien. Das ist Federico Altare, ein 29-jähriger italienischer Flötist, der hier Mozart spielt, zusammen mit dem Odense Sinfonieorchester im Finale der Carl Nielsen International Competition in Dänemark, Bodo Frick.
2: Ja, diese Endrunde konnte Federico Altare auch für sich entscheiden. Er gewinnt den ersten Preis am internationalen Carl Nielsen Wettbewerb, der dieses Jahr ganz im Zeichen stand, der Flöte. Die Jury wurde von der französischen Flötistin Sophie Cherrier angeführt und sie hat betont, dass sich die diesjährigen Finalistinnen und Finalisten ausgezeichnet haben durch ein außergewöhnlich hohes Niveau und starke musikalische Persönlichkeit und allen prophezeit sie eine vielversprechende musikalische Karriere.
0: Moment, ich habe gerade ein Déjà-vu-Erlebnis. Genau wortgleich klang es ja erst kürzlich beim Eurovision Young Musicians. Das Finale, das können Sie online übrigens noch bei uns nachhören, des Konzerts. Aber der erste Platz an der Carl Nielsen International Competition, der ist mit 12.000 Euro dotiert, also ein hübsches Sümmchen. Von Dänemark in die USA, denn scheinbar steigen die Kosten für den geplanten Ballsaal im Weißen Haus in Washington um Millionen, Bodo.
2: Genau, diese Kosten sollen bis zu 600 Millionen US-Dollar betragen, berichtet die Washington Post. Ursprünglich seien 200 Millionen veranschlagt gewesen, dann 400 und jetzt eben mittlerweile 600 Millionen, wovon die Hälfte aus öffentlichen Mitteln stammen soll, schreibt die Post weiter. Dies wurde aber von der Regierung von US-Präsident Donald Trump bestritten.
0: Äußert sich die US-Regierung denn jetzt zum Artikel in der Post?
2: Ja, scheinbar hat die Nachrichtenagentur AFP erneut beim Weißen Haus nachgefragt. Demnach besteht die Regierung nach wie vor darauf, dass der neue Ballsaal vom Präsidenten selbst und durch Spenden finanziert wird.
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0: Wir tanzen den Tango lieber miteinander. Bodo Frick und Patricia Moreno, guten Morgen wünschen wir.
2: Guten Morgen.

0: Ein Beethoven-Fragment, das hier aber gar nicht unvollendet wirkt, dieses Quintett für Oboe, drei Hörner und Fagott in S-Dur, das Menuetto daraus mit dem Consortium Classicum. Sie interessieren sich für moderne, für zeitgenössische Kunst? Dann laufen wir uns dieser Tage ja vielleicht an der Art Basel über den Weg. Die seit Jahrzehnten wohl wichtigste internationale Kunstmesse, sie öffnet heute fürs breite Publikum. Während das Fachpublikum, auch die solventen Sammlerinnen und Sammler, zu denen Sie vielleicht ja auch gehören, wer weiß, schon seit Anfang der Woche unterwegs sind. Und ein paar Picassos oder Louis Bourgeois haben ja auch schon für etliche Millionen die Besitzer gewechselt, wie wir gemeldet haben. Was die diesjährige Kunstmessenausgabe von früheren unterscheidet, darüber hat Beatrice Kern gesprochen mit Artdirektorin Maike Kruse.
1: Speziell an der Art Basel sind die 290 Galerien aus 43 Ländern, die hier wie jedes Jahr ihre besten Arbeiten mitbringen, von moderner Kunst, also Picassos, bis hin zu zeitgenössischen, ganz jungen Künstlerinnen und Künstlern bei den Statements und bei der Premiere und dann natürlich unseren Spezialsektor Unlimited und Parcours, eine große Ausstellung in der Stadt.
2: Wir leben ja in volatilen Zeiten, kein Stein bleibt auf dem anderen. Wird das in der Kunst hier an der Art Basel auch verhandelt?
1: Ja, Kunst ist ja immer ein Spiegel unserer Zeit und viele Künstlerinnen und Künstler beschäftigen sich natürlich mit politischen Themen und auch sozialen Themen. Ich denke da zum Beispiel an die Arbeit, die Unlimited-Ausstellung eröffnet von Chris Burden. Das sind die LAPD-Uniforms, das sind so leicht vergrößerte Polizeiuniformen aus LA. Die Arbeit hat er in den 90er Jahren gemacht als Antwort auf Polizeigewalt nach rassistischen Übergriffen und das ist natürlich eine Arbeit, die ist sehr aktuell, obwohl sie schon 30 Jahre alt ist.
2: Ja, Basel ist ja nach wie vor die wichtigste internationale Kunstmesse, expandiert seit Jahren, zuletzt nach Katar. Das gab nicht nur positive Reaktionen, auch Sorgen und Ängste von hiesigen Galeristen, Politik der Tourismusbranche. Frage an Sie, bleibt die Art Basel längerfristig in Basel?
1: Ja, die Art Basel in Basel ist unsere Muttermesse, unsere zentralste Messe. Das ist unser Zuhause. Hier kommen wir her und von hier aus führen wir den Namen Basel und die Stadt Basel in die Welt hinaus. Die weiteren Messen vergrößern natürlich unser Netzwerk und bestätigen auch unsere Marktführerschaft. Aber das Allerwichtigste für uns alle und auch im globalen Unternehmen ist die Art Basel in Basel. Und deswegen kann ich sicher bestätigen, dass wir auf jeden Fall hier in Basel bleiben.
2: Aber trotzdem muss man schon den Elefanten im Raum benennen. Mit der Art Basel Paris ist ja doch gleich um die Ecke. Paris jetzt für Sammler, Sammlerinnen durchaus attraktiver. Wie schaffen Sie es, dass der Basel attraktiv bleibt?
1: Also Paris ist nicht unbedingt attraktiver als Basel. Wir sehen unterschiedliche Sammlergruppen, die zu den beiden Messen gehen. Und das ist auch eine ganz unterschiedliche Messe. Wir sind ja sehr bemüht, alle unsere Messen mit so einer sehr regionalen Identität auszustatten. Die Messe in Paris ist sehr französisch geprägt. Und auch sehr viel kleiner als unsere Messe hier in Basel. Wirkliche Connoisseure, also die wissen wollen, was momentan im Kunstmarkt wichtig und relevant ist und diskursprägend ist, die müssen nach Basel kommen. Und das ist seit über 50 Jahren so und das wird auch in der Zukunft so sein.
2: Letzte Frage. Wann ist eine Art für Sie eine gute Art?
1: Also zunächst natürlich ist es eine gute Art, wenn die Qualität stimmt. Das ist das Allerwichtigste. Wir gehen immer in den Tagen vor der Eröffnung natürlich durch die Hallen und schauen, was bringen die Galerien mit. Und es ist dieses Mal wirklich wieder ganz besonders spektakulär, die Arbeiten und die Qualität. Die Art Basel wird ja oft bezeichnet als ein Museum auf Zeit. Und das ist auf jeden Fall wieder dieses Jahr der Fall, dass hier Werke sind, die wirklich sonst nur im Museum hängen. Und hier kann man sie auch noch kaufen und betrachten. Das ist also das Allerwichtigste und das führt natürlich auch dazu, dass die Gäste aus aller Welt kommen. Und das Zweitwichtigste sind die Verkäufe. Das ist das, was wir dann seit gestern Abend und auch über die nächsten Tage genau beobachten. Wie gut laufen die Verkäufe? Wie läuft es auch kommerziell für die Galerien? Weil letztendlich ist das natürlich eine kommerzielle Veranstaltung. Und so soll es natürlich auch sein und bleiben. Und daran bemisst sich dann auch langfristig der Erfolg der Art Basel.
2: Also guter Jahrgang.
1: Ja, bisher ist es ein sehr guter Jahrgang, aber wir müssen natürlich die ganze Woche sehen. Hat ja gerade erst angefangen und es geht ja bis Sonntag.
0: Artdirektorin Maike Kruse, und die Kunstmesse, die öffnet heute und bis Sonntag fürs breite Publikum. Und an die Art Unlimited, die ja inzwischen auch ein großer Player auf dem Kunstmarkt ist, von Basel aus, da nehmen wir sie heute Nachmittag mit nach 17 Uhr hier auf SRF 2 Kultur.

Die Pianistin Natascha Veljković mit Heinrich von Herzogenberg, ein Andantino in A-Dur. Heute früher am Morgen hatten wir es schon von einem der beliebtesten Opern-Topoi in Barock und Klassik. Wenn Magd oder Mündel listig sich die Gunst erschleichen, von Dienstherr oder auch vom Vormund. Und das Ganze ist natürlich nur ironisch zu verstehen. Genauso ironisch wie das Folgende, wo mal die Perspektive von Vormund oder eben Dienstherr zum Tragen kommt, in Michel Correts Concerto Comique Nummer 5, wo er klagt, ächzt und stöhnt: La femme est un grand embarras. Die Frau ist eine große Last. Wie gesagt, nur ironisch zu verstehen.

Ein grundheiteres Wesen soll sie gehabt haben. Die Marquise de Pompadour, die Lieblingsmätresse von Louis XIV. Und hier könnte sie sogar lauthals gelacht haben. Eine Musik, die für sie geschrieben wurde. Michel Corrette's Concerto Comique. La femme est un grand embarras. Weil es genau darum geht, wie eine Frau ein bisschen Würze und Feuer in das Liebesleben der Männer bringt und für Chaos sorgt. Das Café Zimmermann hat gespielt unter der Leitung von Pablo Valetti. Tempi passati. Eigentlich zum Glück, oder?

L'arpeggiata mit Dormite begli occhi, eine Arie aus der Oper Orfeo von Luigi Rossi, die vielleicht auch Sie denken lässt. Na, hat sich der Musikredaktor Michael Schwendimann einen unterirdischen oder einen unter Divis liegenden roten Faden gedacht, als er diese kleine Musikstrecke komponiert hat? Die Musik für Marquise de Pompadour, die ja Würze ins Leben von Louis XIV brachte. Dann die schönen Augen, die sich zur Ruhe legen sollen. Und jetzt auch noch die Romanze aus der kleinen Nachtmusik von Wolfgang Amadeus Mozarts. Wie heißt es so schön? Un soir qui mal y pense, ein Schelm, wer Böses dabei denkt.

0: Wolfgang Amadeus Mozart, die Romance aus der kleinen Nachtmusik. Und das Münchner Kammerorchester ließ es mysteriös funkeln.
1: Das ist unser Schwerpunkt gleich, das neue Rahmenabkommen zwischen den USA und dem Iran. Heute Nacht haben es die beiden Länder virtuell unterzeichnet. Was steht da drin und wie fallen die ersten Reaktionen aus? Und später sprechen wir über das Wetter. Es wird nämlich heiß, sehr heiß. Der Bund warnt. Was bedeutet das für uns und unsere Körper? Dazu gibt es Antworten. Zuerst aber noch eine andere Frage, nämlich wie heiß wird es denn heute, Jan von Trubel?
2: Wir erwarten 31 bis 35 Grad. Dazu gibt es oft Sonne.
1: Und ich bin Romana Kaiser. Guten Morgen. Kein Händeschütteln, kein gemeinsames Bild, aber das Rahmenabkommen zwischen den USA und dem Iran, das steht. US-Präsident Donald Trump und der iranische Präsident Massoud Pezeshkian haben die Vereinbarung über ein Kriegsende zwischen den beiden Ländern unterschrieben. Trump hat das in Versailles in Frankreich getan und Pezeshkian in Teheran im Iran. Was steht jetzt genau dort drin und was gilt? Das habe ich heute früh Fredrik Steiger gefragt. Er befasst sich bei SRF mit Sicherheitspolitik.
3: Im Zentrum stehen die sofortige Beendigung der Kampfhandlungen, die freie Durchfahrt durch die Straße von Hormuz, das iranische Atomprogramm sowie die Aufhebung von Sanktionen. Was US-Präsident Donald Trump nun in Versailles unterzeichnet hat, wie immer mit seinem dicken Filzstift, und der iranische Präsident Mahmoud Pezeshkian virtuell, entspricht also dem, was ja zunächst bruchstückhaft durchgesickert ist und dann gestern publiziert wurde. Inhaltlich enthält es also keine Überraschungen. Aber viele Probleme, weil zentrale Punkte zwar im Dokument aufgeführt, aber eben nicht geklärt sind, etwa ob die Durchfahrt durch Hormuz künftig und gemäß dem Völkerrecht wieder kostenlos sein wird. Die Iraner sagen klar nein, die USA klar ja. Noch überhaupt nichts geklärt ist beim iranischen Atomprogramm und auch wie und wann die 300 Milliarden Dollar für den Iran fließen sollen und wer sie bezahlt, ist völlig unklar.
1: Und welche sind denn die grössten Lücken aus Ihrer Sicht?
3: Neben diesen Unklarheiten fällt auf, dass zwei Dinge, welche die USA zuvor als für sie durchaus wichtig bezeichnet haben, nun völlig fehlen, nämlich eine massive Begrenzung des iranischen Raketenprogramms und dass Teheran aufhört, regionale Milizen im Nahen Osten zu unterstützen. Offenkundig, so scheint es zumindest, hat Washington diese Forderungen vorläufig aufgegeben. Und wenn es um den USA und Israel angestrebten Regimewechsel in Teheran geht, so behauptet Trump zwar, dort seien nun völlig neue, vernünftige Leute an der Macht, doch es ist eigentlich immer noch dasselbe Regime mit denselben Zielen.
1: Das sagt Fredrik Steiger zu diesem neuen Rahmenabkommen für ein Kriegsende zwischen den USA und dem Iran. Wie fallen denn die Reaktionen dazu in den USA aus? Das habe ich heute früh unsere USA-Korrespondentin Barbara Kolpi gefragt.
4: Die Reaktionen fallen gemischt aus. Es gibt verhalten optimistische Stimmen bei Trump-treuen republikanischen Abgeordneten. Diese betonen, wie wichtig der Schritt sei, dass durch diese Absichtserklärung die Straße von Hormuz wieder geöffnet wird, auch wenn diese offen war vor dem amerikanisch-israelischen Angriff. Und genau deshalb gibt es eben auch viel Kritik bei den Zugeständnissen, die die USA machen, dass eingefrorene iranische Vermögenswerte freigegeben werden oder Ölsanktionen gelockert. Die Kritik kommt nicht nur von demokratischer Seite, sondern auch aus den eigenen Reihen. So schrieb etwa der republikanische Senator Bill Cassidy auf Social Media, der ehemalige Präsident Ronald Reagan würde sich im Grab umdrehen. Die New York Times erinnert zudem daran, dass Trump noch vor wenigen Wochen gesagt hat, jegliches Abkommen würde nur zustande kommen, wenn der Iran vollständig kapituliere. Nun erhält der Iran Zugeständnisse, noch bevor die eigentlichen Verhandlungen mit all den zentralen Punkten zum Atomprogramm und allenfalls auch zum Raketenprogramm überhaupt erst wieder aufgenommen worden sind.
1: Das sagt unsere Korrespondentin in den USA, Barbara Kolpi. Und wie wird das frisch unterzeichnete Rahmenabkommen im Iran aufgenommen? Diese Frage ging an Auslandredaktor und an den ehemaligen Nahostkorrespondenten Philipp Scholkmann.
5: Insgesamt wird das Abkommen von der Führung in Teheran als großer Erfolg bewertet. Chefunterhändler Ali Baf sagte, es spiegle sich darin das Versagen der USA. Der iranische Ölhandel wird freigegeben. Dazu kommt die Aussicht auf ein Ende der drastischen Sanktionen und auf Milliardenhilfe für den Wiederaufbau. Das sind entscheidende Punkte für dieses Land in seiner extremen Wirtschaftskrise. In der iranischen Bevölkerung werden die Gefühle schwanken zwischen der Hoffnung darauf, dass die wirtschaftliche Not etwas gelindert wird, und der Enttäuschung, der Resignation bei allen, die auf den Sturz des Regimes gehofft hatten. Es wird nicht mehr als Terrorregime behandelt. Es steht wieder als international akzeptierter Verhandlungspartner da. Im Abkommen heißt es auch explizit, dass beide Seiten die gegenseitige Souveränität anerkennen und sich nicht in innere Angelegenheiten einmischen sollen.
1: Sagt Philipp Scholkmann von der Auslandredaktion. Das Rahmenabkommen ist unterzeichnet und das früher als geplant. Eigentlich hätten die USA und der Iran dieses Abkommen morgen unterzeichnen wollen, auf dem Bürgenstock in der Schweiz. Jetzt stellt sich natürlich die Frage, was ist denn jetzt mit diesem Treffen dort? Weiß man da schon mehr, Jan von Tobel?
2: Es gibt dazu inzwischen ein erstes Statement des Schweizer Außendepartements. Dort geht man davon aus, dass das Treffen trotzdem stattfindet. Es sei weiterhin vorgesehen, dass sich die USA und der Iran sowie die Vermittler Pakistan und Katar und weitere Länder treffen, teilt das Außendepartement mit. Und zwar zu ersten Verhandlungen über die Umsetzung des Abkommens. Die Schweiz begrüße, dass dieses gestern unterzeichnet worden sei, heißt es weiter, es sei ein wichtiger Schritt zur Deeskalation in der Region.
1: Dann wechseln wir das Thema jetzt und kommen zum geplanten Freihandelsabkommen mit den Mercosur-Staaten, also mit Brasilien, Argentinien, Paraguay und Uruguay. Der Nationalrat hat dieses Abkommen am Abend abgelehnt.
2: Nein gesagt haben auf der einen Seite SP und Grüne wegen Bedenken zu Menschenrechten und Umweltschutz. Auf der anderen Seite haben auch Teile der Mitte und der SVP das Abkommen abgelehnt. Sie befürchten negative Auswirkungen für Bauern in der Schweiz. Mit dem Abkommen sollen Zölle abgeschafft werden auf fast alle Schweizer Exporte in die südamerikanischen Mercosur-Staaten. Dafür dürften diese Länder mehr Waren in die Schweiz liefern. Obwohl der Nationalrat also Nein sagt, ist das Abkommen noch nicht vom Tisch. Der Ständerat muss nun entscheiden.
1: Es wird heiß in der Schweiz, sehr heiß. Nicht nur heute gibt es Temperaturen über 30 Grad, auch in den nächsten Tagen ist es so. Und ab heute Mittag gilt in der Schweiz eine Hitzewarnung. Sogar der Bund ruft die Menschen dazu auf, sich vor den hohen Temperaturen zu schützen. Was macht denn extreme Hitze überhaupt mit unserem Körper? Was sind da die neuesten Erkenntnisse? Das hat Rachel Berocci, Wissenschaftsredaktorin Katrin Züffel, gefragt.
6: Unsere Körper reagieren stark auf Hitze, das wird immer klarer. Im Extremfall führt es zum sogenannten Hitzeschock, aber viel häufiger entsteht ein Schaden, weil Menschen vorbelastet sind, etwa die Lunge oder das Herz krank sind. Atemwegs- oder Herz-Kreislauf-Erkrankungen sind die häufigsten Todesursachen bei Hitzeopfern. Aber auch Menschen mit Diabetes, Nierenkrankheiten oder neurologischen Erkrankungen wie Demenz oder Multiple Sklerose erleben, dass sich ihre Symptome verschlimmern. Insgesamt gehört Hitze heute neben Luftschadstoffen

0: 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Die ETH Zürich, die bleibt die beste Hochschule auf dem europäischen Festland.
1: Die ETH Zürich kommt auf Platz 8 auf der weltweiten Rangliste des Analyseunternehmens QS. Besser sind nur Hochschulen aus den USA und Großbritannien. Die beste Hochschule der Welt bleibt das MIT aus den USA. Unter den Top 100 sind auch die ETH Lausanne und die Universität Zürich auf den Plätzen 22 und 98. Fußball zu den Resultaten der Weltmeisterschaft der Männer. Kolumbien gewinnt gegen Usbekistan mit 3:1. Ghana hat zuvor gegen Panama gewonnen mit 1:0. England hat Kroatien besiegt mit 4:2. Und Portugal und Kongo haben sich unentschieden getrennt 1:1. Die Börsendaten von SIX. Der Dow Jones Index in New York hat 1,0% verloren. Der Nikkei Index in Tokio steigt um 1,8%. Der Euro wird zu 92,04 gehandelt und der Dollar zu 79,88. Bleibt noch der Blick aufs Wetter. Heute ist es sonnig. Über den Bergen bilden sich am Nachmittag einige Quellwolken und vor allem in den südlichen Alpen gibt es einige Regengüsse. Es wird heiß mit 31 bis 35 Grad.
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3: Und von mir einen guten Morgen mit Rasanz, und zwar der Rasanz eines Karl Philipp Emanuel Bach.

Die Cellistin Ophélie Gaillard, die neu in Sion an der Walliser Hochschule für Musik sozusagen unterrichten wird. Und hier war sie zu hören, begleitet von ihrem Pulcinella Orchestra im dritten Satz des Cellokonzerts in A-Dur von Carl Philipp Emanuel Bach. Es sind knappe 2 Minuten Musik, aber die haben es in sich. Die lautende Weise Away with these self-loving lads von John Dowland. Auf den ersten Blick ist es nur ein hübsches kleines Liedchen. Aber eben, da steckt Sprengstoff drin, weil John Dowland sehr subtil Kritik übt an der Liebespraxis seiner Zeit. Damals nämlich im elisabethanischen Zeitalter, da galt die unerfüllte Liebe als romantisches Ideal. Aber John Dowland meinte, lass doch dieses ewige Seufzen und Schmachten, gebt euch echter Leidenschaft hin. Für ihn war dieses Lieben aus der Ferne eigentliche Selbstverliebtheit, weswegen er auch von den selbstverliebten jungen Männern spricht. Also eben, Schluss damit, jetzt macht mal, gewissermaßen die Botschaft dieses Liedes, das wir jetzt gesungen bekommen von Barbara Bonney. Und Jacob Herringman begleitet sie auf der Laute.

Burschen, hört auf, so sehr in euch selbst verliebt zu sein, auf dass ihr die wahre Freude der Pfeile von Amor erfahrt. John Dowlands subtile Kritik an der amorösen Praxis seiner Zeit im elisabethanischen Zeitalter mit diesem Lied zum Ausdruck gebracht. Away with these self-loving lands. Barbara Bonney wurde begleitet von Jacob Herringman. Ja, und was wahre Hingabe bedeutet, das wusste er nur zu gut. Joseph Boulogne, Chevalier de Saint-Georges, soll nämlich zu seiner Zeit ein ziemlicher Kavalier und Charmeur gewesen sein. Vor allem aber war er ein erztalentierter Geiger und auch Komponist.

0: Das kanadische Tafelmusik-Barockorchester unter seiner langjährigen Leiterin Jeanne Lamon im dritten Satz dieser Sinfonie in G-Dur von Joseph Boulogne, Chevalier de Saint-Georges, um 9:07.
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0: Wenn das kein hinreißend klingender Irrtum ist. Denn ursprünglich wurde dieses Sonatenscherzo Felix Mendelssohn zugeschrieben. Aber, wie sich herausgestellt hat, Fanny, seine Schwester, ist die Komponistin. Gespielt von Isatta Kenny Mason in diesem Musikprogramm von Michael Schwendimann.
1: Die Nachrichten von SRF um 9 mit Michael Wieland. Das Abkommen zwischen den USA und dem Iran ist unterzeichnet. Die Schweiz begrüßt das Abkommen und geht weiterhin von einem Treffen auf dem Birkenstock aus. Es ist sehr trocken, ein Problem auch für Kartoffeln und Erbsen, sagt der Bauernverband. Das Wetter, es ist sonnig und heiß mit 31 bis 35 Grad. Früher als geplant ist das Abkommen zwischen den USA und dem Iran unterzeichnet, das den Krieg beenden soll. US-Präsident Donald Trump und Irans Präsident Massoud Pezeshkian haben ihre Unterschriften darunter gesetzt. Das teilte Vermittler Pakistan mit. Mit dem Abkommen sollen die Kampfhandlungen enden, die Straße von Hormus frei befahren werden können. Themen sind auch das iranische Atomprogramm sowie die Aufhebung von Sanktionen gegen den Iran. Inhaltlich enthalte das Abkommen keine Überraschungen, aber viele Probleme, sagt Fredrik Steiger, der sich bei SRF mit Sicherheitspolitik befasst.
2: Weil zentrale Punkte zwar im Dokument aufgeführt, aber eben nicht geklärt sind, etwa ob die Durchfahrt durch Hormus künftig und gemäß dem Völkerrecht wieder kostenlos sein wird. Die Iraner sagen klar nein, die USA klar ja. Noch überhaupt nichts geklärt ist beim iranischen Atomprogramm und auch wie und wann die 300 Milliarden Dollar für den Iran fließen sollen und wer sie bezahlt, ist völlig unklar.
1: Der Krieg betraf auch nicht nur den Iran, er hatte Auswirkungen auf die gesamte Region. Auf den Libanon, wo Israel gegen die Hisbollah-Miliz vorgeht, die mit dem Iran verbündet ist, aber auch auf die Golfstaaten, die vom Iran immer wieder mit Raketen angegriffen wurden. Was bedeutet das Abkommen nun für den Nahen Osten? Dazu sagt unser Auslandredaktor und ehemaliger Nahost-Korrespondent Philipp Scholkmann.
3: Die unmittelbaren Nachbarn, die Golfstaaten, sahen ja ihr Erfolgsmodell bedroht durch die Instabilität, die Wirtschaftsblockade auch. Für sie ist es eine große Erleichterung erstmal, dass nun die Zustände von vor dem Krieg zurückkehren sollen. Es bleiben gleichzeitig viele Fragezeichen. Iran hat die Golfstaaten ja direkt angegriffen. Sie stellen nun aber fest, dass Irans Raketenprogramm kein Thema mehr ist. Offen auch, was das Abkommen für den Libanon bedeutet. Das Ende der Kriegshandlungen wird zwar ausdrücklich auf den Libanon ausgedehnt, dafür hatte der Iran sich eingesetzt. Das Abkommen betont auch die Souveränität Libanons. Das setzt die israelische Regierung unter Druck, deren Armee libanesische Gebiete kontrolliert. Wie sie reagieren wird, ist offen, also auch da vieles unklar.
1: Sagt Auslandredaktor Philipp Scholkmann. Die Schweiz begrüßt das Abkommen zwischen den USA und dem Iran. Das teilt das Außendepartement EDA mit. Es sei ein wichtiger Schritt zur Deeskalation in der Region. Trotz der Unterzeichnung geht das EDA davon aus, dass es morgen zu einem Treffen auf den Birkenstock kommt und zu ersten Verhandlungen, wie das Abkommen umgesetzt werden soll. Es wird heiß heute und in den nächsten Tagen. An einigen Orten könnten die historischen Höchsttemperaturen für den Juni übertroffen werden. Und es ist trocken und bleibt auch so. Für die Landwirtschaft ist das ein großes Problem. Inlandredaktor Sandro Della Torre.
4: Schon seit Mitte Mai sei es außerordentlich trocken, sagt David Brucker vom Schweizer Bauernverband. Und jetzt schon Mitte Juni diese Hitzewelle.
5: Das Spezielle ist dieses Jahr in der Tat, es beginnt schon sehr, sehr früh und es wird sehr, sehr heiß.
4: Das macht dem Leiter des Geschäftsbereichs Pflanzenbau beim Bauernverband Sorgen. Denn die Hitze komme zu einem heiklen Zeitpunkt.
5: Viele Pflanzen befinden sich jetzt im vollen Wachstum. Kartoffeln zum Beispiel bilden jetzt die jungen Kartoffeln aus. Der Ansatz der Knollen wird entwickelt. Und wenn das sehr früh stattfindet, dann hat das schon einen erheblichen Einfluss.
4: Wird es so heiß, fahren die Pflanzen ihr Wachstum herunter oder stellen es ganz ein. Hülsenfrüchte, zum Beispiel Erbsen, trifft es besonders hart.
5: Die können zum Beispiel ihre Blüten abwerfen oder wenn es längere Zeit über 35 Grad wird, dann geht die Pflanze eigentlich ein, weil sie sich gar nicht mehr kühlen kann.
4: Selbst das Bewässern helfe bei dieser Hitze kaum mehr. Die Ernteausfälle könne er aber noch nicht abschätzen, sagt David Brucker vom Schweizer Bauernverband. So außergewöhnlich dieser Juni erscheinen mag, längerfristig müssen die Bäuerinnen und Bauern öfter mit solchen Bedingungen rechnen. Dafür sorgt der Klimawandel.
1: Noch eine Meldung aus der Wirtschaft. Die Schweiz hat im Mai mehr Waren in das Ausland exportiert als im Vormonat. Die Exporte stiegen um über 13%. Das teilt das Bundesamt für Zoll- und Grenzsicherheit mit. Das Wachstum sei hauptsächlich auf chemiepharmazeutische Produkte zurückzuführen. Und damit zu den Börsendaten von SIX. Der Euro wird zu 92,03 gehandelt, der Dollar zu 79,92. Und der Blick aufs Wetter. Es ist sonnig heute, über den Bergen bilden sich am Nachmittag einige Quellwolken. Vor allem in den südlichen Alpen gibt es einige Regengüsse. Es wird heiß mit 31 bis 35 Grad. Das waren Nachrichten von Radio SRF, verantwortlich Tobias Meyer.
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7: Wenn die festen Bühnen in der Sommerpause sind, laden die Freilichtbühnen landauf, landab zu Freilichtaufführungen. Zwar riskiert man in den Zuschauerrängen den einen oder anderen Mückenstich, vielleicht auch einmal kalte oder gar nasse Füße, aber was ist das schon, wenn man dafür eine Theateraufführung unter freiem Himmel erleben kann? Zusammen mit einem bunt zusammengewürfelten Publikum, das meistens ein wenig in Festlaune ist und sich gemeinsam auf ein Spektakel an einem See oder vor einer eindrücklichen Bergkulisse freut. Wir reden heute über das Freilichttheater in der Schweiz und zwar mit Dagmar Walser, SRF-Theaterredaktorin. Herzlich willkommen im Kulturplatz-Talk, Dagmar.
8: Hallo.
7: Wie ist es eigentlich für dich als professionelle Theater-Habitué, wenn du Freilichtaufführungen besuchst? Was macht für dich den Reiz dieser Art von Theater aus?
8: Ja, das Schwierigste ist natürlich die Auswahl, weil die Schweizer Freilichtszene so vielfältig und so groß ist, wirklich fast unüberschaubar. Jedes Jahr poppen neue Projekte auf, oft sind sie sehr lokal verankert. Aber das, was mich immer wieder fasziniert, ist schon dieses Gemeinschaftserlebnis, das du schon erwähnt hast. Oft gehört ja eben schon der Anfahrtsweg dazu. Ich war vor kurzem auf der Mosek im Emmental, 1000 Meter Höhe, mitten im Wald, kaum ÖV-Verbindungen. Dort wird seit 30 Jahren im Sommertheater gespielt und dieses Jahr zum letzten Mal. Und was ich auch immer wieder bemerkenswert finde, ist, dass sich im Freilichttheater auch ein Publikum zeigt, das sonst vielleicht gar nicht so ins Theater geht.
7: Lass mich da gerade einhaken. Stimmt das? Gehen tatsächlich andere Leute ins Freilichttheater als ins Stadttheater?
8: Ich muss zugeben, ich kenne keine klaren Zahlen, deshalb bleibt das tatsächlich etwas anekdotisch oder in der Beobachtung. Es gibt bestimmt Überschneidungen, aber ich glaube schon, dass das Freilichttheater, das Volkstheater immer noch ein anderes Publikum anzieht und anspricht als zum Beispiel die Stadttheater, vielleicht ein weniger kunstaffines. Das hat teilweise historische Gründe. In der Schweiz wird das sogenannte professionelle Theater und das Laientheater immer noch eher getrennt wahrgenommen. Und Freilichttheater ist schon auch sehr oft eben dieses Gesamterlebnis, gute Unterhaltung, wo eben Landschaft, Wetter zur Kulisse und zu mächtigen Protagonisten werden. Und ja, nicht nur das zählt, was auf der Bühne passiert.
7: Wenn ich Freilichttheater sage, dann habe ich einerseits einen See oder eine Berglandschaft vor meinem geistigen Auge, aber auch unter Umständen eine Brache oder einen Steinbruch, wo dann auch mal Beckett gespielt wird und nicht unbedingt immer nur Gotthelf. Wenn wir das am Anfang vielleicht korrekt definieren wollen, wovon sprechen wir eigentlich, wenn wir von Freilichttheater sprechen?
8: Ne, Gotthelf ist auf jeden Fall schon mal eine gute historische Spur. Gerade im Emmental, wo er herkommt, sind seine Texte sehr präsent und sie sind ja auch einfach toll. Gerade wenn Inszenierungen nicht im Heimatkitsch, den uns die Franz Schnieder-Filme vorgeschwindelt haben, stecken bleiben, dann sind das nach wie vor aktuelle und vor allem gute Geschichten, wenn sie denn eben gut für die Bühne adaptiert werden. Aber wenn du nach einer konkreten Definition fragst, der Wortsinn ist natürlich klar, Freilichttheater ist das Theater, was draußen stattfindet. Interessanter ist vielleicht, dass Freilichttheater eigentlich die älteste europäische Theaterform ist. Griechenland, der Dionysos-Kult oder auch das römische Theater, auch da wurde natürlich unter freiem Himmel gespielt.
7: Und wird auch immer noch, wenn ich jetzt zum Beispiel an Verona denke, dass bis heute ein einmaliger Ort ist, im besten Fall auch auch wirklich mit einer magischen Atmosphäre oder eben die alten Amphitheater in Griechenland, auf die du gerade angespielt hast.
8: Genau, also der Begriff ist tatsächlich sehr breit. Oft ist Freilichttheater Laientheater, eben Volkstheater. In der Schweiz geht diese Tradition auf die frühe Neuzeit zurück. Das waren dann christliche Mythenspiele, Fasnachtsspiele, Prozessionen. Ende des 19. Jahrhunderts erlebte diese Theaterform der historischen, oft patriotischen Festspiele einen Boom. Das war auch eine Zeit, als die Vereinsstrukturen in der Schweiz schon ziemlich stark waren und dann eben Trachtenvereine, Theatervereine, Chöre sich zusammengetan haben, um eben solche groß angelegten Theaterproduktionen zu stemmen, oft in jahrelanger Vorarbeit, oft zu historischen Jubiläen und generationenübergreifend.
7: Das ganze Dorf hat mitgespielt oft.
8: Genau, genau. Und aus dieser Tradition sind dann eben auch zum Beispiel das Welttheater Einsiedeln oder die Tellspiele Interlaken zu verstehen. An vielen Orten hat in den letzten Jahren oder eigentlich schon in Jahrzehnten, so um die Jahrtausendwende, fand da statt, eine Professionalisierung der Freilichttheaterszene stattgefunden, wo also zunehmend Profis neben Laien auf der Bühne standen, wo Bühne, Regie, Musik, Choreografie, Text von professionellen Künstlern, Künstlerinnen gemacht wurden, was das Handwerk natürlich verändert hat. Und dann sind in den letzten Jahren zunehmend auch kommerziellere Formen, also Musicalproduktion zum Beispiel, dazugekommen. Zum Beispiel die Thuner Festspiele, die letztes Jahr Heidi und dieses Jahr das Musical Grease auf die Seebühne bringen, mit ja, bei gutem Wetter Blick auf Eigermönch und Jungfrau.
7: Mhm. Das Freilichttheater hat also hierzulande eine große Tradition, auch eine Breite, was das Angebot betrifft, und scheint auch im Umbruch zu sein. Wir haben hier auf SRF 2 Kultur darüber berichtet. Einige der traditionellen Freilichttheater spielen heuer zum letzten Mal. Gurten, Mosek. Müssen wir uns Sorgen machen? Ist das Schweizer Freilichttheater in Gefahr?
8: Ich glaube nicht. Die Attraktivität ist nach wie vor gegeben, aber es verändert sich. Man kann sich ja gut vorstellen, dass es eine ziemliche Aufgabe ist, solche Veranstaltungen zu planen und zu produzieren, gerade wenn sie nicht in erster Linie kommerziell gedacht sind. Das Wetter ist ein Risiko und damit Budget relevant. Die Förderbedingungen sind gerade in ländlichen Gegenden oft auch nicht so gut ausgearbeitet wie in den Städten. Das Freizeitverhalten hat sich verändert. Die Gesellschaft ist fragmentierter als früher, wo eben, wie gesagt, ganze Familien, Dörfer zusammen Theater gemacht haben. Also, dass die Autorin, Regisseurin Livia Anne Richard nach 24 Jahren, wo sie alle zwei Jahre ein neues Stück auf den Gurten, auf diesen ja, Berner Hausberg gebracht hat, von dieser Anstrengung vielleicht auch etwas müde ist, das kann man wirklich nachvollziehen. Dort gibt es zum Abschluss noch ein Stück über ein Mehrgenerationenhaus, in dem es wohl dann auch ums Sterben, ums Abschiednehmen geht, also thematisch passend. Und wir werden dann natürlich darüber berichten.
7: Und warum gibt es auch in der Musik im Emmental ein Ende?
8: Dort ist die Situation die, da hat Simon Burkhalter die letzten 10 Jahre die Leitung inne gehabt. Er hat schon länger angekündigt, dass 2026 seine letzte Spielzeit sein wird. Und in dieser geht es tatsächlich nochmal ganz stark um Gotthelf. Da wird zum Beispiel dieses Jahr ein Musical gezeigt, das die Kinder, also die Nachfahren von Gotthelf, ins Visier nimmt. Alle drei haben über ihren berühmten Vater geschrieben und das Stück von Paul Steinmann zeigt den, ja, diesen berühmten Emmentaler Dichter und Pfarrer nochmal von einer anderen, eben privaten Seite.
7: Da haben wir ihn wieder, den Gotthelf, ja, genau. Den wohl berühmtesten Emmentaler Dichter. Der gehört ja hier in der Schweiz ins Freilichttheater. Ja, man kann schon fast sagen, wie das Amen in die Kirche. Es dürften sichere Werte sein, wenn man finanziell darauf angewiesen ist, genügend Publikum in entlegene Gegenden zu locken. Sag, wer ist jetzt dieser Simon Burkhalter?
8: Simon Burkhalter ist ausgebildeter Opernsänger. Er schreibt, er inszeniert, er spielt in Gotthelfs Kinder etwa den Sohn von Gotthelf. Er ist im Emmental aufgewachsen. Er ist gerade mal 33, war also Anfang 20, als er die Leitung der Freilichtspiele Musek übernommen hat. Ich habe ihn eben auf der Musek getroffen und er hat mir über seinen biografischen Hintergrund Folgendes erzählt.
9: Also ich bin lustigerweise in einem Haushalt aufgewachsen, ein bisschen fernab von Theater und Oper. zwar mit Volkskultur. Mein Vater spielt Schweizer Orgeli und meine Mutter war im Trachtenverein und so, aber das war die einzige Berührung eigentlich, die ich hatte mit Kultur. Und später war ich dann in der Dorfmusik und so. Und das fand ich oder finde ich jetzt auch rückblickend als Erwachsener eigentlich spannend und auch gut, da irgendwie auch in einem Spannungsfeld aufgewachsen zu sein, das ein bisschen fernab von Kultur ist. Auch gerade jetzt gepaart mit der Mosaik, auch um zu verstehen, was muss man für Geschichten bringen, welche Geschichten interessieren Leute, die eben nicht in einem Stadttheater-Kontext oder so ins Theater gehen. Und ich glaube, dass das schon auch sehr, sehr hilfreich war und auch schön, ein bisschen mit der Heugabel in der Hand aufzuwachsen und auf dem Bauernhof und solche Geschichten, um einfach auch zu wissen, wo kommt man wirklich auch her.
7: Und was hat er herausgefunden? Was für Geschichten funktionieren auf der Mosaik in 1000 Meter Höhe mitten im Wald?
9: Ich glaube, was es braucht hier oben, aber generell auch im Freilichttheater, das sind Geschichten, die von Menschen erzählen, von Menschen mit Gefühlen. Ich glaube, Freilichttheater braucht ganz viel Emotion auf vielen Ebenen, weil der Raum so groß ist, braucht es irgendwie Geschichten, die dann durch die Emotion irgendwie in ein Bild gepackt werden können und dadurch dann das Herz beim Zuschauer berühren. Und zum anderen, glaube ich, eben auch braucht es irgendwas, das hier verankert ist. Also das merkt man auch am Spielplan, wenn ihr Simon Gfeur oder Jeremias Gotthelf oder solche Geschichten spielen. Das funktioniert gut, weil diese Geschichten hierher gehören. Und wenn wir etwas Wilderes machen, wie zum Beispiel bei Woody Allen, eine Midsommernacht-Sex-Komödie, das war damals bei Corona, das hat auch gut funktioniert, aber es war immer auch ein Fremdkörper in der Natur. Und das muss man dann irgendwie bedienen, das haben wir auch ganz bewusst bedient. Aber ich glaube, man muss Geschichten erzählen, die auch wirklich an diesem Ort hätten stattfinden können.
8: Ich habe nicht so viel von ihm gesehen, aber auf jeden Fall schon den Eindruck bekommen, dass Simon Burkhalter jetzt nicht einfach die blumete Trögli-Ästhetik bedient, also eine sichere Kugel da oben auf der Mosaik geschoben hat, sondern seinen Spielern und auch dem Publikum schon etwas zutraut. Eben Woody Allen oder Lola Blauer von Georg Kreisler hat er selbst auf der Mosaik gespielt vor ein paar Jahren als ein queerer Protagonist. Also da ist schon viel Lust am Ausprobieren, am Ausloten der Grenzen da und gleichzeitig hat Burkhalter eine große Liebe zu guter Unterhaltung.
9: Ich persönlich, ich liebe Musicals, ich liebe Unterhaltungstheater und Boulevard. Also wenn ich wählen könnte, würde ich vor allem Boulevardkomödien inszenieren, weil ich finde, das sind die Sachen, die einfach ganz viel Handwerk benötigen, viel Timing, Rhythmus und das sind Geschichten, die immer belächelt werden. Und ich glaube aber eben, dass gerade Unterhaltung, diese leichte Unterhaltung, ganz, ganz viel Handwerk braucht, damit sie wirklich gut ist und funktioniert. Und das sehen viele Leute nicht. Und ich glaube, das ist aber gleichzeitig eben auch das Kompliment an eine ganz kommerzielle Musicalproduktion, dass die so locker leicht wirkt und so einfach, weil dann ist sie sehr gut gemacht.
7: Ich höre jetzt hier sehr viel Elan und Begeisterung. Warum hört er denn auf?
8: Ja, das eine ist, dass er einfach gute andere Gebote hat, also gefragt ist. Er geht also nicht im Groll oder weil er auf der Mosaik gescheitert ist, im Gegenteil. Er zieht weiter, aber ich habe ihn natürlich schon auch auf diese Veränderungen in der Szene angesprochen und da sieht er durchaus, also wenn auch nicht eine Krise, Umbrüche, Veränderungen, zum Beispiel ein größeres Kulturangebot insgesamt, aber auch wie sich unsere Wahrnehmungsgewohnheiten verändert haben und das natürlich auf dem Land wie in der Stadt.
9: Ich glaube, es gibt eine große Veränderung, weil wiederkehrende Veranstaltungen einfach ein Problem haben, dass sie immer wieder stattfinden. Und ich glaube, gesellschaftlich, man will immer neue Reize, was ja auch einfach so ist und was ja auch schön ist zum Teil. Aber dadurch haben diese Pop-up-Freilichttheater, glaube ich, bessere Chancen, dass es einfach einmalig ist. Es ist ein Sommer vor diesem Haus und dann ist es passé. Und wenn man es verpasst hat, hat man es verpasst. Das ist etwas, was ich glaube, was sich sehr stark verändern wird oder auch was ich auch schon spüre, dass es die wiederkehrenden Veranstaltungen einfach viel, viel schwieriger haben. Und ich glaube schon auch, dass sich auch die Art, wie man Geschichten erzählt oder erzählen muss, sehr, sehr stark verändert hat. Und da frage ich mich, wie lange Freilichttheater, so wie es zum Teil noch gemacht wird, da noch mithalten kann, weil man doch einfach auch als Zuschauer, man will schnellere Bilder, man will Es braucht ein hohes Tempo, viele Szenenwechsel, Musik, von allem viel. Es reicht nicht mehr, glaube ich, beim Freilichttheater, auch wenn man ein Eventpublikum hat, sage ich jetzt mal, man kann nicht einen 10-minütigen Monolog einfach pur laufen lassen. Und ich glaube, das ist eine große Veränderung oder auch eine Herausforderung, wo ich finde, dann steht das Freilichttheater bevor.
8: Die Situation ist also durchaus komplex, also auch gesellschaftlich, sozial komplex. Mir scheint, Sim Burkhalter ist da schon eine Ausnahmeerscheinung in dieser Szene. Nicht nur, weil er noch so jung ist, das auch, sondern auch, weil ihn diese Grenzziehungen zwischen Stadttheater, Oper, Musical, Freilichttheater eben gar nicht so interessieren. Eben, er ist ausgebildeter Opernsänger, praktiziert das auch, zum Beispiel bei den Bühnen Bern. Aber wenn wir von der Zukunft des Freilichttheaters reden, dann ist schon auch sehr interessant, dass viele, die diese Szene in den letzten Jahrzehnten geprägt haben, mittlerweile im Pensionsalter sind. Und das heißt, da steht ein Generationenwechsel auch an.
9: Also ich nehme insofern wahr, dass eine Generation sich ablöst, weil ich das große Glück hatte, mit eben dieser alten Generation Theater machen zu dürfen. Und das ist etwas, was mich dann manchmal sehr wehmütig auch macht, weil dann eben ganz viele gute Leute jetzt in Pension sind. Und auch wenn ich die anrufen finde, hättest du nicht Lust, wieder was zu machen oder mal eine Regie zu machen, wenn ich spiele? Und dann die anrufen, nein, ich bin jetzt in Pension und ich genieße das auch. Wo dann schon auch eben viel Handwerk irgendwie jetzt im Ruhestand ist. Und ich glaube, das ist der Wehmutstropfen, aber zum anderen kommen eben ganz neue auch nach, auch neue Ansichten. Und dadurch, glaube ich, wird es schon auch spannend, weil es ganz, ganz neue Ästhetiken auch gibt. Also ich glaube, so in 5 bis 10 Jahren wird sich da einiges auch verändern.
7: Das sagt Simon Burkhalter. Er leitet die Freilichtspiele Mosek seit 10 Jahren. Dort hört er jetzt auf. Wie geht's denn für ihn weiter?
8: Ja, Burkhalter inszeniert dieses Jahr zum ersten Mal auch auf dem Ballenberg. Dort wird seit 1991 regelmäßig Theater gespielt, im Freien, mit Laien und Profis. Und das ist dann größenmäßig schon nochmal eine ganz andere Kiste.
7: Und da hat er sich ja dann wieder einen sehr besonderen Wirkungsort ausgesucht, das Landschaftstheater Ballenberg, das schon allein durch das Museum, die Anordnung dieser Bauernhäuser und darin die Spieche, aber auch das historische Handwerk, das vor Ort gepflegt wird, das hat ja eine ganz eigene Ausstrahlung.
8: Ja, und wenn wir vom Ballenberg reden und versuchen, hier den Begriff des Freilichttheaters zu definieren, da bringe ich gern noch einen weiteren Begriff ins Spiel, nämlich den des Landschaftstheaters. In der Schweiz hat ihn vor allem Louis Neff geprägt. Er hat mehrere Male am Ballenberg inszeniert, das erste Mal 1991 zum 700-Jahr-Jubiläum der Schweiz. Romeo und Julia auf dem Dorf, eine legendäre Inszenierung, ich habe sie leider nicht gesehen. Das Museum der Ballenberg wird dort zur Kulisse, ist eben Teil des Konzepts. Und auf dem Ballenberg wurden in den letzten Jahren, wie auch in anderen Freilichttheatern, immer wieder aktuelle Stücke inszeniert, die sich eben dann auch wieder mit dem lokalen verbunden haben. Dieses Jahr steht die Akte Ziebach auf dem Programm, extra für den Ballenberg geschrieben, eine wahre Geschichte. Sie geht ins 19. Jahrhundert zurück und erzählt vom Aufstieg und Fall von Peter Ziebach, der sein Ressort, das er für reiche Touristen aufgebaut hat, angezündet hat. Der Versicherungsbetrug ist dann aufgeflogen. Er wurde schlussendlich des Landes verwiesen. Und dieses Stück inszeniert dieses Jahr eben Simon Burkhalter. Die Premiere, die ist dann Anfang Juli.
7: Und auch hier wieder eine Geschichte, die zum Ort passt, die lokal verankert ist. Wir reden hier im Kulturplatz-Talk heute über das Schweizer Freilichttheater, das eine große Tradition hat und jeden Sommer an vielen kleineren und größeren Orten um das Publikum buhlt. Dagmar Walser, du hast schon erwähnt, dass in den letzten Jahren auch kommerzielle, spektakuläre Inszenierungen dazugekommen sind. Da gibt es ja auch noch diejenigen Orte, die sich mit dem Repertoire des Stadttheaters durchaus überschneiden. Du hast die Thuner Festspiele schon erwähnt. In der Ostschweizer Nachbarschaft auf der Bregenzer Seebühne läuft zum 80. Jubiläum, zum 80-Jahr-Jubiläum La Traviata. Und apropos Wasser und Theater, da gibt es natürlich auch noch die legendäre freie Truppe Karlskühne Gassenschau. Die gehören dann eigentlich auch dazu, wenn wir von Freilichttheater reden, oder?
8: Ja, auf jeden Fall. Und das ist dann auch gleich noch eine weitere Tradition oder Spur, wenn wir eben versuchen, dieses Freilichttheater so ein bisschen zu mappen. Und diese führt in die Anfänge der freien Szene zurück. Improvisation ist da ein wichtiges Stichwort. Ich erinnere mich noch, als ich zum ersten Mal eine Show von Karls König Assenschau gesehen habe, vermutlich Ende der 80er am Basler Rheinufer, eine junge Gruppe Akrobaten, die Straßenkunst mit Geschichten erzählen verbunden haben. Mittlerweile, du hast es schon angetönt, sind ihre Arbeiten große Spektakel. Sie haben im Steinbruch gespielt. Silo hieß eine ihrer sehr erfolgreichen Arbeiten. Derzeit spielen sie schon im dritten Jahr das Open-Air-Wasserspektakel Rezeption. Du hast wahrscheinlich darauf angespielt, eigentlich immer vor ausverkauften Rängen. Und sie haben den Generationenwechsel geschafft. Die Gründergeneration, Brigitte Mark, Paul Weinemann, die haben an eine jüngere Generation abgegeben. Max Merker und Matthias Schoch, die beiden inszenieren auch regelmäßig an Stadttheatern. Die machen also diese Gegenüberstellung Freilichttheater, Stadttheater auch nicht mit.
7: Und übrigens, bei Play SRF in der Sternstunde Kunst findet sich ein wirklich sehenswerter Dokumentarfilm über die Gassenschau, über die Anfänge, was sie eigentlich gewollt haben und wie wild diese wirklich angefangen haben. Also es zeigt sich, das Freilichttheater speist sich aus ganz verschiedenen Ansätzen. Und wo gibt es die zurzeit, die verschiedenen frischen Ansätze? Worauf bist du gestoßen bei deinen Recherchen, Dagmar?
8: Ich war letztes Wochenende in Waldenburg, Baselbiet. Dort hat der Regisseur Maximilian Hanisch ein Projekt gezeigt, das heißt Countryside 1. Auch er kommt eher aus der freien Szene und was er in Waldenburg gemacht hat, ist zweierlei. Einerseits gibt es einen Parcours durchs Dorf und die Landschaft, wo das Publikum Leuten aus dem Ort begegnet, also auch ortsspezifisches Theater, das von dem Leben und den Veränderungen der Landschaft erzählt. Dann haben Studierende aus Basel längere Zeit in Waldenburg gearbeitet und arbeiten zum Thema Landschaft gemacht, die jetzt ausgestellt sind. Und der zweite Teil ist eine Performance in einer ehemaligen Uhrenfabrik, die vom strukturellen Niedergang von Waldenburg erzählt. Also eigentlich erzählt Hanisch die Geschichte, aber eben auch Geschichten vom Ort, die er aufgestöbert, die er veranlasst hat und die dem Publikum den Kontext erfahrbar machen. Vor allem natürlich dem, das eben aus der Stadt kommt.
7: Und das würdest du dann auch ins Freilichttheater einsortieren?
8: Ich glaube schon, auf jeden Fall den Parcours bestimmt und Maximilian Hanisch kann mit dem Begriff auch durchaus etwas anfangen.
10: Das Format ist vielleicht noch mehr der inszenierte Walk oder der eben genau der Parcours, aber definitiv, es ist Freilichttheater, weil das Bühnenbild jetzt für den Parcours ist die Landschaft und das ist ja ganz bewusst so gebaut, dass wir eine Weile laufen, dann haben wir eine bestimmte Aussicht, dann gehen wir in ein Atelier, das in eine alte Scheune reingebaut ist und haben so einen Rahmen, mit dem wir wieder auf die Landschaft gucken, aber dazu noch was hören und insofern ja, absolut Freilichttheater. Klingt jetzt nicht so nach so dem modernen zeitgenössischen Theater, wo ich gerne stattfinde, aber im Prinzip spricht nichts dagegen, das Genre zu verwenden, ja.
8: Der entscheidende Begriff für ihn ist dabei dann natürlich die Landschaft.
10: Die Landschaft ist ja erstmal ein sehr sinnliches Thema, oder? Also auch so das Landschaftsgemälde, das Wandern gehen. Ich gehe sehr gerne wandern, ich fahre sehr gerne Fahrrad. Aber vor allem sind meine Projekte oft so, entstehen eigentlich auch so mehr aus so soziologischen Betrachtungen und Büchern als jetzt aus klassischen Geschichten. Und ich meine, aus soziologischer Perspektive interessiert mich am ländlichen Raum, dass er so anders ist als die Stadt. Ich bin selber im ländlichen Raum aufgewachsen, in einem kleinen Dorf und wollte, seitdem ich 14 war, dann immer in die Stadt, weil es dort Kunst gibt. Aber dann bin ich in die Schweiz gekommen und habe gemerkt, hier ist ja das Land noch ganz anders. Und dann hat es mich wieder dahin gezogen.
7: Das soll ja ab und zu geben, dass diese Leute eben in dich, es zieht sie dahin und dann wieder zurück. Und das ist ja auch ein Thema, Dagmar, diese Stadt-Land-Geschichte. Es sieht gerade fast danach aus, als nähme das Freilichttheater hier so eine Art Vermittlerrolle ein zwischen professionellem Theater und Laienspiel einerseits und andererseits aber eben auch zwischen Stadt und Land.
8: Das war auf jeden Fall eines der Anliegen für Maximilian Hanisch für sein Projekt Countryside 1.
10: Im Prinzip ist ja das übergeordnete Thema, Stichwort politische Polarisierung, es klingt so ein bisschen ausgenudelt, das zu sagen, aber wie können wir schaffen, miteinander zu reden und wieder ins Gespräch zu kommen? Und ich glaube halt, dass das, was ich gemacht habe, mich die letzten 1,5 Jahre hier Waldenburg aussetzen und wirklich so viele Leute wie möglich kennenlernen und die Teil von diesen Kunstwerken werden zu lassen, dass das dann automatisch auch zu einer größeren Sanftheit führt, als man sie vielleicht hat, wenn man sowas nicht macht. Oder anders gesagt, das Projekt begann mit mir Fahrradfahren durch Basel-Land, die Abstimmungsplakate sehend und sich fragend, hassen mich die Menschen hier, weil ich aus Deutschland komme oder weil sie die EU ablehnen, und hat jetzt eine riesige Entwicklung dahin genommen zu einem unglaublich viel differenzierteren Blick. So, also sage ich auch ganz ehrlich, dass bestimmte Vorteile sich auch viel mehr differenziert haben. Und ich denke, das sieht man hoffentlich diesem Parcours an.
7: Sagt Max Hanisch. Und jetzt sind wir von den christlichen Festspielen im 19. Jahrhundert über traditionelle Freilichttheater und die Bedeutung von Gotthelf bis zu den performativen Spaziergängen in der Landschaft gelandet. So betrachtet, wenn man den Begriff so weit fasst, muss man sich tatsächlich keine Sorgen machen, scheint mir. Und dir?
8: Ich denke auch. Und ich glaube, dass gerade diese Vermittlungsposition eine entscheidende Rolle spielen kann. Das ist mir im Rahmen dieser Sendung auf jeden Fall nochmal so klar geworden. Freilichttheater vermittelt Geschichten, lokale, aber auch historische. Und diese gemeinsame Erfahrung vor Ort, in der Natur, dem Wetter ausgesetzt, das sind eben ja gemeinschaftsstiftende Erlebnisse, die zwar oft etwas Aufwand erfordern auf allen Seiten, sei es der Anfahrtsweg, sei es die viele Arbeit, die so eine Infrastruktur auch benötigt. Aber das ist eben auch der Reiz dieser Theaterform. Und die, würde ich schon sagen, die hat Zukunft, gerade in ihrer Vielfältigkeit. Was natürlich nicht heißt, dass es sich nicht lohnen könnte, gerade in ländlichen Gegenden dafür auch kulturpolitische, also förderpolitische Sicherheiten zu etablieren. Und auch den Generationenaustausch, also diese Generationenübergabe zu fördern.
7: Das ist die Einschätzung von Theaterredaktorin Dagmar Walser. Ganz herzlichen Dank dir für diesen Abstecher in die Welt des Schweizer Freilichttheaters hier im Kulturplatz Talk.
8: Sehr gern.
7: Mein Name ist Barbara Peter und morgen geht es hier um ein Thema, das auch immer wieder gerne auf Bühnen verhandelt wird, um Mütter. Morgen ist das Thema, wie die Literatur Mütter thematisiert. Felix Münger hat Literaturredaktorin Katja Schönherr zu Gast und sie werden darüber sprechen, wie in der Literatur mit Müttern und ihren Herausforderungen und Überforderungen umgegangen wird.

deutscher Handelsgesandter mit Nachnamen Kapsberger, der sich so am Ende der Renaissance, Anfang des Barockzeitalters in Venedig niederließ und dort eine Familie gründete. Und auch einen Sohn hatte er, Johannes Hieronymus Kapsberger, der offenbar kein Deutsch mehr sprach, aber dann ein großer Komponist und Lautenist wurde. Seinen Ballo Primo für Theorbe, den haben wir gehört, gespielt von Rolf Lislewand. Und auch Johann Adolf Hasse war immer wieder Wahlvenezianer, weil er die Stadt so liebte und dort auch immer wieder hinreiste mit seiner singenden Ehefrau Faustina Bordoni. Ihren letzten Auftritt als berühmteste Opernprimadonna ihrer Zeit, den hatte die Sopranistin allerdings in Dresden, in Elbflorenz sozusagen. Und diese Premiere ging in die Geschichte ein am 20. Januar 1751, weil es tatsächlich der Bühnenabschied war der großen Faustina Bordoni. Und die Oper, die hatte ihr Mann komponiert. Und zwar die folgende, Ciro Riconosciuto, die Sinfonia daraus.

Ein blaublütiges Kind, dem allerdings der amtierende König an den Kragen will. Deswegen wird der Bub gekidnappt, zu Hirten und Schäfern gebracht und dort aufgezogen, ehe er dann später als junger Erwachsener sein Königsamt antreten kann. Il Ciro Riconosciuto, davon handelt diese Oper von Johann Adolf Hasse. Und die Sinfonie daraus, die hat die Capella Gavetta gespielt unter der Leitung von Andrés Gavetta.

Ein Streicherensemble rund um die russische Flötistin Maria Fedotova im Andante des Flötenquartetts in G-Dur von Wolfgang Amadeus Mozart. Auftakt mit Wumms für diese humoreske Nummer 4 von Jean Sibelius.

0: klingt wie mit einem Glücksseufzer aus, dieses Andante aus der Sinfonie in A-Moll von Alice Mary Smith. Damit einen schönen Tag, Patricia Moreno am Mikrofon.
1: Die Nachrichten von SRF um 10 mit Olivia Limacher. Die USA und der Iran haben das Rahmenabkommen unterzeichnet, mit dem der Krieg zwischen den beiden Ländern beendet werden soll, und das früher als geplant. Das Treffen auf dem Birkenstock morgen soll aber trotzdem stattfinden. Davon geht man beim Schweizer Außendepartement aus. Es sei weiterhin vorgesehen, dass sich die USA und der Iran sowie die Vermittler Pakistan und Katar in der Zentralschweiz treffen, und zwar zu ersten Verhandlungen über die Umsetzung des Abkommens. Die Schweiz begrüße, dass dieses gestern unterzeichnet worden sei, heißt es weiter. Es sei ein wichtiger Schritt zur Deeskalation in der Region. Zu zwei Meldungen aus der Wirtschaft. Die Schweizerische Nationalbank belässt den Leitzins bei 0%. Die Inflation sei in den letzten Monaten wegen der höheren Energiepreise zwar gestiegen, schreibt die Nationalbank. Mittelfristig bleibe die Lage seit der letzten Beurteilung vor 3 Monaten aber nahezu unverändert. Die Schweiz ist nicht mehr das wettbewerbsstärkste Land der Welt. Sie ist vom 1. auf den 3. Rang zurückgefallen. Das zeigt das neue Ranking der Hochschule für Wirtschaftswissenschaften in Lausanne, IMD. Auf Platz 1 ist neu Singapur, auf Platz 2 Hongkong. Bei Naturkatastrophen, Sabotageakten oder Cyberangriffen müssen Einsatzkräfte wie die Feuerwehr oder die Polizei weiterhin miteinander kommunizieren können. Dazu gibt es in der Schweiz das Funksystem Polycom. In 9 Jahren hat dieses das Ende seiner Lebensdauer erreicht und muss deshalb ersetzt werden. Bund und Kantone haben nun das Vorprojekt für ein Nachfolgesystem gestartet, das mobile Sicherheitskommunikationssystem MSK. Dieses solle dann unterstützen, wenn es darauf ankomme, sagt Bundesrat Martin Pfister.
2: Polizei, Feuerwehr, Rettungsdienst und weitere Einsatzkräfte sollen in Krisen und Notlagen schnell, sicher und organisationsübergreifend kommunizieren können. Denn letztlich geht es nicht um Technologie um ihre selbst willen, sondern darum, die Bevölkerung zu schützen und Menschenleben zu retten.
1: Die Technik müsse also zuverlässig funktionieren, so Pfister. Aufbauen und betreiben soll das neue System das Kommando Cyber der Schweizer Armee. Zu den Börsendaten von SIX. Der Swiss Market Index liegt im Moment bei 13.821 Punkten und ist damit im Vergleich zum Vortag unverändert. Der Euro wird zu 92,10 Rappen gehandelt, der Dollar zu 80 Rappen. Und der Blick aufs Wetter. Heute ist es sonnig und heiß bei 31 bis 35 Grad. Das waren Nachrichten von Radio SRF, verantwortlich Tobias Mayer.
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4: Der Schweiß steht schon wieder unterm Pony. Das Leben geht verlangsamt seinen Lauf. Bei der Hitze fühle ich mich ja fast wie in Italien. Da ist es jetzt schließlich auch nicht heißer. Nur haben die über die Jahrhunderte den Lebensstil perfektioniert, mit möglichst nichts tun während der heißesten Stunden. Sie wissen schon, Siesta und so. Schauen wir uns das doch heute von Italien ab und fangen gleich damit an. Jetzt heißt es einfach nur zuhören bei diesen italienischen Tönen. Das ist das italienische Konzert F-Dur von Johann Sebastian Bach. Und ich bin Beatrice Kern und sage Buongiorno.

Das Presto aus dem italienischen Konzert F-Dur von Johann Sebastian Bach. Wir haben ja eine Aufnahme gehört mit dem Harp-Konzert unter Andrew Lawrence King.

Allegretto, das ist der vierte Satz aus dem Streichquartett C-Moll von Ludwig van Beethoven. Gespielt hat es das Quartetto Casals. Für den Lieblingsstar machen Fans ja fast alles. Vor dem Stadion campieren zum Beispiel, um möglichst einen Platz in der vordersten Reihe zu bekommen beim Konzert. Oder zu Fuß von Zürich nach Basel laufen. Ja, das hat Joachim Raff tatsächlich getan. Raff hatte nämlich gehört, dass Franz Liszt in Basel ein Konzert geben sollte. Damals, vor vielen, vielen Jahren. Und weil Raff kein Geld für die Reise hatte, ist er eben zu Fuß nach Basel gelaufen, bei strömendem Regen. Was man nicht alles auf sich nimmt, um seinem Lieblingsstar zu begegnen. Und wissen Sie was? Als Raff dann effektiv in Basel angekommen ist, war das Konzert schon ausverkauft. Keinen einzigen Platz gab es mehr. Liszt hatte aber erfahren, dass Raff extra zu ihm gepilgert ist und hat ihn so höchstpersönlich ins Konzert reingelassen und hat ihm sogar einen ganz besonderen Platz auf der Bühne gegeben. Wenn das mal nicht ein Fan-Moment ist, wow. Joachim Raff, er hat dann später selber Musik geschrieben, unter anderem diese Sinfonie hier.

0: Der zweite Satz aus der Sinfonie Nummer 2 C-Dur von Joachim Raff. Neme Järvi hat hier das Orchestre de la Suisse Romande geleitet.
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0: Jetzt, wo der Sommer so richtig da ist, ist auch die Zeit da. Der Freilichttheater in den Bergen, an Seen und auf Dorfplätzen wird Theater gespielt. Freilichttheater so im Sommer zu spielen, das ist ja auch eine attraktive Form, auch im Sommer eben Theater zu erleben. Freilichttheater, das reicht aber auch zurück bis an die Anfänge der Theatergeschichte. Theaterredaktorin Dagmar Walser.
2: Der Blick zum Himmel gehört zum Freilichttheater wie der Applaus zu einer gelungenen Vorstellung. Schon die alten Griechen werden besorgt das Wetter verfolgt haben, wenn sie in den heute übermächtig erscheinenden Amphitheatern, in denen bis zu 15.000 Menschen Platz hatten, die Tragödien von Aischylos, Sophokles oder Euripides vorgetragen haben. Das Freilichttheater steht aber nicht nur am Anfang der europäischen Theatergeschichte, sondern hat auch für die Schweiz eine besondere Wichtigkeit. In der frühen Neuzeit waren es die religiösen Festspiele, etwa Fasnachtsspiele, Prozessionen, die von lokalen Geschichten und historischen Ereignissen erzählten. Einen eigentlichen Boom erlebten diese Festspiele dann Ende des 19. Jahrhunderts. Grundlage dafür war eine lebendige Vereinskultur, denn Freilichttheater ist oft Laientheater. Ganze Familien, ja Dörfer quer durch die Bevölkerung spielen mit, wenn in Einsiedeln, Interlaken oder auf der Mosek Theater gemacht wird. Die Zusammenarbeit von Profis und Laien ist auch eine Tradition auf dem Balmberg und an vielen größeren und kleineren Bühnen in ländlichen Gebieten, den Alpen oder auf Dorf- oder Kirchplätzen, auf denen jeden Sommer leidenschaftlich gespielt wird. Die Themen, Ästhetiken und Settings mögen sich in den letzten 2.500 Jahren verändert haben. Was nach wie vor gilt, das Wetter wird, wie die Landschaft, Teil der Inszenierung und das gemeinsame Erlebnis unter freiem Himmel ein kulturelles Abenteuer der besonderen Art.
0: Im Kulturplatz Talk haben wir heute aktuelle Inszenierungen angeschaut und über die Herausforderungen gesprochen, aber auch über das Potenzial vom Schweizer Freilichttheater. Der Kulturplatz Talk, der läuft heute in der Wiederholung um 6:30 hier auf SRF 2 Kultur oder Sie hören ihn online auf srf.ch/audio.

Die Sonate D-Moll Kirkpatrick 32 von Domenico Scarlatti, hier auf der Gitarre gespielt von Pablo Sainz Villegas, tiefenentspannt durch diesen Sommer-Donnerstag. Ja, bloß keine Bewegung zu viel, die großen sportlichen Aktivitäten verschieben wir auf kühlere Tage, will ja niemand einen Hitzekollaps durchmachen. Und darum lassen wir jetzt hier einfach auch die Musik spielen. Tun Sie das bitte nicht selbst. Hier ist es das Consortium Classicum, das uns die Arbeit abnimmt mit Musik von Michael Klinker.

Der dritte Satz aus dem Septett S-Dur von Michael Glinka, gespielt hat hier das Konsortium Classicum.

historische Hammerklavier. Ja, die einen spielen das eine, andere das andere. Und dann gibt's Menschen wie Ronald Brautigam, der spielt gleich alle beide und fühlt sich voll wohl dabei. Im März war er in Zürich zu Gast, da mit einem modernen Klavier, hat die Musik von Mozart ins Heute geholt. Dieses Konzert haben wir aufgenommen und senden es heute Abend. Ronald Brautigam, da am modernen Flügel mit dem Klavierkonzert A-Dur von Wolfgang Amadeus Mozart zusammen mit der Kammerata Zürich. Das dann um 20 Uhr hier auf SF2 Kultur. Und Ronald Brautigam am Hammerklavier, auch mit Musik von Mozart, haben wir jetzt im Programm.

Diese Serenade Moresque von Edward Elgar hat das New Zealand Symphony Orchestra unter James Judd gespielt. Nicht einfach nur in einer Nische arbeiten, das war überhaupt nicht sein Ding. Ferenc Farkas, der ungarische Komponist, vielmehr das Fenster ganz weit offen halten, möglichst viele Einflüsse reinlassen und ganz viel verschiedene Musik rauslassen. So war Ferenc Farkas. Über 700 Werke hat er so im Verlauf seines Lebens geschrieben. Opern, Ballette, Musicals, Orchesterwerke, Kammermusik und. Ferenc Farkas, ein Mensch, der die Vielfalt geliebt und gelebt hat. Hier erleben wir ihn mit seiner Aria e Rondo al Ungarese, ungarische Musik mit einem kleinen bisschen mediterranem Flair.

Die Aria e Rondo all'Ungarese von Ferenc Farkas, gespielt hier vom Oboisten Lajos Lencsés und den Budapest Strings.

0: Das Ensemble Matthäus hat dieses Minuetto aus der Oper Griselda von Antonio Vivaldi gespielt, hier auf SRF 2 Kultur.
1: Die Nachrichten von SRF um 11 mit Olivia Limacher. In der Schweiz sollen wieder neue Atomkraftwerke gebaut werden dürfen. Der Nationalrat hat den Gegenvorschlag zur Volksinitiative «Blackout stoppen» angenommen. Er hat seine Meinung geändert. Erst letzte Woche wollte er die Vorlage noch an den Bundesrat zurückweisen. Damit sind sich nun Nationalrat und Ständerat einig. Und auch der Bundesrat hatte sich für die Aufhebung des AKW-Neubauverbots ausgesprochen. Ob in der Schweiz wirklich wieder neue AKW gebaut werden dürfen, darüber entscheidet nun das Stimmvolk. Goldene Fallschirme, also hohe Abgangsentschädigungen, sie sollen auch in der Bundesverwaltung verboten werden. Der Ständerat hat sich für eine Anpassung des Bundespersonalrechts ausgesprochen, gegen den Willen des Bundesrates. Als nächstes entscheidet der Nationalrat. Sogenannte goldene Fallschirme sind bei börsenkotierten Unternehmen bereits seit gut 20 Jahren verboten, seit dem Ja zur Abzockerinitiative. Bei Institutionen des Bundes sind sie aber noch erlaubt. Das sorgt immer wieder für Kritik. Zu zwei Meldungen aus der Wirtschaft. Die Schweizerische Nationalbank belässt den Leitzins bei 0%. Die Inflation sei in den letzten Monaten wegen der höheren Energiepreise zwar gestiegen, schreibt die Nationalbank. Mittelfristig bleibe die Lage seit der letzten Beurteilung vor 3 Monaten aber nahezu unverändert. Die Schweiz ist nicht mehr das wettbewerbsstärkste Land der Welt. Sie ist vom 1. auf den 3. Rang zurückgefallen. Das zeigt das neue Ranking der Hochschule für Wirtschaftswissenschaften in Lausanne, IMD. Auf Platz 1 ist Neu-Singapur, auf Platz 2 Hongkong. Die USA und der Iran haben das Rahmenabkommen unterzeichnet, mit dem der Krieg zwischen den beiden Ländern beendet werden soll. Und das früher als geplant. Das Treffen auf dem Birkenstock morgen soll aber trotzdem stattfinden, mit ersten Verhandlungen über die Umsetzung des Abkommens. Davon gehe die Schweiz aus, sagt Bundesrat Martin Pfister.
2: Der Bundesrat begrüßt, dass wir hier Fortschritte sehen im Verhältnis dieser Länder, die im Krieg stehen im Nahen Osten. Wir gehen davon aus, dass weiterhin Gespräche stattfinden werden auf dem Birkenstock und bereiten uns auch mit Hochdruck darauf vor. Wie genau, das ist im Moment noch unsicher, aber es werden sicher irgendwelche Gespräche stattfinden.
1: Auf welcher politischen Ebene die Gespräche stattfinden, sei noch unklar, so Pfister weiter. Es bleiben die Wetteraussichten. Heute ist es sonnig und heiß bei 31 bis 35 Grad. Das waren Nachrichten von Radio SRF, verantwortlich Jan Grüebler.
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0: Kann man Mitte Juni schon von Hochsommer reden? Also falls die Temperaturen dafür ausschlaggebend sind, dann ja wohl definitiv ja. In diesem Sinn, heute ist Hochsommer und Ihre Begleitung durch diesen heißen Tag bin ich, Beatrice Kern.

Diese Chaconne aus dem Concerto Grosso G-Moll von Johann Christoph Pietz. Peter van Heijgen hat das Ensemble Les Muffatis geleitet. Es gibt doch so Menschen, die sind einfach immer etwas grummelig. Für die ist das Glas immer drei Viertel leer. Die tun mir leid. Es gibt doch trotz allem so viel Schönes zu erleben auf der Welt. Einer, der so ziemlich so notorischer Griesgram ist, das ist der Cellist Steven Isserlis. Er sagt von sich selber, dass er es liebt, sich zu beschweren und dass er halt eben meistens schlecht drauf ist. Umso erstaunlicher, dass Steven Isserlis solch romantisch wunderschöne Musik spielt, wie er das hier tut.

Das dritte der vier romantischen Stücke, Opus 75 von Antonín Dvořák, so romantisch gespielt von Cellist Steven Isserles und der Pianistin Connie Shee.

Der dritte Satz aus dem Klavierkonzert S-Dur von Franz Danzi. Das Klavier hat Nare Agamanyan gespielt, begleitet vom Münchner Kammerorchester und der Wahlschweizer Howard Griffiths. 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Karten gibt es noch für alle Konzerte. 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Und wie das dort in Meckern am Festival Klang Sommergenuss klingen kann, das hören wir bereits jetzt schon auf SF2 Kultur mit den Zurich Winds mit Musik von Francis Poulenc.

Das Divertissement aus dem Sextett für Bläserquintett und Klavier von Francis Poulenc, gespielt am Meer, die Zurich Winds. Ja, und von Blasen und Winden kommen wir zum Zupfen. Hier machen sich nämlich nun die Brüder Sergio und Odair Assad parat mit ihren Gitarren für diese Suite Trelloné Liana von Astor Piazzolla.

0: Das Lied Acloris von Reinaldo Ahn, gesungen hat Countertenor-Star Philipp Jaruzelski. Wenn er heute ein Konzert hätte, dann würde er jetzt so langsam wohl aufstehen.
1: En général, quand j'ai un concert à 20h, je me lève pas avant midi et j'essaie de ne pas parler jusqu'à 14-15h. Et puis après, je réveille doucement la voix parlée.
0: Aufstehen, erst am Mittag, an Konzerttagen und möglichst lange nicht sprechen. Das ist für Philipp Jaruzelski Normalprogramm, um seine Stimme zu schonen an Konzerttagen. Ja, heute hat er frei und muss sich nicht an seinen strengen Plan halten. Das letzte Konzert, das hatte er erst gerade am vergangenen Sonntag und das nächste dann in gut einer Woche. Die Stimme kann sich also ruhig erholen.

0: Das Finale aus der Symphonie Nummer 97 C-Dur von Joseph Haydn. Franz Brücken hat hier das Orchestra of the 18th Century geleitet. Die Fußball-WM, die ist in vollem Gang. Heute Abend spielt die Schweizer Nazi Pflichttermin für Fußballfans.
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0: Ja, und ich bin mir ziemlich sicher, dass auch er heute der Nazi die Daumen drücken dürfte. Immerhin ist Marco Streller einer der bekanntesten Fußballer der Schweiz. Während Jahren war er Stürmer für den FC Basel, hat 8 Meistertitel gewonnen und 3-mal den Cup. Und 12-mal hat er für die Nazi getroffen. Vor 11 Jahren ist Marco Streller zurückgetreten. Heute feiert er seinen 45. Geburtstag. Thomas Fuchs.
2: Streller spielt während rund 27 Jahren Fußball. Mit 7 beginnt er als Junior beim FC Aesch, mit 34 hört er beim FC Basel auf. Dazwischen stürmt er unter anderem für Stuttgart und Köln in der deutschen Bundesliga und jahrelang im Trikot der Schweizer Nationalmannschaft. Für wen immer er spielt, Streller erzielt regelmäßig Tore, am meisten für den FCB. Für welchen er alles in allem rund ein Jahrzehnt auf dem Feld steht, auch in der Champions League. Dann aber eines Tages ist Schluss. Die Rücktrittsankündigung Anfang März 2015 kommt überraschend, weil Basel sehr erfolgreich ist und Streller nur gut 3 Monate

0: der Bank klatscht, wenn die anderen einen Goal machen und ich nicht gebraucht werde eigentlich. Das ist etwas, was nicht meinem Naturell entspricht. Und darum ist das mitunter ein Grund gewesen, dass ich nicht mehr sicher bin, ob ich nächstes Jahr das Niveau noch habe.
1: 15 Jahre ist Marco Streller Fußballprofi. Von 2003 bis 2011 gehört er der Nationalmannschaft an. Mit dieser erlebt er auch einen Tiefpunkt in seiner Karriere. 2006 scheidet die Schweiz an der WM in Deutschland gegen die Ukraine im Achtelfinal im Penaltyschießen aus. Nach einem Fehlschuss auch von ihm.
2: Switzerland become the first team to be eliminated at a World Cup Finals without conceding a goal.
1: Streller erlebt in seiner Karriere neben einigen Tiefpunkten zahlreiche Höhepunkte. Ein ganz besonderer Moment sei für ihn der erste Schweizer Meistertitel mit Basel gewesen und das 1:0 gegen Erzfeind Zürich im ersten Heimspiel nach seiner Rückkehr aus Stuttgart.
0: Ich durfte das Goal machen vor der Muttenzukunft, das war irgendwie so eine Traumrückkehr. Auch wenn ich das erste Mal als Captain die Mannschaft aufs Feld führen, da bin ich fast platzt vor Stolz. Und das sind schon so Momente, die sehr, sehr haften bleiben, neben all den internationalen Erfolgen, die wir hatten.
1: Bei seiner Rücktrittsankündigung im März vor 11 Jahren sagt Marco Streller dem SRF-Reporter, er werde die Emotionen nach einem Tor, nach einem Sieg vermissen. Und natürlich seine Fußballer-Kollegen. Nicht aber ständig in der Öffentlichkeit zu stehen.
0: Das muss ich überhaupt nicht mehr haben. Je länger meine Karriere gegangen ist, desto mehr Mühe im Mittelpunkt stehen. Ich freue mich jetzt darauf, dass ich eine Nebenrolle kriege in der Öffentlichkeit.
1: Der ehemalige Fußballprofi Marco Streller, der heute 45 wird. Nach seinem Rücktritt ist er während gut 2 Jahren Sportdirektor beim FC Basel. Inzwischen ist er nicht mehr im Fußballgeschäft tätig. Streller ist Unternehmer in einem anderen Bereich.

Adagio, das ist der zweite Satz aus dem Cello-Konzert D-Moll von Giovanni Benedetto Platti. Das Cello, das hat Wahlschweizerin Sol Gabetta gespielt, begleitet von der Capella Gabetta unter ihrem Bruder Andres Gabetta. Totale Familiensache hier.

Die Ouvertüre zur Oper Alcide al Bivio von Johann Adolf Hasse. Gespielt hat hier das Ensemble Modern Times 1800 unter Ilja Korol. Der Sommer in der Stadt kann ganz schön heiß werden. Versiegelte Böden, die Hitze steht in den Straßen. Ach, Sie kennen das und leiden womöglich genauso drunter, dass die gerade aufgerissene Straße wieder zu asphaltiert wurde und schon wieder kein Grün eingeplant wurde. Es lohnt sich also, raus aus der Stadt, rein ins Grüne zu gehen, so wie das Ludwig van Beethoven jeweils auch getan hat. Den Sommer hat er nämlich auf dem Land verbracht. Nix wie raus aus der Stadt, sein Motto. Die Wohnung in der Stadt hat er Wohnung sein lassen. Auf dem Land, da hatte Beethoven Ruhe zum Komponieren. Die Natur hat ihn inspiriert, eine gute Art, den Sommer zu verbringen. Und frischer als in der Stadt ist es ja allemal.

0: Das Scherzo aus dem Klaviertrio S-Dur von Ludwig van Beethoven. Gespielt hat hier das Trio Sora. Das ist SRF2 Kultur. Schönen Mittag und eine gute.
1: Die Nachrichten von SRF um 12 mit Olivia Limacher. Sollen in der Schweiz neue Atomkraftwerke gebaut werden dürfen? Das Verbot aus dem Jahr 2017 also gestrichen werden? Ja, sagt das Parlament, es will das Neubauverbot kippen. Jan von Tobel.
2: Es war ein Hin und Her. Der Bundesrat und der Ständerat waren für einen Gegenvorschlag zur Volksinitiative «Blackout stoppen», also dafür, dass neue AKW in der Schweiz gebaut werden dürfen. Der Nationalrat allerdings wollte Anfang Woche noch bremsen. Zuerst müssten die finanziellen Folgen aufgezeigt werden. Bundesrat Albert Rösti sagt im Rat heute, dieser Bericht werde so oder so kommen.
3: Unabhängig wie Sie abstimmen, haben wir diesen Bericht zu machen, zu erledigen. Gemäß Terminierung müssten wir diesen Bericht so oder so bis Ende Jahr erstellen.
2: Und das führte zu einem Umdenken bei einzelnen Mitte-Mitgliedern im Nationalrat und dazu, dass das Geschäft nicht an den Bundesrat zurückgewiesen wird. Der Entscheid fiel mit 100 zu 98 Stimmen knapp aus. Bleibt es auch in der Schlussabstimmung morgen so, dann kann das Volk wohl über das AKW-Neubauverbot abstimmen. SP und Grüne haben nämlich das Referendum angekündigt.
1: Zu zwei Meldungen in Kurzform. Die USA und der Iran haben die Absichtserklärung für ein Kriegsende unterschrieben. Gemäß dem Schweizer Außendepartement ist nach wie vor vorgesehen, dass sich die USA und der Iran sowie die Vermittlerstaaten Pakistan und Katar morgen auf dem Bürgenstock treffen und mit ersten Verhandlungen beginnen zur Umsetzung des Abkommens. Die Ukraine hat erneut die russische Hauptstadt Moskau mit Drohnen angegriffen. Dabei geriet eine große Ölraffinerie im Südosten der Stadt in Brand. Nach russischen Angaben wurden rund 180 Drohnen abgefangen. Es sei jedoch ein Wohnhaus und ein großes Geschäft beschädigt worden. Über Verletzte ist bisher nichts bekannt. Die Börsendaten von SIX, der Swiss Market Index, liegt im Moment bei 13.777 Punkten, minus 0,3%. Der Euro wird zu 92,13 Rappen gehandelt, der Dollar zu 80,30 Rappen. Die Wetteraussichten, es bleibt weiterhin sonnig und heiß mit 31 bis 35 Grad. Vor allem morgen gibt es teilweise Gewitter. Das waren Nachrichten von Radio SRF. Verantwortlich Jan Grüble.
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5: Heute mit Bodo Frick und den folgenden Themen. KI-Firmen kaufen Bücher auf, scannen sie ein und vernichten sie im Anschluss systematisch. Wir haben uns auf Spurensuche begeben. Dann geht es um die frühere Sängerin der deutschen Band Wir sind Helden. Judith Holofernes hat sich vor Jahren aus dem Showbusiness zurückgezogen und schreibt Bücher. Ihr drittes Buch handelt von ihrer Kindheit. Zuerst aber blicken wir auf die wichtigste Kunstmesse der Welt, die Art Basel. Heute hat sie ihre Tore geöffnet für das breite Publikum. Das Fachpublikum, die Sammlerinnen und Sammler sind bereits seit Anfang Woche an der Art unterwegs. Beatrice Kern hat Artdirektorin Maike Kruse getroffen und gefragt, was speziell ist an der diesjährigen Ausgabe.
6: Speziell an der Art Basel sind die 290 Galerien aus 43 Ländern, die hier wie jedes Jahr ihre besten Arbeiten mitbringen, von moderner Kunst, also Picassos, bis hin zu zeitgenössischen, ganz jungen Künstlerinnen und Künstlern bei den Statements und bei der Premiere. Und dann natürlich unseren Spezialsektor Unlimited und Parcours, eine große Ausstellung in der Stadt.
7: Wir leben ja in volatilen Zeiten, kein Stein bleibt auf dem anderen. Wird das in der Kunst hier an der Art Basel auch verhandelt?
6: Ja, Kunst ist ja immer ein Spiegel unserer Zeit und viele Künstlerinnen und Künstler beschäftigen sich natürlich mit politischen Themen und auch sozialen Themen. Ich denke da zum Beispiel an die Arbeit, die Unlimited-Ausstellung eröffnet von Chris Burden. Das sind die LAPD-Uniforms, das sind so leicht vergrößerte Polizeiuniformen aus LA. Die Arbeit hat er in den 90er Jahren gemacht als Antwort auf Polizeigewalt nach rassistischen Angriffen, Übergriffen. Und das ist natürlich eine Arbeit, die ist sehr aktuell, obwohl sie schon 30 Jahre alt ist.
7: Ja, Basel ist ja nach wie vor die wichtigste internationale Kunstmesse, expandiert seit Jahren, zuletzt nach Katar. Das gab nicht nur positive Reaktionen, auch Sorgen und Ängste von hiesigen Galeristen, Politik der Tourismusbranche. Frage an Sie, bleibt die Art Basel längerfristig in Basel?
6: Ja, die Art Basel in Basel ist unsere Muttermesse, unsere zentralste Messe. Das ist unser Zuhause. Hier kommen wir her und von hier aus führen wir den Namen Basel und die Stadt Basel in die Welt hinaus. Die weiteren Messen vergrößern natürlich unser Netzwerk und bestätigen auch unsere Marktführerschaft. Aber das Allerwichtigste für uns alle und auch im globalen Unternehmen ist die Art Basel in Basel. Und deswegen kann ich sicher bestätigen, dass wir auf jeden Fall hier in Basel bleiben.
7: Aber trotzdem muss man schon den Elefanten im Raum benennen mit der Art Basel Paris. Das ist ja doch gleich um die Ecke. Paris jetzt für Sammler, Sammlerinnen durchaus attraktiver. Wie schaffen Sie es, dass der Basel attraktiv bleibt?
6: Also Paris ist nicht unbedingt attraktiver als Basel. Wir sehen unterschiedliche Sammlergruppen, die zu den beiden Messen gehen. Und es ist das ist auch eine ganz unterschiedliche Messe. Wir sind ja sehr bemüht, alle unsere Messen mit so einer sehr regionalen Identität auszustatten. Die Messe in Paris ist sehr französisch geprägt. Und auch sehr viel kleiner als unsere Messe hier in Basel. Wirkliche Connoisseure, also die wissen wollen, was momentan im Kunstmarkt wichtig und relevant ist und diskursprägend ist, die müssen nach Basel kommen. Und das ist seit über 50 Jahren so und das wird auch in der Zukunft so sein.
7: Letzte Frage. Wann ist eine Art für Sie eine gute Art?
6: Also zunächst natürlich ist es eine gute Art, wenn die Qualität stimmt. Das ist das Allerwichtigste. Wir gehen immer in den Tagen vor der Eröffnung natürlich durch die Hallen und schauen, was bringen die Galerien mit. Und es ist dieses Mal wirklich wieder ganz besonders spektakulär, die Arbeiten und die Qualität. Die Art Basel wird ja oft bezeichnet als ein Museum auf Zeit. Und das ist auf jeden Fall wieder dieses Jahr der Fall, dass hier Werke sind, die wirklich sonst nur im Museum hängen. Und hier kann man sie auch noch kaufen und betrachten. Das ist also das Allerwichtigste und das führt natürlich auch dazu, dass die Gäste aus aller Welt kommen. Und das Zweitwichtigste sind die Verkäufe. Das ist das, was wir dann seit gestern Abend und auch über die nächsten Tage genau beobachten. Wie gut laufen die Verkäufe, wie läuft es auch kommerziell für die Galerien, weil letztendlich ist das natürlich eine kommerzielle Veranstaltung. Und so soll es natürlich auch sein und bleiben. Und das ist daran bemisst sich dann auch langfristig der Erfolg der Art Basel.
7: Also guter Jahrgang.
6: Ja, bisher ist es ein sehr guter Jahrgang, aber wir müssen natürlich die ganze Woche sehen. Hat ja gerade erst angefangen und es geht ja bis Sonntag.
5: Die Art Basel ist noch bis Sonntag geöffnet. Und wenn Sie noch ein bisschen genauer wissen wollen, was Sie da ganz konkret an der Art Unlimited erleben können, heute Nachmittag nehmen wir Sie dahin mit, nach 17 Uhr hier auf SRF 2 Kultur. Sie werden in großen Mengen bestellt und nach dem Scannen vernichtet. Antiquarische Bücher sind zum Rohstoff geworden von künstlicher Intelligenz. Eine kanadisch-amerikanische Firma kauft systematisch vergriffene Titel aus Antiquariaten in Europa auf. Dass dies kein Einzelfall ist, zeigen Dokumente aus den USA. Der KI-Konzern Anthropic hat unter dem Codenamen Project Panama Millionen Bücher vernichtet, um sie in seine Sprachmodelle einzuspeisen. Sven Arnert hat sich auf Spurensuche gemacht.
4: Anfang Mai registriert ein norddeutscher Online-Antiquar etwas Merkwürdiges. Zwischen 3 und 5 Uhr nachts treffen gut 100 Aufträge ein. Ein rein algorithmischer Zugriff, wie es scheint. Das Unternehmen hinter den automatisierten Bestellungen heißt Zoombooks, sitzt in Kanada und fischt gezielt nach relativ wertlosen Ladenhütern ab 1970. Immer genau ein Exemplar pro Titel. Der Händler berichtet:
8: Auffällig war die Häufung von Büchern mit Regionalbezug, Geschichte, Sprachwissenschaften, Rechts- und Wirtschaftswissenschaften. Für heutige Forschungsarbeiten sind diese Titel wegen ihres Alters größtenteils nicht mehr zu gebrauchen. Auch viele Lernhilfebücher, die nicht mehr aktuell sind.
4: Zoombooks dementiert und verweist auf ein nebulöses Verkaufsmodell. Doch ein profitabler Weiterverkauf dieser schwer verkäuflichen Titel ist praktisch ausgeschlossen. Ähnliche Berichte kommen von süddeutschen Antiquaren, wie die Badische Zeitung berichtet hat. Über Plattformen wie ZVAB, Amazon oder AB Books bestellte Zoombooks auch bei Händlern in Lörrach und Freiburg. Das weltweite Ankaufsvolumen wird auf 3 Millionen Titel geschätzt. Auch die übrigen Beobachtungen und Recherchen des betroffenen norddeutschen Händlers weisen in dieselbe Richtung.
8: Diese Bücher lagen teils 10 Jahre lang unverkäuflich im Lager. Zudem kauft ein echter Händler bei Räumungen alle Bestände. Hier wurde algorithmisch immer exakt nur ein einziges Exemplar pro Titel erworben. Auch die Lagerfotos von Zoombooks zeigen keine Handelsware. Die Bücher wurden einfach lieblos in riesige Kisten geworfen.
4: Dass diese Praxis keine reine Spekulation ist, zeigt ein Blick in die USA. US-Gerichte eröffneten KI-Konzernen eine perfide Grauzone. Wer Bücher physisch besitzt und nach dem Einlesen zerstört, kann auf das Fair-Use-Prinzip hoffen. Mit einem gekauften Buch kann der Käufer anstellen, was er will, nur nicht wieder das Urheberrecht nutzen. Die Washington Post belegte, wie das im Konzernalltag aussieht. Anthropic ließ für Project Panama Bücher im industriellen Maßstab aufkaufen, im großen Stil einscannen und die Originale vernichten. Alles zum Zweck internen Trainings von Sprachmodellen. Intern hielt man fest:
9: Mit dem Project Panama beabsichtigen wir, sämtliche Bücher weltweit durch einen zerstörerischen Scan-Vorgang zu erfassen. Es darf keinesfalls bekannt werden, dass wir an diesem Vorhaben arbeiten.
4: Es ist ein zutiefst paradoxer und beklemmender Vorgang, der in den Pioniertagen der KI-Revolution Unbehagen verbreitet. Gewachsene Buchkultur landet nach dem Einlesen in der Altpapiertonne. Für den antiquarischen Buchhandel entsteht daraus ein ethisches Dilemma. Nahezu unverkäufliche Ladenhüter bringen den Händlern vorübergehend hohen Umsatz, doch der langfristige Preis dafür ist hoch. Die Werke verschwinden unwiederbringlich vom analogen Buchmarkt. Hier klafft eine bedrohliche Lücke zwischen gelebter Buchkultur und dem globalen, rücksichtslosen Wettbewerb um die digitale Datenhoheit.
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5: Vielleicht kennen Sie diese Musikgruppe noch.
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5: Das war ein kurzer Ausschnitt aus dem Song Guten Tag der deutschen Indie-Rock-Band Wir sind Helden. Der Song, mit dem die Band einst bekannt geworden ist. Texterin und Sängerin der Band war Judith Holofernes. Mittlerweile hat sie sich aus gesundheitlichen Gründen aus dem Showbusiness zurückgezogen. Still geworden ist es aber nicht um sie, ganz im Gegenteil. Judith Holofernes schreibt mittlerweile Bücher und hat vor ein paar Wochen ihr drittes Buch veröffentlicht. Hummelhirn heißt es und ist ein autobiografischer Text über ihre Kindheit. Michael Luisier von der SRF Literaturredaktion hat das Buch gelesen und war gestern bei Irene Grüter im Studio.
12: Michael, worauf spielt der Titel an? Was meint Judith Holofernes mit Hummelhirn?
13: Mit Hummelhirn meint sie ihr eigenes Gehirn, das sich eben anfühlt wie eine Hummel oder angefühlt hat. Das Buch spielt ja, wie gesagt, in der Kindheit. Ständig ist es in Bewegung, ständig sausen die Gedanken hin und her, ständig hat sie Mühe, sich auf einen zu konzentrieren. Dafür ist sie voller Ideen. Wenn man das mit heutigen Begriffen beschreiben würde, könnte man auch ganz einfach sagen, das ist das Hirn eines Kindes mit ADHS.
12: Und hat sie das tatsächlich, ADHS?
13: Ja, das hat sie, aber das weiß sie noch nicht lange. Das ist diagnostiziert worden, erst als sie 46 war, also vor ein paar Jahren.
12: Und wie spielt das jetzt hinein in dieses neue Buch?
13: Also sie erzählt die Geschichte ihrer Kindheit, wie sie aufgewachsen ist, zuerst in Berlin im linksalternativen Milieu und wie sie dann nach der Trennung der Eltern mit ihrer lesbischen und mittlerweile auch alleinerziehenden Mutter nach Freiburg im Breisgau kommt. Das ist ein vollkommen konservatives Städtchen damals noch. Und mit diesem ganzen Hintergrund, den ich jetzt aufgezählt habe, da eckt sie an. Wie sie dann aber und dann fängt sie an, Musik zu machen und wie sie schließlich dann auch nach Berlin zurückkehrt, ihre Band findet und ihre Karriere beginnt.
12: Sie schaut also zurück auf ihre Kindheit, auf ihre künstlerische Anfänge. Wie hat das denn jetzt mit dem ADS zu tun?
13: Das wird dann auf der Ebene der Entstehung sichtbar. Der Plan war ja ursprünglich, ein unterhaltsames Buch über eine verrückte, normale, verrückte Kindheit zu schreiben. Mitten im Schreiben aber erhält sie die Diagnose, dass sie ADHS hat und weiß nun, es war nicht einfach nur eine verrückte Kindheit, es war auch eine schlimme Kindheit. Denn ihre Andersartigkeit hat auch zu einer Art Isolation geführt für sie. Und jetzt, nach der Diagnose, weiß sie, dass sie eben nicht einfach nur das komische Kind war, wie die Erwachsenen immer gesagt haben, sondern dass das auch einen Grund hat, dass das auch einen Namen hatte und dass das auch hilft, jetzt wo sie es weiß.
12: Die späte Diagnose ist also in gewissem Sinn auch eine Erleichterung. Was erzählt Judith Holofernes denn über ihren früheren Umgang mit dieser Andersartigkeit, die sie empfunden hat als Kind?
13: Sie erzählt nicht nur die Geschichte von der verrückten Kindheit, sondern sie hat die Strategie dann gefunden für sich, dass sie immer nett sein will. Um jeden Preis nett sein und dass so niemand merkt, dass sie ein bisschen anders ist als die anderen.
12: Und das kann nicht gut gehen, nehme ich an.
13: Ja, das geht überhaupt nicht gut. Es funktioniert zwar, die Leute akzeptieren sie und nehmen sie mit, so wie sie ist, aber dieses immer nett sein wollen, das wird sie nie mehr los, auch in der ganzen Karriere nicht. Also sagt sie zum Beispiel nie Nein. Sie macht alles, worum man sie bittet, was man von ihr verlangt. Sie akzeptiert jede Regel, auch wenn sie noch so blöd ist. Sie ist immer für alle da, sie arbeitet rund um die Uhr und das Resultat ist dann am Schluss 2 Burnouts und ein Stimmschaden, der dahin geführt hat, dass sie heute nicht mehr als Sängerin auftreten kann.
12: Ein tragisches Buch also.
13: Nein, das Buch selbst nicht. Die Geschichte ist auch tragisch, aber das Buch, der Ansatz ihres Buches ist immer komisch. Sie ist auch komisch und sie schreibt auch komisch. Komisch im Sinne nicht von merkwürdig, sondern wirklich von lustig. Aber es schwingt halt jetzt immer ein bisschen Trauer mit. Trauer darüber, dass sie sich so verbogen hat die ganze Zeit, verbiegen musste auch. Trauer auch darüber, so alt geworden zu sein, um zu erkennen, dass sie eben nicht das komische Kind war, sondern ein anderes Kind gewesen ist.
5: Das neue Buch von Judith Holofernes heißt «Hummelhirn». Es ist beim Verlag Kiepenheuer und Witsch erschienen. Und Judith Holofernes ist übrigens auch zu Gast in der Sendung «Musik für einen Gast» auf SRF 2 Kultur am kommenden Sonntag kurz nach 12:30. Von dem, was bleibt. So heißt der neue Film der Schweizer Regisseurin Lisa Blatter. Darin erlebt ein junges Paar eine Fehlgeburt. Was dieser Schicksalsschlag mit den beiden macht und wie ungewöhnlich Lisa Blatter das Beziehungsdrama erzählt, weiß Filmkritikerin Ann Meyer.
14: Nahaufnahmen von Händen, Haaren, Haut. Nori und die schwangere Selma liegen im Bett, streicheln, küssen sich. Dazwischen der Satz: Ich freue mich so sehr. Dann ein harter Schnitt. Nori irrt durch Zürich, seine Hand ist verletzt. Etwas Schlimmes scheint passiert zu sein. Und tatsächlich, als er nach Hause kommt, entdeckt er ein blutiges Laken auf dem Bett. Schon in diesen ersten Minuten des Films «Von dem, was bleibt» treffen zarte Bilder auf solche, die Brutalität andeuten. Das erzeugt eine einzigartige Atmosphäre, die gleichzeitig sinnlich und kalt ist. Diese Gleichzeitigkeit zieht sich durch den ganzen Film. Was das blutige Bettlaken bedeutet, wird schnell klar. Selma hat ihr Kind verloren. Das Drama beschreibt sie in nur wenigen Worten.
15: Es ist weg.
14: Es ist weg. Mehr sagt Selma nicht. Überhaupt wird im Film «Von dem, was bleibt» wenig gesprochen. Doch die wenigen kurzen Sätze haben eine emotionale Wucht. Das Schweigen hat in diesem Film aber auch eine andere Bedeutung. Denn es kommt ans Licht, dass Nori seiner Partnerin Selma während 4 Jahren Beziehung etwas Heftiges verschwiegen hat.
15: Wenn ich mir das mal sage?
16: Ich habe den Moment nicht gefunden.
15: Du hast den Moment nicht gefunden? 4 Jahre hast du den Moment nicht gefunden.
14: Plötzlich geht es nicht mehr nur um die Trauer um das verlorene Kind, sondern auch um Vertrauen. Um die Frage, wie gut man den Menschen eigentlich kennt, den man liebt. Wer ist dieser Mann, mit dem Selma beinahe eine Familie gegründet hätte? Während Selma versucht, damit umzugehen, versucht Nori, die Nacht zu rekonstruieren, in der Selma das Kind verloren hat. Er war in einen Autounfall verwickelt, hat aber einen Filmriss und kann sich an nichts erinnern. Nach und nach fügen sich die Einzelteile der Nacht zusammen. Noris Bruder hat Selma das Handy nach Hause gebracht, das im Unfallauto gefunden wurde. Von der Polizei.
15: Das hat der Arjen gebracht.
17: Polizei hat sie im Auto gefunden. In einem Baumkrank. Auf der Überlandstrasse.
16: Fuck.
17: Ja, wenn hast du mir das erzählen, das vom Auto?
16: Ich wollte dich erzählen, wenn ich nichts mehr weiss.
14: Noris Orientierungslosigkeit wird unterstrichen durch traumartige Bilder. Nori sieht immer wieder einen Wolf. Man sieht Aufnahmen eines Mädchens in einem Garten. Vergangenheit, Erinnerung und Fantasie scheinen hier ineinander zu fließen. Das passt zu Noris innerem Zustand. Gleichzeitig verliert sich der Film auch in dieser Rätselhaftigkeit. Verliert den Fokus auf die Frage, um was geht es hier hauptsächlich? Und doch liegt in diesem Mysteriösen auch die Stärke des Films. Denn bis zum Schluss weiß man nicht, ob Nori und Selma durch den Schmerz wieder zusammenfinden oder endgültig auseinanderbrechen. Das ist aufregend. In Lisa Blatters Film Von dem, was bleibt, geht es weniger um klare Antworten als um die Erfahrung von Trauer und Verunsicherung und um die schmerzhafte Gleichzeitigkeit von Nähe und Distanz in einer Beziehung. Ein ungewöhnliches Beziehungsdrama, das weniger erklärt als spürbar macht.
5: Von dem, was bleibt, läuft ab heute Donnerstag im Kino. Und zum Schluss blicken wir auf den grünen Hügel. Die Bayreuther Festspiele haben diese Woche ihr Eröffnungsprogramm zum 150-Jahr-Jubiläum umgestellt. Dazu gab es heute Morgen auch einen Zeitungsartikel, den ich mit Patricia Moreno besprochen habe.
18: Was hätte er wohl zu sagen gehabt? Diese Frage stellt sich heute Morgen die Süddeutsche Zeitung und es geht um den jüdischen Publizisten Michael Friedmann. Er ist als Redner eingeladen oder vielmehr war eingeladen zur Eröffnung der 150. Bayreuther Festspiele. Aber eben, wir müssen in Vergangenheitsform sprechen offenbar.
5: Ja genau, weil der Termin diese Woche abgesagt wurde wegen Sicherheitsbedenken, hieß es bei der Festspielleitung. Michael Friedmann wäre im Rahmen einer Gedenkveranstaltung an den Bayreuther Festspielen aufgetreten für jüdische Musikschaffende, die während der Nazi-Herrschaft ausgegrenzt wurden. Friedmann hätte über Antisemitismus gesprochen, über Richard Wagner und über Aufarbeitung.
18: Da wundern sich schon einige über die Absage, das hätte man ja vielleicht auch vorher wissen können, aber... Aufarbeitung, weil die Wagner-Festspiele auf dem grünen Hügel gelinde gesagt eine eher schwierige Vergangenheit haben im Zusammenhang mit Antisemitismus.
5: Genau, weil die Festspiele seit 1876 im Zeichen stehen der Musik des bekennenden Antisemiten Richard Wagner und weil die Ideologie von Adolf Hitler während der NS-Zeit auf dem grünen Hügel ebenfalls omnipräsent gewesen ist, schreibt die Süddeutsche Zeitung heute Morgen. Die Journalisten Alexander Gorkow und Moritz Baumsteiger haben Michael Friedmann nun zum Interview getroffen.
18: Und er hat diese Woche ja schon seinen Frust darüber geäußert, nachdem der Auftritt verschoben wurde. Und darf ich annehmen, dass man diesen Frust auch im Interview spürt?
5: Oh ja, man hört ihn förmlich, obwohl man Michael Friedmanns Äußerungen ja nur lesen kann, hatte ich das Gefühl, dass sich seine zornige Stimme beim Lesen permanent im Ohr hatte. Er hält die Begründung für fadenscheinig, dass die Gedenkveranstaltung aus Sicherheitsgründen abgesagt wurde. Normalerweise würde an Großevents die Sicherheit erhöht, wenn Bedenken im Raum stehen. Wenn Veranstaltungen wie die Bayreuther Festspiele aus Sicherheitsgründen Eröffnungsveranstaltungen absagen, sei dies in einer Demokratie quasi der Tod durch Selbstmord. Zudem betont er, dass gar nie ein Vorverkauf stattgefunden habe für diesen Anlass und das zeige ihm, dass die Durchführung schon lange in Frage stand.
18: Also durchaus deutliche Worte von Michael Friedmann. Aber ist da im August nicht noch ein Nachholtermin geplant?
5: Ja, das schon. Aber dazu sagt Michael Friedmann, dass dies überhaupt nicht mehr zur Ernsthaftigkeit passe, mit der er letzten Herbst von Festspielchefin Katharina Wagner angefragt wurde. Damals habe sie argumentiert, dass zum 150-Jahr-Jubiläum verstummte Stimmen im Mittelpunkt stehen sollen, dass die Bayreuther Festspiele mit der Gedenkfeier für jüdische Musikerinnen und Musiker eröffnen wollen, hätte dem Festival eine neue Farbe gegeben, die man bisher so nicht kannte, betont Friedmann.
18: Demnach ist die Verschiebung für ihn keine Alternative.
5: Nein, und das macht er im Interview ziemlich deutlich. Von einer möglichen Verschiebung irgendwann in den Sommer sei nie die Rede gewesen, als er angefragt wurde. Und wenn man diese Gedenkfeier in die Hundstage im August verschiebt, wie er es nennt, oder sie auch ganz absagt, dann gehe die Glaubwürdigkeit dieser Organisation Richtung Null und deren Absicht, diese schwierige Vergangenheit aufarbeiten zu wollen. Übrigens geht die Süddeutsche heute Morgen in einem separaten Artikel auch noch detaillierter auf diese schwierige Vergangenheit ein, der Bayreuther Festspiele im Zusammenhang mit Antisemitismus.
18: Gibt's also einiges nachzulesen heute in der SZ. Einerseits das ausführliche Interview mit dem jüdischen Publizisten Michel Friedmann. Und den Artikel, den du gerade noch erwähnt hast, Bodo, der ist ebenfalls im Feuilleton Teil der Zeitung zu finden unter dem Titel «Deutsche Frechheit».
5: Und das war es für den Moment aus Kultur und Gesellschaft. Am Mikrofon war Bodo Frick.

0: 12.30 Uhr, Rendezvous. Das sind die Mittagsinformationen von Radio SRF. USA-Iran-Gipfel auf dem Bürgerstock. Findet das Treffen nach der Unterzeichnung des Abkommens statt oder nicht? Und wie reagieren die Golfstaaten auf die Vereinbarung? Kehrtwende bei der Atomkraft. Der Bau von AKWs in der Schweiz soll wieder möglich werden. Knapp stimmt der Nationalrat zu. Die Stimmen aus dem Bundeshaus gleich. Und der Direktor des Verbands für Stromwirtschaft, Michael Frank, ist Gast im Tagesgespräch um 1. Fußball verbindet, heißt es oft. Was bedeutet das im Falle des heutigen Schweizer WM-Gegners Bosnien-Herzegowina? Antworten kurz vor 1. Verantwortlich heute für das Rendezvous ist Franco Arnold. Im Studio begrüßt sie Radka Laubacher. Und plötzlich ging es schnell. Letzte Nacht haben US-Präsident Donald Trump und der iranische Präsident Mahmoud Pezeshkian das Rahmenabkommen für ein Kriegsende unterzeichnet, und zwar vor dem geplanten Termin auf dem Bürgerstock. Morgen hätten auf dem Bürgerstock oberhalb des Vierwaldstätter Sees die ersten Gespräche über offene Fragen stattfinden sollen. Philipp Reichen, findet das Treffen auf dem Bürgerstock nun doch statt oder eben nicht?
1: Ja, Stand heute Mittag lässt sich diese Frage noch nicht sicher mit Ja oder Nein beantworten. Das Außendepartement schreibt, ein Treffen sei, Zitat, nach wie vor vorgesehen. Kommt das Treffen zustande, werden nebst den Amerikanern und Iranern auch Vertreter Pakistans und Katars anwesend sein, die die Gespräche als Mediatoren begleiten. Offen ist, wer anreist, also wie die Delegationen aussehen werden und vor allem auch, was inhaltlich diskutiert wird. Nebst Katar ist die Schweiz in erster Linie Gastgeberin der Gespräche. Das betonte heute Morgen auch Verteidigungsminister Martin Pfister gegenüber Radio SRF.
2: Ich glaube, wichtig ist, dass die Schweiz einen Beitrag zum Frieden leisten kann. Das ist ihre traditionelle Rolle und das scheint tatsächlich gefragt zu sein. Und wenn der Bürgerstock ein Ort ist, wo man Frieden verbessern kann auf der Welt, ist das im Sinne der Schweiz.
0: Und wie ist es diplomatisch für die Schweiz zu bewerten?
1: Ja, dass die Gespräche auf dem Bürgerstock stattfinden, ist zuallererst ein Vertrauensbeweis gegenüber der Schweiz. Das betont ja auch Bundesrat Pfister. Offiziell ist die Schweiz Facilitatorin, also Organisatorin der Gespräche. Aber das heißt nicht, dass sie inhaltlich keinen Einfluss nehmen kann und wird. Die Schweiz hat bereits zum 2015 geschlossenen Atomabkommen zwischen dem Iran und westlichen Staaten einiges beigetragen. Die damaligen Gespräche, die begannen ja in Genf und endeten dann in Lausanne.
0: Spielt der Bürgerstock noch weiter eine Rolle im ganzen Friedensprozess?
1: Wenn der Friedensprozess weitergeführt wird, gehe ich davon aus, dass der Bürgerstock weiter eine Rolle spielen wird. Man vergisst oft, dass in der Diplomatie die Symbolik eine wichtige Rolle spielt. Der Bürgerstock ist ein einzigartiger Ort, der etwas Positives auslöst, wenn man ihn besucht. Darum haben ihn die Amerikaner und Iraner als Gesprächsort akzeptiert. Aber man darf jetzt nicht davon ausgehen, dass sich die Delegationen die ganze Zeit auf dem Bürgerstock treffen. Die Treffen können auch anderen Orten und irgendwo stattfinden, auch in schmucklosen Sitzungszimmern. Der Bürgerstock, der soll aber jetzt etwas auslösen. Und häufig kehrt man in der Diplomatie am Ende von langwierigen Verhandlungen dahin zurück, wo alles begonnen hat.
0: Philipp Reichen, vielen Dank. Wie fallen die Reaktionen auf die diplomatische Einigung zwischen Washington und Teheran in der arabischen Welt aus? Katar und Ägypten sprechen von einem wichtigen Schritt für mehr Stabilität im Nahen Osten. Nahost-Korrespondent Thomas Gutersohn, die Golfstaaten waren besonders betroffen von den iranischen Angriffen. Wie groß ist dort die Erleichterung über das Rahmenabkommen?
3: Die ist natürlich groß, dass nun eben ein Ende des Schwebezustandes zwischen Krieg und Frieden erreicht zu sein scheint. Die Hoffnung auch, dass der Handel wieder an Fahrt aufnimmt, ist groß durch die Eröffnung der Straße von Hormus. Die Golfmonarchen schauen auch da mit einer gewissen Genugtuung jetzt auf dieses Rahmenabkommen. Katar und Saudi-Arabien haben ja auch im Hintergrund mitgeholfen, dieses Rahmenabkommen auszuhandeln.
0: Wie stark hat denn das Vertrauen der Golfstaaten gegenüber Iran und den USA gelitten?
3: Das hat schon sehr stark gelitten. Der Krieg hat viel Vertrauen verspielt. Das wird die Beziehungen nachhaltig prägen. Einerseits mit dem Iran, der die Golfstaaten ja angegriffen hat. Also die Haltung, dass gute wirtschaftliche Beziehungen auch zu friedlichen Beziehungen führen. Diese Haltung wurde in den letzten Monaten gründlich widerlegt. Diese Erfahrung musste vor allem die Vereinigten Arabischen Emirate machen. Kein Land hat so viel Handel getrieben mit dem Iran wie die Emirate und kein anderes Land wurde so stark von ihm angegriffen. Das Misstrauen ist aber auch gegenüber den USA gewachsen, dass die Golfstaaten nicht vor diesen Angriffen geschützt hat, trotz diversen Militärbündnissen. Und das wird unweigerlich dazu führen, dass die Golfstaaten jetzt mehr auf ihre eigene Waffenindustrie setzen, mehr investieren wollen. Das haben Saudi-Arabien und auch die Vereinigten Arabischen Emirate bereits bekannt gegeben. Das sind Prozesse, die schon länger im Gange sind, sicher, aber durch diesen Krieg verstärkt, wenn nicht beschleunigt wurden.
0: Israel hat nicht mitverhandelt beim Abkommen, obwohl das Land Kriegspartei ist. Wie ist denn die Stimmung in Israel?
3: Die israelische Regierung fühlt sich hier im Stich gelassen, denn Israel wurde mit keinem Wort in diesem Abkommen erwähnt, obschon es ja eine aktive Kriegspartei war. Israel hat gemeinsam mit den USA den Iran angegriffen im Februar, hatte nun aber bei den Verhandlungen für dieses Rahmenabkommen nichts zu melden. Die israelische Regierung, verschiedene israelische Regierungsvertreter nannten diese Absichtserklärung eben einen bedeutenden strategischen Rückschlag, das dem Iran wirtschaftliche Entlastung gewähre, ohne aber zum Beispiel das iranische Raketenprogramm einzuschränken. Dieses ist im Rahmenabkommen auch nicht erwähnt. Die Meinung in Tel Aviv ist eben, dass das Abkommen Israel nun verwundbarer gemacht hat.
0: Betroffen ist auch der Libanon, wo sich die Hisbollah und Israel bekämpfen. Und wie reagiert der libanesische Staat?
3: Im Libanon traut dem Abkommen erst einmal niemand über den Weg, auch wenn Libanon erst mehrmals explizit erwähnt wurde. Zwar sieht die Absichtserklärung ein Ende der Militäroperation im Libanon vor, wenn von einem Abzug der israelischen Truppen ist aber nicht die Rede. Die israelische Regierung hat im Vorfeld auch schon klar gemacht, dass ein Truppenabzug im Moment nicht in Frage komme. So hat auch die Hisbollah gesagt, dass sie weiterhin israelische Truppen in den besetzten Gebieten angreifen werden. Also mehr als davon, was jetzt da zwischen den USA und dem Iran unterschrieben wurde und ausgehandelt wurde, hängt die Situation im Libanon davon ab, was Israel und die Hisbollah nun im Sinn haben.
0: Zum Schluss, das iranische Regime scheint gefestigt aus dem Konflikt hervorzugehen. Was heißt das für die Menschen in Iran?
3: Für sie bedeutet das im Grunde, dass ihre Hoffnungen auf einen Wandel im Iran, wie sie Anfang Jahr in den Protesten zu Hunderttausenden geäußert haben, fürs Erste begraben sind. Diese Proteste wurden brutal niedergeschlagen von den Revolutionsgarden. Man sprach von über 10.000 Toten allein an einem Wochenende. Und Präsident Trump kündigte damals an, dass er mit einer Armada ihnen zu Hilfe eilen würde. Und nun hat er ein Abkommen unterschrieben, dass die USA wortwörtlich davon abhalten, sich in die internen Angelegenheiten des Irans einzumischen. Insofern geht das Militärregime im Iran gestärkt aus diesem Abkommen hervor. Das Einsehen haben vor allem jene im Iran, die es gewagt haben, sich dagegen aufzulehnen. Die Repression im Staat sowie auch die Überwachung haben deutlich zugenommen.
0: Nahost-Korrespondent Thomas Gutersohn, vielen Dank für diese Einschätzungen. Die Weltwirtschaft reagiert bereits positiv auf das unterzeichnete Rahmenabkommen. So ist der Ölpreis unter $80 pro Fass gesunken. Die Unsicherheiten bleiben aber groß, auch für die Schweizer Wirtschaft. Olivia Limacher mit den Nachrichten des Mittags.
4: Der Nahostkrieg hat den Franken zunächst aufgewertet, weil der Franken als sicher gelte. Nun habe er wieder etwas an Wert verloren, sagt Nationalbankpräsident Martin Schlegel. Das könne sich aber rasch wieder ändern. Deshalb sei die Nationalbank weiterhin bereit einzugreifen und Devisen auf einem hohen Niveau zu kaufen. Ein zusätzliches Risiko für die Schweiz sei die US-Zollpolitik, so der Nationalbankpräsident weiter. Für dieses Jahr erwartet die Nationalbank ein Wirtschaftswachstum von 1%. Sie belässt den Leitzins bei 0%. Die Schweiz ist nicht mehr das wettbewerbsstärkste Land der Welt. Sie ist vom 1. auf den 3. Rang zurückgefallen. Das zeigt das neue Ranking der Hochschule für Wirtschaftswissenschaften in Lausanne, IMD. Auf Platz 1 ist neu Singapur, auf Platz 2 Hongkong. Grund für das schlechtere Ranking der Schweiz. Andere wirtschaftlich starke Staaten wie Singapur und Hongkong können laut IMD schneller auf Kriege, Handelszölle und andere geopolitische Schwierigkeiten reagieren. Seit mehreren Jahren kommen in der Schweiz jeweils weniger Babys zur Welt. 2025 hat sich die Zahl der Geburten aber stabilisiert, schreibt das Bundesamt für Statistik. Frauen haben 78.200 Babys geboren, das sind 0,1% weniger als im Vorjahr. In den beiden Jahren davor war der Rückgang jeweils deutlich grösser. Die Zahl der Todesfälle ist im letzten Jahr verglichen mit dem Vorjahr ebenfalls stabil geblieben. Damit sind in der Schweiz 6.300 Personen mehr zur Welt gekommen als gestorben. Außerdem haben 2025 weniger Paare geheiratet und weniger Eheleute ließen sich scheiden. Die Ukraine hat erneut die russische Hauptstadt Moskau mit Drohnen angegriffen. Dabei geriet eine große Ölraffinerie im Südosten der Stadt

0: gewonnen. Damit hat sie auch die Führung im Gesamtklassement übernommen. Beste Schweizerin ist Steffi Häberlin auf Platz 3. Marlen Reusser wird Vierte. Und die Wetteraussichten? Es bleibt weiterhin sonnig und heiß mit 31 bis 35 Grad. Vor allem morgen gibt es teilweise Gewitter.
1: Der Bau von neuen Atomkraftwerken soll in der Schweiz wieder möglich werden. Nach dem Bundesrat und dem Ständerat sieht das auch der Nationalrat so. Noch am Montag sah das anders aus. Mit dem jüngsten Entscheid steht also das ganze Parlament hinter dem bundesrätlichen Gegenvorschlag zur Blackout-Initiative. Livia Middendorp.
2: Am Ende kann sich Energieminister Albert Rösti also doch freuen. Wie der Ständerat steht nun auch der Nationalrat hinter seinem Gegenvorschlag zur Blackout-Initiative. Dieser will, wie die Initiative, das Neubauverbot von Atomkraftwerken aufheben, das das Stimmvolk 2017 beschlossen hat. Rösti setzte sich auch bei dieser zweiten Abstimmung vehement für seinen Vorschlag ein. Der Nationalrat hatte seinen Gegenvorschlag erst am Montag zurückgewiesen, mit dem Auftrag, Fragen rund um die Finanzierung von einem allfälligen neuen AKW genauer zu klären und dann einen neuen Gegenvorschlag zu präsentieren. Inzwischen verspricht der Bundesrat, dass er dafür bis Ende Jahr einen Bericht rund um die Finanzierungsfragen vorlegen will.
3: Wir werden Ihnen hypothetisch darlegen, wie eine Förderung aussehen könnte, wenn die Erneuerbaren nicht zum Ziel führen oder diese Lücke auch längerfristig bleibt.
2: Eine knappe Minderheit aus Grünen, SP, GLP und der Mehrheit der Mitte argumentierte vergeblich, dass sie diese Finanzierungsfragen gerne geklärt hätten, bevor der Nationalrat über die Aufhebung des Neubauverbots abstimmt. Und auch die Bevölkerung solle bei der erwarteten Volksabstimmung diese Bedingungen kennen, sagt Grünen-Nationalrätin Mariona Schlatter.
4: Sie können heute entscheiden, geschätzte Kolleginnen und Kollegen, ob Sie wollen, dass die Bevölkerung das informiert tut. Falls nicht, wird die Blackout-Vorlage zur Blackbox-Vorlage.
2: Ein zweites Mal abstimmen musste der Nationalrat, weil der Ständerat das ursprüngliche Votum für die Rückweisung nicht unterstützt hatte. Und auch Mitte-Nationalrat Stefan Müller-Altermatt versuchte nochmals alle Kräfte zu mobilisieren. Die Erfahrungen würden zeigen, dass Atomkraftwerke nicht ohne staatliche Gelder finanziert werden können.
5: Das wird auch in der Schweiz nicht anders sein. Der Steuerzahler und oder der Stromkonsument wird im Falle eines AKW-Neubaus zur Kasse gebeten.
2: Doch nicht alle Mitglieder der Mitte-Fraktion stimmten mit der offiziellen Empfehlung der Mitte. Kleine Verschiebungen reichten und der Entscheid vom Montag war gekippt. Mit 100 zu 98 Stimmen stimmte der Nationalrat diesmal gegen den Rückweisungsantrag aus Reihen der Mitte. SVP, FDP und eben Teile der Mitte stellten sich hinter den Energieminister und folgten damit auch der Argumentation von SVP-Nationalrat Christian Imark, der erneut betonte, es gehe nur darum, das Neubauverbot aufzuheben.
6: Heute geht es einzig um die Aufhebung des Technologieverbots, die Aufhebung eines Denkverbots mit dem Ziel, die Option Kernenergie und nicht zu vergessen, die Möglichkeit eines kosteneffizienten Langzeitbetriebs nicht zu verbauen.
2: In der Schweiz sollen nach dem Willen des Parlaments also wieder Atomkraftwerke gebaut werden dürfen. Das letzte Wort dürfte jedoch das Stimmvolk haben. Die Grünen haben bereits das Referendum angekündigt.
1: Wir vertiefen das Thema im Tagesgespräch in 14 Minuten. Zu Gast ist Michael Frank. Er ist Direktor des Dachverbands der Stromwirtschaft. Zum Abschied eine großzügige Entschädigung. Sogenannte goldene Fallschirme für Topkader in der Bundesverwaltung sorgen regelmäßig für Aufregung. Damit soll nun aber Schluss sein, sagt das Parlament. Heute hat der Ständerat ein Verbot für solche Abgangsentschädigungen bei den obersten Führungskräften beschlossen, mit Misstönen allerdings aus dem Bundesrat. Dominik Meyer.
7: Es geht nicht um Millionen von Franken. Abgangsentschädigungen ans Topkader kosten den Bund insgesamt einige hunderttausend Franken pro Jahr. Und doch lösen Berichte über goldene Fallschirme etwas aus. Hier eine Auswahl von Schlagzeilen der letzten Jahre.
8: 340.000 Franken als Abschiedsgeschenk. Bundespolizeichefin Nicoletta Della Valle fürs

0: staatlich finanziert.
1: Mega-Abfindung für Zolldirektor Bock ärgert Politiker.
0: Bern verteilt großzügige goldene Fallschirme.
2: Empörung schwingt damit ein, gefühlte Ungerechtigkeit auch. Marianne Binder, Mittelständlerin aus dem Aargau, sagt es so.
3: Solches geht nicht. Wir empören uns in der Privatwirtschaft immer wieder über exzessive Saläre, Abgangssaläre. Also sollte die Bundesverwaltung mit gutem Beispiel vorangehen.
2: Genau genommen sind Abgangsentschädigungen in der Privatwirtschaft bereits verboten, konkret bei Firmen, die an der Börse sind. Der Ständerat will das nun auch beim Bund. Amtsdirektorinnen, die Generalsekretäre der 7 Bundesräte, Chefs und Verwaltungsrätinnen von Bundesbetrieben wie der SBB, sie alle sollen ohne Abgangsentschädigung gehen müssen. Doch nicht alle Ständeräte sind für dieses Verbot.
4: «Ich finde es Populismus»,
2: sagt Hans Wicki, freisinniger Ständerat aus Nidwalden. «Ohne Abgangsentschädigung, sagt Wicki, könne eine schwierige Trennung von einem Chef oder einer Chefin sogar teurer kommen.»
4: «Da ist das Problem, dass man einem Gerichtsfall gegenübersteht und lange die Stelle nicht besetzen kann, weil er nicht entschieden ist.»
2: In der ultrakurzen Debatte im Ständeratssaal aber ergreifen weder Wicki noch andere Gegner des Entschädigungsverbots das Wort. Nur die Finanzministerin und oberste Personalchefin des Bundes wehrt sich. Karin Keller-Sutter warnt wie ihr Parteikollege Wicki vor schwierigen Gerichtsfällen und auch vor anderen Problemen, wenn sich ein Abgang in der Führungsetage nicht mit Geld lösen lässt.
5: Wenn in einer solchen Situation eine Direktorin sich krank schreiben lässt, dann können Sie heute die Stelle nicht mehr besetzen. Dann müssen Sie warten, bis diese Frist abgelaufen ist.
2: Der Ständerat aber beschließt das Entschädigungsverbot deutlich, mit Unterstützung aus allen Parteien übrigens. Als nächstes ist der Nationalrat dran. Doch Finanzministerin Karin Keller-Sutter macht schon im Ständeratssaal klar, wenn das Verbot kommt, dann werde der Bundesrat fürs Topkader andere Wege suchen.
5: Beispielsweise längere Kündigungsfristen oder die Freistellung auch mit Lohnfortzahlung. Weil Sie können dann nicht einfach sagen, tschüss, ab morgen kein Lohn mehr, ich habe es gesehen.
2: Keller-Sutter also deutet Umgehungsmöglichkeiten an. Marianne Binder, die Mittelständerätin, reagiert irritiert.
3: Ich würde es als problematisch empfinden, wenn der Bundesrat diese Aussage wahrmachen würde. Also wir haben jetzt etwas beschlossen, daran hat man sich zu halten.
2: Das Verbot und seine mögliche Umgehung, beides wird noch zu reden geben.
6: Mit der Gedenkfeier zum Jahrestag des Bergsturzes in Blatten ging Ende Mai ein Jahr des Schocks, des Verlusts und der riesigen Solidarität zu Ende. Jetzt beginnt die Zeit einer breiteren Auseinandersetzung darüber, wie sich das Lötschental entwickeln soll und was der Wiederaufbau von Blatten für Folgen hat. Es beginnt eine Zeit, die weniger von bedingungsloser Unterstützung, dafür immer mehr von handfesten Diskussionen und kritischen Fragen geprägt sein wird, wie Matthias Baumer berichtet.
7: 2029 schon, dann sollen in einem neuen Blatten wieder Menschen leben. Es eilt also, und über diese Eile sagt Valentin Werlen, der Gemeindepräsident von Verden, dem Dorf zu unterst im Lötschental.
8: Wo ich denke, dass es mehr hinterfragt wird, ist vielleicht die Geschwindigkeit dieses Wiederaufbaus.
7: Darüber und wie viel öffentliches Geld dafür ausgegeben werde, die Debatte darüber werde zwangsläufig auftreten. Das Versprechen, das Dorf wieder aufzubauen, ist im Lötschental, im Wallis, unbestritten. Kaum hatte sich der Staub des Bergsturzes über Blatten gelegt, setzten mächtige Walliser den Ton. Man muss an den Wiederaufbau und an die Zukunft des Tals glauben, sonst braucht man gar nicht erst anzufangen, sagte Ständerat Beat Rieder der lokalen Zeitung. Ein Zögern liegt nicht drin. Der Walliser Regierungsrat Christoph Darbele marschierte vorne weg. Zögern kostet Zeit. Zeit schafft Perspektivlosigkeit. Perspektivlosigkeit nagt an der Hoffnung auf Heimkehr. Ohne Hoffnung verliert der Wiederaufbau die Menschen. Also blieb Kritik aus, hinterfragt wurde kaum etwas, auch nicht im Walliser Kantonsparlament. Christian Rieder ist Gemeindepräsident des Lötschentaler Dorfes Kipper und sitzt für die Mitte Oberwallis im Kantonsparlament.
9: Meine Wahrnehmung ist, dass Kritik durchaus möglich gewesen wäre.
7: Doch es hat sie nicht gegeben. Doch jetzt, sagt Marie-Claude Schöpfer, Kantonsrätin von der sozialliberalen Neopartei,
10: jetzt, nachdem der erste große Schock verdaut ist, dass sicher auch eine Diskussion einsetzen wird über Punkte und Schwierigkeiten im Rahmen dieses gesamten Vorhabens, die jetzt eben allmählich dann auch aufs Tapet treten werden.
7: Punkte wie dieser. Wie groß ist das neue Platten? Wie viele der 300 Plattnerinnen und Plattner wollen dorthin zurück? Für wen reicht der knappe Platz dort und auch in den anderen Dörfern Wiele, Kippel, Verden? Und wo sollen jene hin, die ihre Zweitwohnungen durch den Bergsturz verloren haben? Denn Christian Rieder, der Gemeindepräsident von Kippel, will:
11: Wir wollen den Erhalt der Schule, wir wollen den Erhalt der Tourismuswirtschaft, der Landwirtschaft. Wir wollen das hier wohnbar, lebbar machen. Dann wird es nicht möglich sein, wenn ich diesen geringen Wohnraum dann Zweitheimischen zur Verfügung stellen muss.
7: Auf das Tal kommt ein Verteilkampf zu. Eine andere Schwierigkeit ist bereits da. Der Wiederaufbau bringt Baustellenverkehr. Die neue Kantonsstraße auch und schon jetzt.
8: Für die Belagsarbeiten der Notstraße sind 450 Lastwagenfuhren angekündigt. Das macht natürlich 900 Bewegungen für den Monat Juni. Das ist deutlich mehr als bisher,
7: sagt der Gemeindepräsident von Verden, Valentin Werlen. 900 Fahrten auf einer einspurigen Straße durch sein Dorf und durch die anderen Dörfer auch. Was in Platten gebaut wird, betrifft das ganze Tal. Ein übergeordnetes Herangehen an solches und überhaupt an die Zukunft des Lötschentals bei Mobilität, Umwelt, Wohnraum, Naturgefahren würde sich anbieten. Doch bisher sei alles Handeln ausschließlich auf Platten fokussiert. Absprachen darüber hinaus seien zuweilen inexistent, sagen Leute aus dem Tal und Christian Rieder.
11: Da lauert eine Gefahr, da stimme ich hinzu, da lauert aber auch eine Chance. Erste Gespräche finden jetzt statt, beispielsweise die Lötschentaler Langlaufloipe.
7: Die werde vom Tal geplant und weitere übergeordnete Diskussionen und Entscheide gebe es durchaus, im Tourismus oder bei der Landwirtschaft. Das Tal muss Antworten auf Fragen für alle Dörfer finden, der Kanton für das Lötschental und alle anderen Walliser Bergtäler. Marie-Claude Schöpfer, die Kantonsrätin der Neopartei, hat eine Erwartung.
10: Wäre ich künftig betroffen von einem derartigen Ereignis, hätte ich ganz klar als Person, als Familie sicher auch die Erwartungshaltung, dass uns auch dieselbe Hilfsleistung dann zukommen wird.
7: Denn Platten habe ein Präjudiz an Solidarität, Hilfe mit Geld und rascher Gesetzgebung für den Wiederaufbau geschaffen. Es gebe etliche weitere gefährdete Standorte im Wallis, sagt Kantonsrätin Schöpfer. Doch mit dem Wort «Jahrtausendereignis» entledige man sich einer Auseinandersetzung darüber, dass sich in Zeiten der schnellen Erwärmung des Alpenraums Ähnliches wiederholen könne. Die Wissenschaft ist sich sicher, Steinschlag, Murgänge und Bergstürze häufen sich. Christian Rieder aus Kippel sagt:
11: «Also so ein Ereignis wird es höchstwahrscheinlich 1000 Jahre nicht mehr geben.»
7: Für Platten alleine mag das sogar gelten.
6: Für Bosnien-Herzegowina war die WM-Qualifikation der Fußballnationalmannschaft ein seltener Lichtblick. Wenn heute Abend 21 Uhr das Spiel Schweiz gegen Bosnien angepfiffen wird, kann das bosnische Nationalteam auf die Fans im ganzen Land zählen. Wie einend ist die Fußballnationalmannschaft für ein Land, das sonst häufig in den Schlagzeilen ist wegen ethnischer Differenzen? Ich fragte kurz vor der Sendung Auslandredaktor Janis Fahrländer. Die Zusammensetzung des bosnischen Nationalteams, ist es ein Spiegel der Gesellschaft?
12: Ja, das kann man so sagen. Also die Vielfalt des Landes zeigt sich auch in der Mannschaft. Muslimische Bosniaken, katholische Kroaten und orthodoxe Serben spielen dort zusammen. Es zeigt sich aber auch in den Biografien der einzelnen Spieler. Starstürmer Edin Dzeko hat in den 90er Jahren als Kind den Krieg im eigenen Land erlebt. Andere wiederum gehören zur Nachkriegsgeneration. Viele Spieler sind zudem Teil der großen Diaspora. Sie sind also in einem anderen Land geboren, in der Schweiz, in Deutschland oder in den USA. Ihre Eltern sind wegen des Krieges oder aus wirtschaftlichen Gründen emigriert und die Kinder spielen jetzt eben wieder für das Heimatland.
6: Also ein Spiegel der Gesellschaft und stellvertretend dafür steht ein eigentlich älterer Song, der jetzt in Bosnien wieder entdeckt wird.
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6: Warum ist dieses schon ältere Lied in Bosnien so ein Hit?
12: Einerseits, weil es einfach gut passt. I am from Bosnia, take me to America wurde in der Qualifikation von den Fans wiederentdeckt als Schlachtruf und in der Hoffnung, sich eben für diese WM in den USA zu qualifizieren. Schnell wurde es dann nach der erfolgreichen Qualifikation zum viralen Hit, worauf eine Musikgruppe den alten Song neu als Fußballhymne wieder einspielte. Das ist das, was wir jetzt eben gehört haben. Doch das Lied steht eben für mehr. Es geht darin um eine gescheiterte Emigrationsgeschichte eines Bosniers, der in die USA geht in der Hoffnung auf ein besseres Leben. Doch der Traum im Lied, der scheitert. Das Lied symbolisiert also ein Land, dessen Menschen über die ganze Welt verteilt sind. Doch jetzt, im Unterschied zum Lied, gehen alle mit Stolz in die USA als Team, das sich an der Fußballweltmeisterschaft mit den besten Mannschaften der Welt misst.
6: Die Euphorie ist groß im fußballverrückten Bosnien. Ist das Nationalteam der kleinste gemeinsame Nenner im Land?
12: Manche sehen das sicherlich so. Es gibt auch den Witz, die Nationalmannschaft sei die einzige Institution, die funktioniere. Und die Euphorie ist wirklich gewaltig. Also nach der erfolgreichen Qualifikation gegen Italien haben sich in Sarajevo spät nachts spontan 100.000 Menschen auf der Straße zum Feiern versammelt. Freundinnen und Freunde von mir, die sich sonst kein bisschen für Fußball interessieren, fiebern nun auf jedes Spiel hin. Und ich glaube, am meisten stehen dabei die muslimischen Bosniaken hinter dem Team. Ganz einfach, weil auch sie sich am meisten mit dem bosnischen Staat identifizieren. Aber auch in den Teilen des Landes, wo es eine kroatische oder eine serbische Bevölkerungsmehrheit gibt, fähnen die Menschen fürs Nationalteam der Zeit. Die Erfolge der Drachen, wie das Team genannt wird, hat also wirklich eine einende Wirkung über die ethnischen Grenzen hinweg. Allerdings würde ich das nicht überhöhen. Die politische Spaltung bleibt natürlich bestehen, denn es kommt weiterhin vor, dass zum Beispiel bosnisch-serbische Politiker öffentlich klar machen, dass sie das bosnische Nationalteam nicht als das ihre anschauen. Doch trotz diesen Stimmen haben derzeit viele Bosnierinnen und Bosnier einfach Stolz und Freude für ihr Land und sehr friedlich und farbenfroh bringen sie das zum Ausdruck.
6: Die Nationalmannschaft ist aber nicht vergleichbar mit der heimischen Liga.
12: Nein, statt das Einende wird im Clubfußball das Spaltende betont. Die heimische Liga ist sehr nationalistisch geprägt, also die meisten Clubs sind einer Ethnie zugehörig, also entweder den Bosniaken, den Kroaten oder den Serben. Und das widerspiegelt sich zum Beispiel auch in den Clubwappen dieser Teams oder auch in den Trikotfarben. Die Ultras dieser Vereine gelten als ultranationalistisch. In Fangesängen werden da auch mal Kriegsverbrecher wie Ratko Mladic verehrt. Zudem gelten sie als gewaltbereit. Und viele haben sich deshalb von der heimischen Liga abgekehrt. Die Stadien in Bosnien sind oft sehr leer. Ganz im Unterschied zu den WM-Spielen, heute Abend werden mehr Fans aus Bosnien-Herzegowina als aus der Schweiz erwartet. Und die dürften das Stadion in Los Angeles in einen richtigen Hexenkessel verwandeln.
6: Auslandredaktor Janis Fahrländer. Das Spiel Schweiz gegen Bosnien-Herzegowina wird angepfiffen heute Schweizer Zeit um 21 Uhr. Es ist gleich eins. Der Wind hat gedreht. Der Bau neuer Atomkraftwerke in der Schweiz, das soll wieder möglich werden. Nach dem Bundesrat und dem Ständerat ist nun auch der Nationalrat dieser Meinung. Wie ist diese Kehrtwende einzuschätzen? Michael Frank ist Vertreter, Direktor des Dachverbands für Stromwirtschaft VSE und als Gast im Tagesgespräch. Gleich nach den Schlagzeilen dieses Mittags mit Olivia Limacher.
14: Die USA und der Iran haben die Absichtserklärung für ein Kriegsende unterschrieben. Gemäß dem Schweizer Außendepartement ist es nach wie vor vorgesehen, dass sich die USA und der Iran sowie die Vermittlerstaaten Pakistan und Katar morgen auf dem Bürgerstock treffen und mit ersten Verhandlungen beginnen zur Umsetzung des Abkommens. In der Schweiz sollen wieder neue Atomkraftwerke gebaut werden dürfen. Der Nationalrat hat den Gegenvorschlag zur Volksinitiative «Blackout stoppen» angenommen. Damit sind sich nun Nationalrat und Ständerat einig. Und auch der Bundesrat hatte sich für die Aufhebung des AKW-Neubauverbots ausgesprochen. Ob in der Schweiz wirklich wieder neue AKW gebaut werden dürfen, darüber entscheidet nun das Stimmvolk. Goldene Fallschirme, also hohe Abgangsentschädigungen, sollen auch in der Bundesverwaltung verboten werden. Der Ständerat hat sich für eine Anpassung des Bundespersonalrechts ausgesprochen, gegen den Willen des Bundesrates. Als nächstes entscheidet der Nationalrat. Sogenannte goldene Fallschirme sind bei börsenkotierten Unternehmen bereits seit gut 20 Jahren verboten.
15: Es ist 1:01.
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15: Im Schatten unter dem Kirschbaum, ja, da ist es jetzt so einigermaßen aushaltbar. Oder in der abgedunkelten Wohnung, Storen gezogen, um die Hitze draußen zu lassen. Was wir aber sowas von nicht draußen lassen, sind Ihre Wünsche und Grüße. Die haben Sie beim Klassiktelefon deponiert, unserem Klassikwunschkonzert. Und diese Wünsche erfüllen wir nun. Am Mikrofon bin ich, Beatrice Kern, und das hier ist der erste Wunsch.
17: Im Gotthelfdorf, Lützelflüh, im Emmental, treffen sich die 51er-Jahrgänge zu einem einmalig gut organisierten, schönen gemeinsamen Tag. Am 16.06. haben Gertrud und Ulrich Stoller einen sehr hohen, speziellen Hochzeitstag dürfen feiern. Schon der Tag zu spät, aber nicht weniger von Herzen, darf ich dem sehr empathischen, bodenständigen und höchst grosszügigen Ehepaar von ganzem Herzen gratulieren. Vor allem, dass sie durch alle Situationen schön zusammen hatten. Passend zu den Temperaturen von heute draussen wünsche ich mir aus der Wassermusik-Suite von Georg Friedrich Händel das Andante con Motto, der erste Satz. Ich danke euch vielmals für die tolle Sendung und wünsche allen einen guten Sommertag. Judith Elisabeth Baumgartner, Spitz am Thunersee.

Musik zur Erfrischung an diesem heißen Sommertag. Diese Sarah Bond aus der Wassermusik, der Suite G-Dur von Georg Friedrich Händel. Gespielt hat ihr im Klassiktelefon das Ensemble L'Arte dell'Arco unter Federico Guglielmo. Jörg Hocholi aus Geis ist gerade zurückgekehrt vom unvergleichlichen Bach-Fest in Leipzig, wie er dem Klassiktelefon geschrieben hat. Und da möchte er offensichtlich noch ein wenig in Erinnerungen schwelgen, denn er wünscht sich den Eingangschor der Kantate «Es erhub sich ein Streit mit John Eliot Gardiner».

0: Der Eingangschor zur Kantate »Es erhub sich ein Streit« von Johann Sebastian Bach. Gesungen haben hier der Monteverdi Choir London, begleitet von den English Baroque Soloists unter John Elliott Gardiner. Gemeinsame Zeit mit Freundinnen, das ist etwas vom Wertvollsten, was es gibt. Wenn man das über viele Jahre pflegen kann, ein absolutes Geschenk. So wie bei diesen drei Freundinnen.
1: Wir, drei Wittfrauen, haben uns gäng einmal im Monat zu einem gemütlichen Mittag getroffen. Seit diesem Jahr ist alles anders. Es sind nicht mehr alle gesund genug, um alleine daheim zu sein. Und so möchte ich meinen Geburtstagswunsch für Annette, die am 18. hat, und Vreni, die am 19. Juni hat, gerne aufgeben mit einem Lied, das ein bisschen sinnlich und unserer Stimmung entsprechend ist, «Die alten Strassen noch». Liebe Grüße von Rosmarie Schürch aus Nidau.

0: Ein Lied voller Sehnsucht, das Männerchorlied, die alten Straßen noch von Peter Grippekofen, gesungen vom Tenor Peter Kieburz und dem Schmatz schwulen Männerchor Zürich unter Karl Schäuber. Morgen ist das Klassik-Telefon schon recht gefüllt, hat nicht mehr allzu viel Platz für neue Wünsche, habe ich aus verlässlicher Quelle erfahren. Wenn Sie aber kommende Woche mal einen Wunsch erfüllt bekommen wollen, da können wir bestens dienen. Da muss das Klassik-Telefonblatt nämlich noch neu beschrieben werden. Also wenn Sie mit dabei sein wollen kommende Woche, rufen Sie doch beim Klassik-Telefon an, können Sie jetzt schon gerne tun. 0848 365 364, da können Sie Ihren Wunsch auf dem Telefonbeantworter hinterlassen. Und mit etwas Glück spielen wir Ihren Wunsch dann in einer unserer nächsten Sendungen. 0848 365 364, da hat auch diese Klassik-Telefonhörerin angerufen.
1: Im Andenken an unsere geliebte Tochter Andrea wünschen wir uns für den Donnerstag, 18. Juni, aus der dritten Triosonate von Johann Sebastian Bach, der zweite Satz, Adagio e Dolce, BWV 527. Vielen herzlichen Dank, Ursula und Markus Witzinger in Bodmigen.

Der zweite Satz aus der Trio-Sonate D-Moll von Johann Sebastian Bach gespielt hat hier das Concerto Kopenhagen. Trudi Racci aus Muttenz hat ans Klassiktelefon geschrieben, weil sie hier kürzlich eine Ballade von Karl Löwe gehört hat und sie fragt, ob wir eine Aufnahme haben von den Heinzelmännchen, gesungen von Hermann Prey. Liebe Frau Racci, leider, leider haben wir keine Aufnahme mit Hermann Prey in unserem Archiv. Wir hoffen, Sie haben auch an dieser Aufnahme mit Eberhard Büchner Freude.

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0: Das Lied Die Heinzelmännchen von Karl Löwe hier auf SRF 2 Kultur. Gesungen hat der Tenor Eberhard Büchner, begleitet von Norman Schettler am Klavier. Chor singen tut wahnsinnig gut. Das wissen alle, die regelmäßig im Chor singen, wie man da gemeinsam Musik macht, gemeinsam atmet. Ja, man sagt sogar, die Herzen beginnen im Gleichtakt zu schlagen, wenn man so zusammen singt. Dass das wahnsinnig gut tut, weiß auch diese Klassik-Telefonhörerin.
1: Grüezi miteinander. Ich muss hier eine Vermisstmeldung machen. Ich vermisse sehr das Chorsingen. Das Leben hat es halt anders gemeint. Ja, nun. Und so lasse ich halt das Klassik-Telefon so oft wie möglich. Und ich wünsche mir für heute In Dulce Jubilo für gemischten Chor a Cappella. Und grüßen möchte ich damit vor allem die ehemalige, damalige Dirigentin Olga Machanova-Pavlou und alle Sängerinnen und Sänger von der St. Margarete-Kantorei in Binnigen. Ich wünsche viel Vergnügen und einen schönen Tag miteinander. Auf Wiederhören, Regina Fichte, Nordwestschweiz.

0: Das in Dulci Jubilo von Michael Pretorius. Gesungen hat sie der Rias Kammerchor unter Hans-Christoph Rademann für Regina Fichter, selbst ehemalige Chorsängerin.
1: Ich weiß zufällig, dass ein von ihren fabelhaften Moderatoren kleine Kinder hat. Ich wünsche darum ihm und uns alle wieder mal der Zauberlehrling von Paul Dukas zu hören. Vielleicht mit ein bisschen Erklärung von Ihnen dazu. Das ist Wettstein. Vielen Dank für die tolle Sendung.
0: Ja, liebe Frau Wettstein, Sie wollen da ein paar Erklärungen und die kriegen Sie natürlich. L'apprenti sorcier von Paul Dukas, das ist eine Vertonung von Goethes Gedicht Der Zauberlehrling. Dann geht es um den Schüler eines alten Hexenmeisters, der in dessen Abwesenheit einen Besen verzaubert. Ein Zauber, der ihm total entgleitet, weil ihm das entscheidende Wort zum Beenden nicht mehr einfällt. So versucht er das Ganze zu stoppen, indem er den Besen mit einer Axt in zwei schlägt. Darauf wird alles noch viel schlimmer, weil sich der Besen verdoppelt. Das Unheil nimmt seinen Lauf, bis der Meister zurückkommt und im letzten Moment eingreifen kann. Ja, eine Parabel auf die Selbstüberschätzung des Menschen. Und genau diese Parabel hat Paul Dukas in dieser Musik hier übersetzt.

0: Das symphonische Scherzo L'Apprenti Sorcier, der Zauberlehrling von Paul Dukas. Musik, die nicht nur Kindern Spaß machen dürfte. Michel Plasson hat hier das Orchestre du Capitole de Toulouse geleitet, hier in diesem letzten Wunsch heute im Klassiktelefon. Ihre Wünsche erfüllen wir morgen dann wieder, wie gewohnt, ab 13 Uhr.
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0: Ja, und jetzt beginnt hier das Concerto. Und hier widmen wir uns heute der Kunst der Paarbildung. Wir schauen und hören uns in der barocken Klangwelt um und wir führen jeweils zwei gleiche Instrumente zum Paar.

Tanz zusammen. Zwei Geigen, zwei Lauten, zwei Blockflöten, zwei Cembali. Zum Teil werden sie von anderen Instrumenten begleitet, aber im Zentrum steht in jedem Stück ein solches Paar. Den Anfang machen zwei Geigen. Sie gehören zum Ensemble Harmonie Universelle. Das hat nämlich ein neues Album mit Musik von Heinrich Ignaz Franz Bieber herausgebracht.

Die Giaconda aus der Partita Nummer 3 A-Dur von Heinrich Ignaz Franz Bieber. Gespielt hat hier die Harmonie Universelle. Und die beiden Geigen in dieser neuen Aufnahme gehören Monika Weißmann und Florian Deuter. Sie kommt aus Argentinien, er aus Deutschland. Beide haben im Studium ihre Liebe zur Barockgeige entdeckt. Beide haben einmal in verschiedenen europäischen Barockorchestern mitgespielt. Und bei einem Projekt der Musiciens du Louvre haben sich ihre Wege gekreuzt. Zwischen den beiden hat es gefunkt, sie wurden ein Paar und begannen schon wenig später von ihrem eigenen Ensemble zu träumen. Vor mehr als 20 Jahren haben sie es dann gegründet, das Ensemble Harmonie Universelle. Und das mit der Harmonie scheint den beiden wirklich am Herzen zu liegen. Auch ihr neuestes Album deutet darauf hin. Da widmet sich das Ensemble Harmonie Universelle nämlich einer Suitensammlung von Heinrich Ignaz Franz Bieber mit dem schönen Titel Harmonia Artificiosa Ariosa. 7 Suiten umfasst diese Sammlung des Salzburger Barockmeisters und die gehören zu den Kronjuwelen in der Kammermusikschatzkammer des 17. Jahrhunderts. In den meisten dieser Suiten treten 2 Geigen in einen Dialog. In der 7. und letzten lädt Bieber aber 2 Viole d'amore zum Rendezvous. Und weil diese Viole d'amore mit ihrem etwas feineren, etwas zarteren Geigenklang so gut zur Geschichte von Monika Weißmann und Florian Deuter passen, haben wir fürs Concerto diese Suite aus dem neuen Album des Ensembles Harmonie Universelle herausgegriffen. Paarbildung auf der Grundlage von Harmonia und Amore. Passt.

Die Partita Nummer 7, C-Moll von Heinrich Ignaz Franz Bieber, gespielt von der Harmonie Universelle, erschien gerade auf ihrem neuen Album. Heute in Concerto hier auf SF2 Kultur gibt's lauter Werke aus dem Barock zu hören, in denen jeweils zwei gleiche Instrumente zusammenkommen. Nach den beiden Viola d'Amore treffen sich jetzt zwei Lauten zum Stell dich ein und die spielen Musik von Silvius Leopold Weiss. Der war ein großer Lautenvirtuose. Er hat Dutzende von Suiten für Laute solo komponiert, eine eleganter als die andere. Seiner Laute gefiel das, aber ab und zu verlangte sie dann doch noch nach einem Gspänli. Und dann hat Silvius Leopold Weiss sich ihrer erbarmt und hat Musik für zwei Lauten geschrieben. Zum Beispiel dieses Konzert in C-Dur. Bernhard Hofstetter und Dolores Costoyas spielen es hier für uns.

Konzert für zwei Lauten C-Dur von Silvius Leopold Weiß. Diese beiden Lauten haben gespielt Bernhard Hofstetter und Dolores Costoyas. Im Concerto hier auf SRF 2 Kultur folgen wir heute dem Arche-Noah-Prinzip. Man nehme immer zwei von der gleichen Art, Sie kennen es schon. Nur holen wir keine Tiere an Bord, sondern Instrumente. Immer schön paarweise. Und mit diesen Instrumentenpaaren segeln wir dann durch die Barockmusik. Zum nächsten Paar gehören zwei Blockflöten. Sie sind die Soloinstrumente in einem Concerto Pastorale von Johann Christoph Petz. Im ersten Moment weckt diese Musik vielleicht weihnachtliche Bilder bei Ihnen. Der wiegende 6/8-Takt ist ein beliebtes musikalisches Weihnachtsmotiv, aber eigentlich passt diese Musik viel, viel besser in die warme Jahreszeit. Sie beschwört ein ländliches Idyll herauf. Menschen unter freiem Himmel freuen sich aneinander und an den Schönheiten der Natur. In den barocken Landschaftsbildern, die das gleiche pastorale Ideal heraufbeschwören, ist es jedenfalls so gut wie immer Sommer. Also, vor einmal sind es nicht die Hirten an der Krippe, die hier Musik machen, es sind zwei zufriedene Schäfer, die einem lauen Sommerabend unter einer Pinie ihre Flöten spielen. Das Concerto Pastorale von Johann Christoph Petz, es spielt das Freiburger Barockorchester.

Das Concerto Pastorale für zwei Blockflöten und Orchester F-Dur von Johann Christoph Peetz gespielt hat hier das Freiburger Barockorchester unter Gottfried von der Goltz. Und zum Schluss dieser barocken Instrumentenpaar-Staffette hier im Concerto auf SRF 2 Kultur führen wir jetzt zwei Instrumente zusammen, die nur selten zu zweit auf die Bühne kommen, allein schon aus Platzgründen. Es sind nämlich zwei Cembali. Viele Orte gab es im 18. Jahrhundert nicht, an denen zwei Cembali einfach so zur Verfügung standen. Aber musikverrückte Adlige, die konnten sich so einen Luxus leisten. Und zu denen hat auch Prinzessin Anna Amalia von Preußen gehört, die Schwester von König Friedrich dem Großen. Sie hat selber ausgezeichnet Cembalo gespielt und sie im Hofstadt hat ein Cembalist gehört, dem nicht viele seiner Zeit das Wasser reichen konnten, Christoph Schaffrath. Von ihm ist ein Duett für zwei Cembali überliefert, das er vielleicht für einen Musikabend im Salon der Prinzessin geschrieben hat. Öffnen wir die Tür, lauschen wir hinein in diesen prachtvoll geschmückten Kammermusiksaal. In die Rollen der Prinzessin Anna Amalia und des Hofmusikers Christoph Schaffrath schlüpfen hier die beiden Cembalisten Christoph Anselm Noll und Christoph Lehmann.

Das Duett für zwei Cembali C-Dur von Christoph Schaffrath. Die beiden Cembali, die haben hier gespielt, Christoph Anselm Noll und Christoph Lehmann, hier im Concerto auf SRF 2 Kultur, Redaktion David Schwab.

0: Das Ayaga-Quartett, dieses Menuetto aus dem Streichquartett Nummer 3 S-Dur von Juan Crisóstomo de Ayaga gespielt, hier auf SRF 2 Kultur.
1: Die Nachrichten von SRF um 15 Uhr mit Livia Schmidt. FDP-Politikerin Suzanne Sali ist nicht mehr Stadtpräsidentin von Grenchen im Kanton Solothurn. Das Bundesgericht hebt ihre Wahl vom letzten September auf, wegen Unregelmäßigkeiten. Konkret hat die Chefin des Wahlbüros die Wahlkuverts erst am Sonntagmorgen aus dem Wahlbriefkasten geholt und nicht am Samstag um Mitternacht. So konnte auch nach der Abgabefrist noch gewählt werden. Zudem wurden die bereits eingegangenen Kuverts nicht wie vorgeschrieben aufbewahrt. Das knappe Wahlergebnis hätte dadurch beeinflusst werden können, schreibt das Bundesgericht. Deshalb muss die Wahl wiederholt werden. Die Stadt Grenchen teilt mit, der gewählte Vize-Stadtpräsident übernehme bis dann die Geschäfte. Am 27. September wird über die sogenannte Ernährungsinitiative abgestimmt. Diese fordert unter anderem mehr Gemüse statt Fleisch auf dem Teller und einen Selbstversorgungsgrad der Schweiz auf 70%. Heute nun hat das Nein-Komitee seine Argumente vorgelegt. Etwa würden Lebensmittel durch die Initiative teurer, die einheimische Produktion würde geschwächt und der Einkaufstourismus angekurbelt. Das Nein-Komitee setzt sich zusammen aus verschiedenen landwirtschaftlichen Verbänden, dem Arbeitgeberverband des Gastgewerbes GastroSuisse sowie aus Vertreterinnen und Vertretern aller großen Parteien. Auch der Bundesrat hat sich bereits gegen die Ernährungsinitiative ausgesprochen. Israel bricht den Kontakt zur EU-Außenbeauftragten Kaya Kallas ab, der höchsten Diplomatin der EU. Der israelische Außenminister begründete dies damit, dass Kallas Israel mit dem südafrikanischen Apartheid-Regime verglichen habe. Gemäß Medienberichten hat Kallas das Vorgehen Israels im Gazastreifen und im Westjordanland mit der früheren rassistischen Politik in Südafrika verglichen. In einer Reaktion erklärte Kallas, die EU wolle den Dialog mit Israel fortsetzen. Gleichzeitig betonte sie, dass die EU hinter der Zwei-Staaten-Lösung stehe und die illegalen israelischen Siedlungen im Westjordanland verurteile. Dann zu einer Meldung aus der Sportwelt. Eigentlich wollte die Schweiz dafür kandidieren, dass die European Championships in 4 Jahren hierzulande stattfinden. Dabei waren Wettkämpfe in verschiedenen Sportarten geplant, etwa Beachvolleyball, Klettern oder Leichtathletik. Auch mehrere Europameisterschaften hätten stattfinden sollen. Nun verzichtet die Schweiz aber auf eine Kandidatur für 2030. Das hat Swiss Olympic mitgeteilt. Grund dafür sei, dass der Bundesrat Ende Mai entschieden hat, kein Geld dafür auszugeben. Man wolle sich nun auf eine mögliche Kandidatur im Jahr 2034 konzentrieren. Bis im Herbst sollen dazu die nötigen Abklärungen getroffen werden und definiert, wie das weitere Vorgehen ist. Das Wetter: am Nachmittag ist es sonnig und heiß bei 31 bis 35 Grad. Morgen gibt es teilweise Gewitter. Das waren Nachrichten von Radio SRF. Verantwortlich Patrick Walter.
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0: Heiß, heißer Donnerstag, ja, so kommt es mir gerade vor. Ruhig Blut und möglichst kühl bleiben, vielleicht mit der einen oder anderen Glasse. Einen guten Donnerstagnachmittag wünscht Beatrice Kern.

Das Scherzo aus den 5 Klavierstücken Deutsch 459 von Franz Schubert. Gespielt hat der Pianist William Jun.

Das Finale aus der Sinfonie Nummer 8 H-Moll von Niels Wilhelm Garde. Christopher Hogwood hat hier das dänische Radio-Sinfonieorchester geleitet. Ein Mozart-Geigenkonzert kann jeder spielen. Also natürlich vorausgesetzt, man hat da die entsprechende Technik drauf. Aber ein Mozart-Geigenkonzert auf der Originalgeige von Mozart spielen, das können nur die allerwenigsten. Und er hatte tatsächlich die Möglichkeit, der Geiger Christoph Konz, und zwar nicht nur einmal. Christoph Konz, der spielt immer wieder auf dieser Geige. Die beiden, ja, die haben schon ein richtiges Vertrauensverhältnis aufgebaut. Man kann sogar davon ausgehen, dass niemand seit Mozarts Tod so viel auf dieser Geige gespielt hat wie Christoph Konz. Und hier auf SRF 2 Kultur hören wir nun die Original-Mozart-Geige. Hier in diesem Violinkonzert Nummer 4 von Mozart. Was denn sonst?

0: Der erste Satz aus dem Violinkonzert Nummer 4 D-Dur von Wolfgang Amadeus Mozart. Die Sologeige auf der Originalgeige von Mozart hat hier Christoph Konz gespielt, begleitet von Les Musiciens du Louvre.
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Die Ouvertüre zur Oper La Diavolessa von Baldassare Galuppi. Wolfgang Katschner hat hier die Lautenkompanie geleitet. Musik von Bach und der Fall ist klar, das ist große Musikkunst, großer Musikgenuss. Nur ist gerade so ziemlich nichts klar bei der Flötensonate C-Dur. Da gibt's nur ein Manuskript überliefert, geschrieben von Carl Philipp Emanuel Bach. Die Musik könnte aber vom Papa von Johann Sebastian Bach sein. Die Musikwelt rätselt seit Jahrhunderten. Hat der Vater komponiert, hat der Sohn geholfen oder war es vielleicht ein Gemeinschaftswerk? Ganz sicher ist nur, hier singt die Flöte wunderbar und wer auch immer dahinter steckt, wusste ganz genau, wie man sein Publikum zum Zuhören bringt.

Die Flötensonate C-Dur von vermutlich Johann Sebastian Bach. Ganz klar ist die Sache nicht. Was klar ist hingegen, dass wir hier ein Trio gehört haben um die Flötistin Lisa Bisnosiuk. Musik im kleinen Rahmen, Kammermusik gibt es dieser Tage auch am Vierwaldstättersee in Meckern. Da wird die Villa St. Charles Hall ab morgen für 3 Tage zum Treffpunkt für den Klangsommergenuss. Zum Auftakt von diesem Festival steht der künstlerische Leiter Fabio Di Casola gleich selbst auf der Bühne mit den Zurich Winds und dem Pianisten Alexander Buschote. Auf dem Programm 2 russische Perlen bei Rimsky-Korsakow, leicht und elegant, fast tänzerisch. Bei Rubinstein dann die ganze spätromantische Fülle, farbenreich, virtuos und mit viel, viel Drama. Sommerstimmung und feine Klangkultur, das gibt's in Meckern am Vierwaldstättersee beim Festival Klangsommergenuss ab morgen bis am Sonntag. Karten gibt's noch für alle Konzerte. Ich habe nachgeschaut.

Die Polonaise aus der Chopiniana von Alexander Glasunow, diesem Ballett nach Musik von Frédéric Chopin. Gespielt hat hier das Radiosinfonieorchester Berlin unter Wladimir Ashkenazy.

Hört sich ja fast ein bisschen an, als hätte er 20 Finger und nicht nur 10. Der Pianist Christian Chamarel, er hat ja dieses Rondo Capriccioso E-Dur von Felix Mendelssohn gespielt. Und sie ist eine der ganz großen Frauengestalten in der Musikgeschichte, Emilie Meyer. Eine, die auf Konventionen gepfiffen hat. Sie hat Sinfonien geschrieben, als das für Frauen sowas von nicht vorgesehen war. Emilie Meyer war Wegbereiterin in der Musik, hat Türen geöffnet, dass viele ihr folgen konnten. Dank Musik wie dieser Sinfonie hier.

dein Finale, das seinen Namen verdient, dieses Finale aus der Sinfonie Nummer 2 E-Moll von Emilie Meyer. Leo McFall hat hier die NDR Radio Philharmonie geleitet.

0: Die Pianistin Angela Brownridge hat hier aus dem Musical Funny Face von George Gershwin gespielt. Hier auf SRF 2 Kultur.
1: Die Nachrichten von SRF um 16 Uhr mit Livia Schmid und diesen Themen. Zu spät den Briefkasten mit den Wahlkuverts geleert. In Grenchen wird die Wahl der Stadtpräsidentin aufgehoben. Nach der Unterzeichnung des US-iranischen Rahmenabkommens, was tut sich nun in der Straße von Hormuz? Das schauen wir uns gleich an. Wenn es heiß wird, haben Fische ein Problem. Forschende haben nun ein Instrument entwickelt, das die Tiere schützen soll. Apropos heiß, das Wetter, es bleibt sonnig bei 31 bis 35 Grad. Morgen gibt's teils Gewitter. FDP-Politikerin Susanne Sali ist nicht mehr Stadtpräsidentin von Grenchen im Kanton Solothurn. Das Bundesgericht hebt ihre knappe Wahl vom letzten September auf, wegen Unregelmäßigkeiten. Gerichtskorrespondentin Sibylla Bondolfi berichtet.
2: Die Grenchener Wahlbehörde hat geschlampt, so das Verdikt des Bundesgerichts. Konkret, die Präsidentin des Wahlbüros holte die letzten Kuverts der brieflichen Stimmabgabe erst am Sonntagmorgen aus dem Gemeindewahlbriefkasten, obwohl die Stimmabgabefrist am Samstag um Mitternacht geendet hat. So konnte auch nach der Abgabefrist noch gewählt werden. Zudem wurden die bereits eingegangenen Kuverts nicht in einer Urne, sondern in Schachteln in einem abgeschlossenen Raum aufbewahrt. Das geht nicht, sagt nun das Bundesgericht in einem heute publizierten Entscheid. Das seien erhebliche Unregelmäßigkeiten. Es hebt deshalb die Wahl von Stadtpräsidentin Susanne Sali auf. Susanne Sali schreibt, sie bedauere den Entscheid des Bundesgerichts für die Stadt und die Mitarbeitenden, respektiere ihn aber selbstverständlich. Die Stadt Grenchen teilt mit, sie setze eine neue Wahl an, die Geschäfte übernehme vorübergehend der gewählte Vize-Stadtpräsident Patrick Grosa. Die bisherigen Amtshandlungen von Susanne Sali bleiben gültig, wegen der Rechtssicherheit.
1: Der Betrieb und die Betriebszeiten der Flughäfen Zürich und Genf sollen gesetzlich abgesichert werden. Das will der Nationalrat. Eine Mehrheit sprach sich für den Entwurf des Bundesrats aus. Flüge in Zürich dürfen etwa bis 23 Uhr abfliegen oder landen, bei Verspätungen bis 23.30 Uhr. Und dies soll nach dem Vorschlag des Bundesrats im Luftfahrtgesetz verankert werden. Eine Minderheit im Nationalrat argumentierte, der Lärmschutz werde dadurch geschwächt und den Gemeinden und Kantonen würden ihre Kompetenzen entzogen. Als nächstes geht die Vorlage in den Ständerat. Am 27. September wird über die sogenannte Ernährungsinitiative abgestimmt. Diese fordert unter anderem mehr Gemüse statt Fleisch auf dem Teller und einen Selbstversorgungsgrad der Schweiz auf 70%. Heute nun hat das Nein-Komitee seine Argumente vorgelegt. Etwa würden Lebensmittel durch die Initiative teurer, die einheimische Produktion würde geschwächt und der Einkaufstourismus angekurbelt. Das Nein-Komitee setzt sich zusammen aus verschiedenen landwirtschaftlichen Verbänden, dem Arbeitgeberverband des Gastgewerbes GastroSuisse sowie aus Vertreterinnen und Vertretern aller großen Parteien. Auch der Bundesrat hat sich bereits gegen die Ernährungsinitiative ausgesprochen. Die Kampfhandlungen zwischen den USA und dem Iran sind inzwischen offiziell zu Ende, unterschrieben in einem 14-Punkte-Plan von den Präsidenten der beiden Länder. Vieles ist noch unklar, trotzdem bereiten sich im Persischen Golf hunderte Frachtschiffe und Tanker darauf vor, die Straße von Hormuz zu durchfahren. Patrick Walter.
3: 3,5 Monate lang war die Straße von Hormuz praktisch komplett blockiert. Nun zeigen Schiffsradardaten, dass einzelne Schiffe heute Morgen die Meerenge durchquert haben. Andere warten ab. Die deutsche Reederei Hapag-Lloyd teilt mit, dass ihre blockierten Schiffe erst fahren werden, wenn es sicher sei. Wann das ist, ist unklar. US-Verteidigungsminister Pete Hegseth droht, wenn sich der Iran nicht an die Vereinbarung halte, würden die USA erneut eine eiserne Blockade verhängen. Geeinigt haben sich die USA und der Iran in der unterzeichneten Absichtserklärung nur auf ein paar Eckpunkte. Die Details sollen ab morgen auf dem Bürgerstock ausgehandelt werden.
1: Patrick Walter. Mit der aktuellen Hitzewelle droht in Schweizer Flüssen erneut Hitzestress für Fische und andere Wasserlebewesen. Denn sie können ihre Körpertemperatur nicht selbst regulieren. Forschende der Eidgenössischen Forschungsanstalt WSL haben nun ein neues Frühwarnsystem für Hitzewellen in Schweizer Flüssen entwickelt. Das Prognosetool zeigt bis zu 3 Wochen im Voraus an, wo und wie stark Fische in der Schweiz durch hohe Wassertemperaturen gefährdet sind. Da Hitzewellen mit dem Klimawandel immer häufiger auftreten würden, verschaffe das neue Tool Zeit, um zu handeln und Massnahmen zu ergreifen, um die Fischbestände am betroffenen Ort zu schützen. Zum Beispiel, indem weniger Wasser aus Flüssen entnommen wird, beispielsweise für die Landwirtschaft. Die Börsendaten, geliefert von SIX, der Swiss Market Index, liegt im Moment bei 13.758 Punkten. Das ist ein Minus von 0,4%. Der Dow Jones Index in New York steigt um 0,6%. Der Euro wird zu 92,15 gehandelt und der Dollar zu 80,35. Soweit die Meldungen. Das Wetter heute und morgen ist es meist sonnig. Es wird heiß mit 31 bis 35 Grad. Morgen Nachmittag ziehen teilweise Gewitter auf. Heute wird es nur ganz lokal nass. Das waren Nachrichten von Radio SRF. Verantwortlich Patrick Walter.
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5: Ich hoffe, Sie haben einen halbwegs kühlen Ort gefunden für diesen Nachmittag. Hier singt zuerst Cyrille Aimé, eine Jazzsängerin aus Frankreich, und zwar von einem schönen Déjà-vu.

Musik zu, die zu einer dieser lauen Sommernächte passt, wenn es nach Heu riecht und nach Linden. Quiet Nights of Quiet Stars mit dem Oscar Peterson Trio. Und an dieser Stimmung schließt der nächste Jazz-Klassiker an, Close Your Eyes mit Catherine Russell.

Anthony Strong, Sänger und Pianist mit The More I See You. Geschichten vom Wind, Stories of the Wind, so heißt ein neues Album von Hannah Horton, Saxophonistin aus England. Sie wechselt zwischen dem Tenor- und dem Bariton-Saxophon und es klingt, als würde die Musik aus dem Sinieren, dem Nachdenken heraus entstehen.

Ein fast schon meditativer Schluss. Das ist neue Musik von der Saxophonistin Hannah Horton zusammen mit ihrem Quartett. You're Right heißt dieses Stück. Es ist inspiriert von Stravinskys Le Sacre du Printemps. Was sich anfühlt wie ein Verlust, kann auch der Anfang von etwas Neuem sein. Das ist ein Gedanke aus diesem Song hier von Gretchen Parlato, Circling.

0: Gretchen Parlato auf SRF 2 Kultur mit Circling. Halb fünf ist es gleich. Bei mir ist Ruth Willi von der Kulturredaktion mit den neuesten Meldungen.
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0: Das Kleintheater Luzern am Bundesplatz in der Neustadt meldet, dass es eine neue Leitung hat.
2: Die neue Leitung ist die Hälfte der alten Leitung. Bis jetzt führen Fabienne Mattis und Janin Bürkli das Kleintheater Luzern in Co-Leitung. Im Februar wurde bekannt, dass Mattis diesen Sommer aufhört. Jetzt ist klar, Janin Bürkli wird alleinige Leiterin.
0: Das Kleintheater Luzern ist bedroht, weil das Gebäude abgerissen werden soll. Kannst du da nochmal den Stand durchgeben?
2: Gerne. Die Eigentümerin der Liegenschaft, eine Pensionskasse, die plant einen Neubau. Und falls das Kleintheater die nötigen finanziellen Mittel aufbringt, könnte es auch dort wieder unterkommen. Es muss dafür aber, je nach Schätzung, 5 bis 8 Millionen Franken beisteuern an den Neubau. Das Geld aufzutreiben, das ist nicht leicht. Für diese Finanzierung hat das Kleintheater zuletzt mehr Zeit erhalten von der Pensionskasse, konkret Zeit bis Mitte 2027.
0: Der österreichische Schriftsteller Clemens Setz hat schon eine beträchtliche Sammlung an Literaturpreisen. Jetzt kommt noch ein weiterer dazu.
2: Und zwar der große österreichische Staatspreis 2026. Das ist die höchste künstlerische Auszeichnung von Österreich. Setz gehöre zu den bedeutendsten Stimmen der österreichischen Gegenwartsliteratur, würdigte ihn der Kulturminister Andreas Babler. Der Preis ist mit 30.000 Euro dotiert und wird verliehen auf Empfehlung des österreichischen Kunstsenats. Dieses Gremium besteht aus Trägerinnen und Trägern des großen österreichischen Staatspreises.
0: Clemens Setz bekommt also diese hohe künstlerische Auszeichnung von Österreich. Welche Bücher könnte man denn kennen von ihm?
2: Die Bienen und das Unsichtbare oder auch Monde vor der Landung, das sind zwei seiner Bücher. Das eine über künstlich entworfene Sprachen, das andere über einen Querdenker aus der Zeit des Ersten Weltkrieges. 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
0: 5 neue Kategorien soll es geben bei einer der wichtigsten Musikpreisverleihungen, also bei den Grammys.
2: Unter anderem eine für asiatische und eine für lateinamerikanische Popmusik. Dies, weil Popmusik, die nicht auf Englisch gesungen wird, immer erfolgreicher wird. Ein Beispiel dafür wäre Bad Bunny, der puerto-ricanische Künstler, singt komplett auf Spanisch.
0: Eingeführt werden die neuen Kategorien bei der nächsten Ausgabe der Grammy-Verleihungen. Die sind dann im kommenden Februar, also weit weg von der Juni-Hitze. Hier flimmert schon die Luft über dem Asphalt. Vibing in A, das ist ein Stück vom Westschweizer Saxophonisten Leon Fall.

Tant que le vent, das war Musik von Yves Marchand. Es ist ein eher seltenes Paar im Jazz. Klavier und Vibraphon trifft man nicht oft im Duo an. Vielleicht hat es die nächsten zwei gereizt, ein ganzes Album zusammenzumachen. Der New Yorker Pianist Kevin Hayes und der spanische Schlagzeuger und Vibraphonist Jorge Rossi verschränken darauf die beiden Klangwelten, immer mal im Wechsel. Einmal führt das Klavier, dann übernimmt wieder das Vibraphon den Lead. Und wer die beiden zusammen erleben will, kann das diesen Freitag und Samstag im Basler Jazzclub Bird's Eye. Da sind Kevin Hayes und Jorge Rossi im Duo zu hören. Und hier jetzt mit «Deron Pratom».

Paarlauf von Kevin Hayes und Jorge Rossi. Das war ein brasilianischer Klassiker aus der Musica Popular Brasileira. Hier instrumental De Don Pra Tom von Toninho Horta. Der Titel ist ein Wortspiel, De Don, also von Toninho, zu Tom. Und damit ist Antonio Carlos Jobim gemeint. Das Stück ist eine Hommage an ihn. Und von ihm, von Jobim, kommt das nächste hier mit der Sant'Andreu Jazz Band und Alba Armengo. 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

0: Rêve, eine Träumerei mit der Band des Freiburger Pianisten Thierry Long auf SRF 2 Kultur.
1: Die Nachrichten von SRF um 5 mit Lukas Siegfried. Zu wenig gültige Unterschriften. Die Volksinitiative für gentechnikfreie Lebensmittel ist nicht zustande gekommen. Nach der Unterzeichnung des Rahmenabkommens zwischen den USA und dem Iran durfte es eine Weile dauern, bis sich der Handel in der Straße von Hormus normalisiert, sagt eine Expertin. Und das Wetter, auch morgen wird es meist sonnig bei bis zu 35 Grad. Die Volksinitiative für gentechnikfreie Lebensmittel ist nicht zustande gekommen. Das sagt die Bundeskanzlei, nachdem sie die eingereichten Unterschriften mehrmals nachgezählt hat. Das Initiativkomitee sieht das anders und will rechtlich gegen den Entscheid vorgehen. Aus dem Bundeshaus berichtet Christine Wanner.
2: Statt der nötigen 100.000 beglaubigten Unterschriften waren es ein paar tausend weniger. Die Volksinitiative für gentechnikfreie Lebensmittel, kurz Lebensmittelschutzinitiative, wurde Ende Februar bei der Bundeskanzlei eingereicht. Diese erachtet allerdings nur 96.400 Unterschriften für gültig. Dafür fand die Bundeskanzlei in den abgegebenen Kartons mehrere hundert Unterschriftenlisten von anderen Volksinitiativen. Die Bundeskanzlei zählte zweimal nach. Später folgte eine interdepartementale Nachzählung, wie immer, wenn es knapp wird. Auch diese Nachzählung bestätigt, mit rund 96.200 gültigen Unterschriften ist die Initiative nicht zustande gekommen. Dieser Bescheid kann vor Bundesgericht angefochten werden, was der Trägerverein der Initiative prüfen will, wie er heute mitteilt. Denn es seien mindestens 5.000 Unterschriften mehr gesammelt und beglaubigt worden, als die Bundeskanzlei Ausweise, schreibt der Trägerverein mit Bezug auf eine Umfrage bei Gemeinden. Deshalb hat er nach eigenen Angaben Strafanzeige gegen Unbekannt eingereicht, unter anderem wegen mutmaßlichen Diebstahls, Veruntreuung und Amtsmissbrauchs.
1: FDP-Politikerin Susan Sali ist ab sofort nicht mehr Stadtpräsidentin von Grenchen im Kanton Solothurn. Das Bundesgericht hebt ihre Wahl vom letzten September auf, wegen Unregelmäßigkeiten. Konkret hat die Chefin des Wahlbüros die Wahlkuverts erst am Sonntagmorgen aus dem Wahlbriefkasten geholt und nicht am Samstag um Mitternacht. So konnte auch nach der Abgabefrist noch gewählt werden. Zudem wurden die bereits eingegangenen Kuverts nicht wie vorgeschrieben aufbewahrt. Das knappe Wahlergebnis hätte dadurch beeinflusst werden können, schreibt das Bundesgericht. Deshalb muss die Wahl wiederholt werden. Die Stadt Grenchen teilt mit, der gewählte Vize-Stadtpräsident übernehme bis dann die Geschäfte. Weiter mit zwei Meldungen aus der Schweiz in Kürze. Die Betriebszeiten der Flughäfen Zürich und Genf sollen gesetzlich abgesichert werden, das will der Nationalrat. So soll etwa gesetzlich verankert werden, dass Flüge in Zürich im Normalfall bis 23 Uhr abfliegen oder landen dürfen. Eine Minderheit im Nationalrat argumentierte, der Lärmschutz wäre dadurch geschwächt und den Gemeinden und Kantonen würden ihre Kompetenzen entzogen. Als nächstes geht die Vorlage in den Ständerat. Mit einem neuen Frühwarnsystem sollen Fische besser vor Hitzestress geschützt werden. Das Prognosetool der eidgenössischen Forschungsanstalt WSL zeigt bis zu 3 Wochen im Voraus an, wo und wie stark Fische in der Schweiz durch hohe Wassertemperaturen gefährdet sind. So könnten im Voraus Massnahmen ergriffen werden, um die Fischbestände am betroffenen Ort zu schützen. Und nun ins Ausland. Die Kampfhandlungen zwischen den USA und dem Iran sind inzwischen offiziell zu Ende, unterschrieben in einem 14-Punkte-Plan von den Präsidenten der beiden Länder. Vieles ist noch unklar, trotzdem bereiten sich im Persischen Golf hunderte Frachtschiffe und Tanker darauf vor, die Straße von Hormuz zu durchfahren. Patrick Walter.
3: 3,5 Monate lang war die Straße von Hormuz praktisch komplett blockiert. Nun zeigen Schiffsradardaten, dass einzelne Schiffe heute Morgen die Meerenge durchquert haben. Andere warten offenbar ab. Ganz grundsätzlich brauche es Zeit, bis sich die Lieferketten normalisierten, sagt Ökonomin Cornelia Meyer zu SRF.
4: Es braucht mehrere Monate und es ist ja nicht nur Öl und Gas, es sind ja auch andere Produkte wie Düngemittel, Aluminium, dann Schwefel, also sehr viele Dinge kommen von der anderen Seite der Straße her von Hormuz und es wird Zeit brauchen, bis sich das alles wieder normalisiert hat.
3: Geeinigt haben sich die USA und der Iran in der unterzeichneten Absichtserklärung nur auf ein paar Eckpunkte. Die Details sollen ab morgen auf dem Bürgenstock im Kanton Nidwalden ausgehandelt werden.
1: Die Schweiz soll erneut schwer verletzte und kranke Menschen aus dem Gazastreifen aufnehmen. Das fordern mehr als 500 Persönlichkeiten aus Politik, Wirtschaft und Wissenschaft. Unter ihnen die Altbundesrätinnen Ruth Treibhaus und Micheline Galmiret und Altbundesrat Joseph Deiss. Sie verlangen außerdem, dass der Bundesrat Druck auf die israelische Regierung ausübt, um der Bevölkerung im Gazastreifen uneingeschränkten Zugang zu humanitärer Hilfe zu gewährleisten. Wir sind bei den Börsendaten von SIX. Der Swiss Market Index liegt im Moment bei 13.763 Punkten, minus 0,4%. Der Dow Jones Index in New York steigt um 0,6%. Der Euro wird zu 92,15 Rappen gehandelt, der Dollar zu 80,26 Rappen. Und die Wetteraussichten? Morgen scheint zunächst die Sonne bei Höchstwerten zwischen 31 und 35 Grad. Am Nachmittag gibt es dann aus Quellwolken stellenweise Gewitter mit stürmischen Böen. Das waren die Nachrichten von Radio SRF. Verantwortlich Patrick Walter.
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0: Für alle, die bei der Kunstmesse Art Basel vor allem schauen wollen, ist die Art Unlimited besonders interessant. Das ist eine kuratierte Ausstellung mit großformatigen Werken. Dieses Jahr sind viele gesellschaftspolitische Arbeiten dabei. Wir schauen uns dort gleich um. Ich bin Irene Grüter und am Saxophon zuerst Benny Carter.

0: Nein, Blue Heaven mit Benny Carter am Saxophon. In Basel trifft sich in diesen Tagen die internationale Kunstwelt. Die Art Basel ist zuerst jeweils nur für die Fachleute zugänglich. Ab heute ist sie auch für das Publikum geöffnet. Besonders interessant für alle, die vor allem Kunst sehen wollen, ist die Art Unlimited. Das ist eine Ausstellung mit raumgreifenden Installationen, großformatigen Skulpturen und Malereien. Kuratiert wird dieser Bereich der Messe erstmal von Ruba Katrieb. Sie ist Chefkuratorin am Museum of Modern Art in New York. Katharina Brierley hat sich angeschaut, was sie ausgewählt hat für die diesjährige Art Unlimited.
1: Der Eingangsbereich der Ausstellung wirkt bedrohlich. Vor einer weißen Wand hängt eine Reihe überdimensionaler US-amerikanischer Polizeiuniformen. Jede so groß, dass sie einen mehr als 2 Meter großen Polizisten bekleiden könnte. Ausstaffiert mit Schlagstock, Pistolenattrappe und Polizeimarke. In Zeiten von Eisrazzien und den Großmachtsfantasien von US-Präsident Donald Trump wirkt das erstaunlich aktuell. Dabei hat der US-amerikanische Künstler Chris Burden die überdimensionalen Uniformen vor mehr als 30 Jahren geschaffen. Dazu inspiriert hat ihn ein Fall von Polizeigewalt. 1992 verprügelten Beamte der LAPD, der Polizei von Los Angeles, den schwarzen Rodney King. Ein Augenzeuge filmte den Vorfall und gab das Video an verschiedene Fernsehsender. Trotzdem wurden die Polizisten vor Gericht freigesprochen. Die Empörung über das Urteil sorgte damals in Los Angeles mehrere Tage lang für bürgerkriegsähnliche Zustände. Kuratorin Ruba Katrieb sagt, die Installation sei auch deshalb so interessant, weil sie etwas über den Medienwandel erzähle.
2: Nur weil ein Augenzeuge den Vorfall aufgenommen hatte, zirkulierte das Video in den Medien. Heute ist so etwas ganz normal. Damals war es ein Wendepunkt. Es ist interessant zu sehen, wie scharfsinnig Künstler solche Themen aufgreifen.
1: Politische Arbeiten wie diese zählen zu den stärksten Werken der Schau. Da ist etwa die Installation des ukrainischen Künstlers Nikita Kadan. Ein leichter weißer Vorhang hängt kreisförmig von Metallstangen. Wer den Kreis betritt, hört per Lautsprecher eine Soundinstallation, die durch Mark und Bein geht. Kadan hat die Sirenenklänge, die in der Ukraine trauriger Alltag sind, von einer Opernsängerin einsingen lassen. Andere Arbeiten kommen auf den ersten Blick spielerisch daher. Etwa die Installation, die der vietnamesische Künstler Tuan Andrew Nguyen geschaffen hat. An hohen Metallteilen sind Klangkörper und Schlegel befestigt. Die Besucher dürfen sie selbst in Schwingung versetzen. Ein Besucher bleibt angetan vor der Arbeit stehen. Was ihm daran gefällt?
3: Einfach der klangliche Aspekt dahinter und dass es natürlich interaktiv ist. Also ich finde es immer ganz toll, wenn Arbeiten eben sozusagen auch mit den Rezipierenden direkt in den Austausch gehen.
1: Erst wenn man den Text zum Werk liest, erfährt man, dass es sich bei den Metallstücken um nicht explodierte Teile von Bomben handelt aus dem Vietnamkrieg. Die meisten der ausgestellten Arbeiten haben keinen so schweren Hintergrund. Etwa das kleinste Kunstwerk in der riesigen Halle. Eine winzige Maus, die ihren Kopf aus einem Mauseloch steckt. Mit dem Mikrofon hört man, dass sie sogar vor sich hin philosophiert. Unter anderem darüber, wie schwer es ist, die eigenen Gedanken und Taten in Worte zu fassen.
4: It's not easy language. I mean, using it, putting ideas into words.
1: Was die winzige Maus in einem Ausstellungsraum zu suchen hat, der doch eigentlich für besonders große Arbeiten gedacht ist? Kuratorin Ruba Katrieb erklärt das so.
2: Die Maus braucht viel Platz um sich herum. Nur so funktioniert dieses Kunstwerk. Das ist uns bei Unlimited so wichtig, dass wir die Kunstwerke unter bestmöglichen Bedingungen zeigen.
1: Genug Platz brauchen auch Kunstwerke wie das 10 Meter lange Holzregal, in dem mehr als 1000 glasierte japanische Sake-Flaschen arrangiert sind. Oder ein riesiges Gemälde, das von oben bis unten mit verschiedenen Pflanzen bemalt ist. Diese Besucherin ist davon begeistert.
5: Das Grün, die Farben und auch der Raum. Man würde am liebsten dort reinlaufen, ja, und verweilen ein bisschen.
0: Stimmen von der Art Basel Unlimited. Und wenn auch Sie dort verweilen möchten. Die Ausstellung ist ab heute fürs Publikum geöffnet, bis einschließlich Sonntag.

0: A Thousand Years, Musik vom Akkordeonisten Marc Berthomieu. Kulturhauptstadt Europas, diesen Titel konnte letztes Jahr die sächsische Stadt Chemnitz tragen. Die Aufmerksamkeit war groß, um die 2 Millionen Gäste reisten nach Chemnitz. Und daran möchte man jetzt anknüpfen mit dem Festival Theater der Welt. Dieses internationale Festival wird alle 3 Jahre in einer anderen Stadt ausgerichtet. Heute, am 18. Juni, beginnt es nun in Chemnitz. In der Stadt wimmelt es von Künstlerinnen und Künstlern aus aller Welt. Es gibt an verschiedenen Orten Schauspiel, Figurentheater, Oper und partizipative Installationen. Kit Krause hat für uns Proben besucht.
1: Eine alte, dunkle Fabrikhalle. Auf dem Boden ist ein Areal in Form einer Bombe abgesteckt, dick aufgefüllt mit Asche und Kohlebrocken. Eine unwirtliche Gegend, zu der Europa nach einer Reihe von Klimakatastrophen, Kriegen und sonstigen Krisen geworden ist. Die dystopische Performance Luftmasse des deutsch-chinesischen Kollektivs Paper Tiger Theater Studio ist eine von 33 Produktionen, die während des Festivals Theater der Welt zu erleben sind. Ausgewählt haben sie nicht die deutschen Festivalleitenden, sondern ein junges, international besetztes Kuratorium. Dazu erläutert Co-Intendant Stefan Schmidtke:
2: Die Idee hier war, Menschen, die in Regionen leben, viel intensiver ihr Umfeld kennen, ihre Augen schweifen zu lassen und uns von ihrer Welt zu erzählen und nicht wir selber suchen uns das raus, was uns gefällt.
1: Das Intendantenteam gibt die Programmhoheit ab und beschreitet so neue Wege in der fast 50-jährigen Geschichte des Festivals. Was dennoch deutlich wird, es sind oft ähnliche Themen, mit denen sich Künstlerinnen und Künstler überall auf der Welt beschäftigen. In ihren Theaterstücken, Performances, Opern und Installationen. Es geht um Identität, Herkunft, Machtverhältnisse und Sichtbarkeit. Auffällig dabei die indigenen Perspektiven, die in Chemnitz auf die Bühne kommen.
3: Dort ist ja gerade die Frage, wer darf sprechen, wie hört man ihm zu, wie in einem Brennglas auf bestimmte indigene Völkergruppen eingeschrieben und ist, glaube ich, auch hier in unserem durchsozialisierten Mitteleuropa von sehr großem Wert.
1: Christoph Dittrich, Co-Intendant des Festivals, erhofft sich durch die Zusammenarbeit mit den internationalen Künstlerinnen und Künstlern Impulse für die eigene künftige Arbeit am Theater Chemnitz. Er unterstreicht, dass dieses Festival den Kulturhauptstadtgedanken weitertragen soll.
3: Es ist ja zum ersten Mal, dass das Festival in eine so mittelgroße Stadt wie Chemnitz vergeben wird. Bisher sind dort Metropolen beteiligt gewesen, zuletzt Frankfurt am Main, mit ganz anderen Ressourcen. Und hier war ein Stückchen Mut nötig, in der Bewerbung auch deutlich zu machen, dass gerade dieser Drive der Kulturhauptstadt das ist, worauf wir bauen.
1: Allerdings mussten die Kulturschaffenden in Chemnitz aufgrund der klammen öffentlichen Kassen bereits seit Anfang 2025 schmerzliche finanzielle Einschnitte hinnehmen. Für das Theater Chemnitz bedeutet das im Moment geringere Löhne und weitaus drastischer die unversöhnlich geführte Diskussion um eine neue Spielstätte für das Sprechtheater hat bisher zu keiner Lösung geführt. Die Debatte darüber wird auch das Festival Theater der Welt begleiten, denn zeitgleich öffnen sich dank einer Kunstausstellung die Türen des sanierungsbedürftigen Schauspielhauses, das seit 2021 geschlossen ist.
4: Also im letzten Jahr 2025 hat man ja das Gefühl gehabt, alle in der Stadt sind sich einig, dass Kultur ein ganz, ganz wichtiger Standortfaktor ist und dass man da nicht sparen sollte, sondern dass es sich lohnt, darin zu investieren.
1: So Lars Neuenfeld, der die Kunstausstellung mitverantwortet.
4: Und dass wir vielleicht da nochmal dazu beitragen können, dass dieser Gedanke lebendig bleibt, das wäre schon das größte Ziel, was wir hier haben.
1: Das Festival Theater der Welt, das internationale Produktionen nach Chemnitz bringt, wird mit Sicherheit noch einmal deutlich machen, welche entscheidende Rolle dabei dem Chemnitzer Theater zukommt.
0: Soweit Krit Krause aus Chemnitz. Dort beginnt heute, am 18. Juni, das Festival Theater der Welt. Es dauert bis zum 5. Juli.

Line Down, das war neue Musik vom Schlagzeuger Amir Pressler und seinem Trio. In einer Beziehung sind gerade auch die kleinen Dinge entscheidend, Blicke, Gesten. Davon sang Serge Gainsbourg in C'est petit rien, hier mit Stacey Kent.

0: C'est Petit Rien, ein Serge Gainsbourg-Cover von Stacey Kent, hier auf SRF 2 Kultur, und damit ist 17:30 geworden.
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0: Bei mir ist Ruth Willi von der Kulturredaktion. Die bayerischen Staatsgemäldesammlungen geben ein Bild zurück, für das ein jüdischer Antiquar im Zug der Verfolgung durch die Nazis viel zu wenig Geld erhalten hatte.
2: Es handelt sich um das Gemälde Bildnis eines jungen Mannes von Friedrich von Ammerling. Der Maler zählte zu den bedeutendsten österreichischen Malern des 19. Jahrhunderts. Das Gemälde ist ein Frühwerk von ihm.
0: Und was ist die Geschichte dieses Gemäldes? Kannst du das kurz nacherzählen?
2: Das Bild war im Besitz des jüdischen Antiquars Jacques Rosenthal, als die Nazis an die Macht kamen. Unter den NS-Repressionen musste Rosenthal sein Antiquariat verkaufen. Das Bildnis eines jungen Mannes gab Rosenthal 1935 in eine Kunsthandlung, die sollte das Gemälde für ihn verkaufen. Die bayerischen Staatsgemäldesammlungen erwarben das Gemälde, allerdings zahlte der Kunsthändler an die Rosenthals nur 350 Reichsmark. Rosenthal selber hatte das Gemälde zuvor noch für 2500 Reichsmark angeboten. Jetzt erhalten nun die Erben der Rosenthals das Gemälde Bildnis eines jungen Mannes von Friedrich von Ammerling zurück von den bayerischen Staatsgemäldesammlungen.
0: Dann in die Schweiz. Sonat ist der größte Berufsverband der Schweizer Musikschaffenden. Nun gibt Sonat bekannt, dass der Verband eine neue Präsidentin hat.
2: Es ist Beatrice Savotnik. Sie folgt auf Michael Kaufmann, der seit 2020 den Berufsverband präsidierte. Kaufmann hatte sich unter anderem sehr engagiert für die neuen Honorarempfehlungen von Sonat. Dabei geht es darum, dass im professionellen Musikbereich faire Löhne bezahlt werden.
0: Und wer ist Beatrice Savotnik? Was hat sie bisher gemacht?
2: Savotnik ist Musikerin, Managerin und Pädagogin. Die Waadtländerin ist seit 2022 Direktorin der Haute École de Musique de Genève. Auch ihr sind faire Arbeitsbedingungen und eine zeitgemäße soziale Absicherung von Kunstschaffenden wichtig. Sie betont, wie wichtig es ist, sich berufspolitisch für Musikschaffende aller Stilrichtungen einzusetzen.
0: Zuletzt noch zu einem Begriff, den wir kurz erklären müssen. Die Kiswa ist ein ganz bestimmter Brokatvorhang, und zwar der, der die Kaaba, das zentrale Heiligtum des Islams in Mekka, verhüllt. Einmal mehr ist diese Kiswa nun erneuert worden.
2: Die Dimensionen sind beeindruckend. Der Brokatvorhang ist rund 14 Meter hoch und über 46 Meter breit. Er wiegt mehr als 1400 Kilo. Dies nicht zuletzt, weil rund 120 Kilo Gold und 60 Kilo Silberfäden hineingewoben sind, zum Teil von Hand draufgestickt mit Verse vom Koran. Die Kiswa wird jährlich erneuert. Sie wird jeweils von über 100 Männern in der staatseigenen Kiswa-Fabrik hergestellt. Sie schützt das würfelförmige muslimische Heiligtum Kaaba vor Beschädigungen.
0: Das ist die Kulturnachricht mit Ruth Willi, und an der Gitarre jetzt auf SRF 2 Kultur ist Julian Large.

0: Das war Blik Bassi, Sänger aus Kamerun von seinem Album Hongo Calling. Wussten Sie, dass es beim Filmfestival von Cannes auch eine Auszeichnung für den besten Hund in einer Filmrolle gibt? Der Palm Dog ist zwar inoffiziell, hat sich aber seit den 25 Jahren seines Bestehens fest etabliert. Letztes Jahr wurde der isländische Schäferhund Panda ausgezeichnet im isländischen Spielfilm «The Love That Remains». Die Tragikomödie, die von Familie und Trennung erzählt, kommt jetzt ins Kino. Und nicht nur Panda ist darin sehenswert, findet Filmkritikerin Brigitte Hering.
1: Familienmittagstisch im Wintergarten. Von außen kommt der Papa rein. Was stinkt denn da so? Fragt er nach der Begrüßung.
2: Hi, Schwabbe.
3: Hi. Hi. Da liegt der Kach.
1: Der Familienhund Panda habe sich in etwas Ekligem gewälzt. Auch sonst ist die Luft nicht mehr rein in der Familie von Anna, Maki und den Kindern Ida, Grimur und Thorgil. Anna ist Künstlerin. Sie machte riesige Bilder mit Formen aus Rost. Erfolg hat sie nicht, sie ist auf der Suche nach einer Galerie. Maki ist Fischer und oft wochenlang unterwegs. Auch jetzt schaut er nur kurz vorbei, bevor er zur Heringssaison ausfährt. Anna und Maki haben sich getrennt und Maki leidet besonders daran. Man sieht ihm die Traurigkeit am meisten an. Am Familienleben darf er teilnehmen, aber bleiben darf er nicht mehr. Tochter Ida ist fast erwachsen, die Zwillinge Grimur und Thorgil noch verspielte Schuljungs vor Stimmbruch und Pubertät. »Glaubst du, unsere Eltern berühren sich noch, wenn sie nackt sind?«, fragt der eine. »Ich glaube nicht«, meint der andere, und Ida ergänzt, »zumindest nicht mehr.«
4: Aldra mamma pappa just när det kortan att göra alls för. Nej, båda ge.
5: Alltså han är inte längre.
1: Rhythmisiert von unterschiedlichen Jahreszeiten, von wilden Wetterwechseln, erzählt der Film davon, wie Anna und Maki es nicht so richtig schaffen, ihre Beziehung zu entflechten. Und nicht nur gemeinsame Familienerlebnisse, Wanderungen, Picknicks, Basketballspiele hinterm Haus sind daran schuld. Dieser Film zeigt, wie sich langjährige Liebe nicht von einem Tag auf den anderen auflöst, wie dieses Paar um die Trennung ringt und wie sich Familienstrukturen verändern. Für die Kinder Ida, Grimur und Thorgil hat Regisseur Linur Palmason seine eigenen drei Kinder gecastet. Das merkt man. Die Szenen mit ihnen haben eine intime Atmosphäre und eine fast dokumentarische Anmutung, weil ihre Gespräche so natürlich sind. Daneben ist der Film aber auch voller fantastischer Elemente. Die Filmsprache ist versponnen, melancholisch, manchmal auch komisch. Der Film erzählt die Geschichte von Anna, Maki und den drei Kindern in aneinandergereihten, vignettenartigen Szenen, nicht digital, sondern wunderschön analog auf 35 mm gedreht. Palmason findet skurrile, surreale Bilder, um in dieser großen, kargen Landschaft Islands die Trennung der Familie zu spiegeln. Ein ins Meer stürzendes Kleinflugzeug, ein großer, in zwei Hälften zerschnittener Fisch, ein übergroßer, angriffiger Hahn, eine Ritterpuppe an einem Holzpfahl, von den Zwillingen über Monate hinweg zusammengebaut, damit sie mit Pfeilen drauf schießen können. «The Love That Remains» ist ein eigenartiger und einzigartiger Film über Trennung. Es braucht eine gewisse Bereitschaft, sich auf diesem Film mit seinem langsamen Erzählstil und seiner rätselhaften Bildsprache einzulassen.

Das Joshua Redman Quartet vom Album Mood Swing. Glorious Mahalia heißt das neue Album vom Kronos Streichquartett. Es ist eine Hommage an die Gospelsängerin und Bürgerrechtsikone Mahalia Jackson. Das Herzstück sind historische Konzertaufnahmen und Interviews von ihr. Neue Kompositionen.

rahmen diese Tondokumente musikalisch ein. Es reichen sich also Geschichte und Gegenwart die Hand. Hier daraus eine historische Aufnahme von Mahalia Jackson von 1957 zusammen mit einer neuen Komposition von Stacey Garrop für das Kronos-Streichquartett.

Wenn ich nur wüsste, was ich tun muss, damit du mich auch liebst, If I Only Knew mit den James Hunter Six. Für sein neues Album konnte der Basler Schlagzeuger Florian Abends zwei prominente Gäste gewinnen, den Gitarristen Bill Frisell und den Saxophonisten Greg Osby. Das ganze Album haben sie in nur 4 Stunden eingespielt. Das hat etwas von einer Live-Session. Hier vor den 6 Uhr Nachrichten noch ein Urvoll aus dem Titelstück Quiet Lights.

Greg Ausby am Saxophon auf dem neuen Album Quiet Lights von Florian Abends. 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

0: Die Nachrichten von SRF um 18 Uhr mit Lydia Schmidt. Guten Abend. Auch nach mehrmaligem Nachzählen der Unterschriften, die Volksinitiative für gentechnikfreie Lebensmittel kommt nicht zustande. Auch nach dem US-iranischen Rahmenabkommen dürfte es eine Weile gehen, bis der Handel auf der Straße von Hormus wieder normal läuft. Und der Blick aufs Wetter zeigt, auch morgen ist es zunächst sonnig und heiß. Am Nachmittag gibt's stellenweise Gewitter. Die Volksinitiative für gentechnikfreie Lebensmittel ist nicht zustande gekommen. Das sagt die Bundeskanzlei, nachdem sie die eingereichten Unterschriften mehrmals nachgezählt hat. Das Initiativkomitee sieht das anders und will rechtlich gegen den Entscheid vorgehen. Bundeshausredaktorin Christine Wanner.
1: Statt der nötigen 100.000 beglaubigten Unterschriften waren es ein paar tausend weniger. Die Volksinitiative für gentechnikfreie Lebensmittel, kurz Lebensmittelschutzinitiative, wurde Ende Februar bei der Bundeskanzlei eingereicht. Diese erachtet allerdings nur 96.400 Unterschriften für gültig. Dafür fand die Bundeskanzlei in den abgegebenen Kartons mehrere hundert Unterschriftenlisten von anderen Volksinitiativen. Die Bundeskanzlei zählte zweimal nach. Später folgte eine interdepartementale Nachzählung, wie immer, wenn es knapp wird. Auch diese Nachzählung bestätigt, mit rund 96.200 gültigen Unterschriften ist die Initiative nicht zustande gekommen. Dieser Bescheid kann vor Bundesgericht angefochten werden, was der Trägerverein der Initiative prüfen will, wie er heute mitteilt. Denn es seien mindestens 5.000 Unterschriften mehr gesammelt und beglaubigt worden, als die Bundeskanzlei ausweise, schreibt der Trägerverein mit Bezug auf eine Umfrage bei Gemeinden. Deshalb hat er nach eigenen Angaben Strafanzeige gegen Unbekannt eingereicht, unter anderem wegen mutmaßlichen Diebstahls, Veruntreuung und Amtsmissbrauchs.
0: Die Kampfhandlungen zwischen den USA und dem Iran sind inzwischen offiziell zu Ende, unterschrieben in einem 14-Punkte-Plan von den Präsidenten der beiden Länder. Vieles ist noch unklar, trotzdem bereiten sich im Persischen Golf hunderte Frachtschiffe und Tanker darauf vor, die Straße von Hormus zu durchfahren. Patrick Walter.
2: 3,5 Monate lang war die Straße von Hormus praktisch komplett blockiert. Nun zeigen Schiffsradardaten, dass einzelne Schiffe heute Morgen die Meerenge durchquert haben. Andere warten offenbar ab. Ganz grundsätzlich brauche es Zeit, bis sich die Lieferketten normalisierten, sagt Ökonomin Cornelia Meyer zu SRF.
3: Es braucht mehrere Monate und es ist ja nicht nur Öl und Gas, es sind ja auch andere Produkte wie Düngemittel, Aluminium, dann Schwefel, also sehr viele Dinge kommen von der anderen Seite der Straße her, von Hormuz, und es wird Zeit brauchen, bis sich das alles wieder normalisiert hat.
2: Geeinigt haben sich die USA und der Iran in der unterzeichneten Absichtserklärung nur auf ein paar Eckpunkte. Die Details sollen ab morgen auf dem Bürgenstock im Kanton Nidwalden ausgehandelt werden.
0: Die Schweiz soll erneut schwer verletzte und kranke Menschen aus dem Gazastreifen aufnehmen. Das fordern mehr als 500 Persönlichkeiten aus Politik, Wirtschaft und Wissenschaft, unter ihnen die Altbundesrätinnen Ruth Dreyfus und Micheline Galmire und Altbundesrat Josef Deiss. Sie verlangen außerdem, dass der Bundesrat Druck auf die israelische Regierung ausübt und der Bevölkerung im Gazastreifen uneingeschränkten Zugang zu humanitärer Hilfe zu gewährleisten. Der Betrieb und die Betriebszeiten der Flughäfen Zürich und Genf sollen gesetzlich abgesichert werden. Das will der Nationalrat. Eine Mehrheit sprach sich für den Entwurf des Bundesrats aus. Flüge in Zürich dürfen etwa bis 23 Uhr abfliegen oder landen, bei Verspätungen bis 23.30 Uhr. Und dies soll nach dem Vorschlag des Bundesrats im Luftfahrtgesetz verankert werden. Eine Minderheit im Nationalrat argumentierte, der Lärmschutz werde dadurch geschwächt und den Gemeinden und Kantonen würden ihre Kompetenzen entzogen. Als nächstes geht die Vorlage in den Ständerat. Die Erst- und Zweitklässlerinnen und Klässler im Kanton Genf müssen kommenden Montag und Dienstag voraussichtlich nicht die Schulbank drücken. Der Grund: die derzeitige Hitzewelle. Das teilt der Kanton Genf mit. Die Schule sei aber nicht geschlossen, das Lehrpersonal sei anwesend. Ob auch die Schülerinnen und Schüler von der 3. bis 8. Klasse frei haben, ist noch nicht klar. Die Situation hänge von der Temperatur in den Schulgebäuden ab und der Einschätzung der jeweiligen Schulleitung. Und dann noch eine Meldung vom Radsport. Der Franzose Romain Grégoire hat die 2. Etappe der Tour de Suisse gewonnen. Grégoire gewann in Locarno den Sprint aus einer Spitzengruppe heraus. Gesamtführender bleibt der Slowene Tadej Pogačar. Die Börsendaten von SIX, der Swiss Market Index, schließt bei 13.766 Punkten, minus 0,4%. Der Dow Jones Index in New York steigt um 0,3%. Der Euro wird zu 92,24 gehandelt, der Dollar zu 80,43. Soweit die Meldungen. Das Wetter, morgen scheint zunächst die Sonne bei Höchstwerten zwischen 31 und 35 Grad. Am Nachmittag gibt es aus Quellwolken stellenweise Gewitter mit stürmischen Böen. Das waren Nachrichten von Radio SRF, verantwortlich Fabian Wüttrich.
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5: Mit Ihren Grüten und wir lassen es ruhig angehen bei diesen Temperaturen. Das ist Musik aus Westafrika von Kimi Djabate. Gute Erholung wünsche ich.

Kimi Djabaty. Er kommt aus einer Musikerfamilie aus Guinea-Bissau und begann schon als Dreijähriger das Balafon zu spielen, später dann noch Kora. Mit mehreren Kulturen ist die nächste Sängerin aufgewachsen. Kolinga hat einen kongolesischen Vater, ihre Mutter ist Französin und dieses Stück von ihr heißt «Kongo».

0: Kolinga von ihrem Album Earthquake. Theater unter freiem Himmel, an besonderen Orten auf dem Land, das gehört im Sommer für viele zum festen Kulturprogramm, auch für ein Publikum, das sonst selten oder gar nicht in Stadttheater geht. Von daher sieht Simon Burkhalter, der die Freilichtspiele Musek leitet, einen Vorteil darin, dass er selbst ländlich aufgewachsen ist, im Emmental.
1: Auch um zu verstehen, was muss man für Geschichten bringen, welche Geschichten interessieren Leute, die eben nicht in einem Stadttheater-Kontext oder so ins Theater gehen. Und ich glaube, dass das schon auch sehr, sehr hilfreich war und auch schön, ein bisschen mit der Heugabel in der Hand aufzuwachsen und auf dem Bauernhof und solche Geschichten, um einfach auch zu wissen, wo kommt man wirklich auch her.
0: Um Freilichtbühnen und den Umbruch, in dem sich die Sommertheaterwelt zurzeit befindet, geht's gleich im Kulturplatz-Talk um 6:30. Und das ist Musik von Jerma Adan, eine Musikerin aus den USA mit haitianischem Erbe. Sie singt hier von der Geschichte ihrer Vorfahren in Borderline and Bloodlines.

Slow Motion zum Schluss. IU war das mit Afro Blue. Und die letzte Welle im Musikprogramm von Roberto Acciaturian, die reitet Ernest Ranglin hier an der Gitarre in Surfing.

0: Ernest Rangley und Monty Alexander hier vom Album Below the Baseline. Und damit wird's gleich 7:30.
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2: Wenn die festen Bühnen in der Sommerpause sind, laden die Freilichtbühnen Land auf Land ab zu Freilichtaufführungen. Zwar riskiert man in den Zuschauerrängen den einen oder anderen Mückenstich, vielleicht auch einmal kalte oder gar nasse Füße, aber was ist das schon, wenn man dafür eine Theateraufführung unter freiem Himmel erleben kann? Zusammen mit einem bunt zusammengewürfelten Publikum, das meistens ein wenig in Festlaune ist und sich gemeinsam auf ein Spektakel an einem See oder vor einer eindrücklichen Bergkulisse freut. Wir reden heute über das Freilichttheater in der Schweiz und zwar mit Dagmar Walser, SRF-Theaterredaktorin. Herzlich willkommen im Kulturplatz Talk, Dagmar.
3: Hallo.
2: Wie ist es eigentlich für dich als professionelle Theater-Habitué, wenn du Freilichtaufführungen besuchst? Was macht für dich den Reiz dieser Art von Theater aus?
3: Ja, das Schwierigste ist natürlich die Auswahl, weil die Schweizer Freilichtszene so vielfältig und so groß ist, wirklich fast unüberschaubar. Jedes Jahr poppen neue Projekte auf, oft sind sie sehr lokal verankert. Aber das, was mich immer wieder fasziniert, ist schon dieses Gemeinschaftserlebnis, das du schon erwähnt hast. Oft gehört ja eben schon der Anfahrtsweg dazu. Ich war vor kurzem auf der Mosek im Emmental, 1000 Meter Höhe, mitten im Wald, kaum ÖV-Verbindungen. Dort wird seit 30 Jahren im Sommertheater gespielt und dieses Jahr zum letzten Mal. Und was ich auch immer wieder bemerkenswert finde, ist, dass sich im Freilichttheater auch ein Publikum zeigt, das sonst vielleicht gar nicht so ins Theater geht.
2: Lass mich da gerade einhaken. Stimmt das? Gehen tatsächlich andere Leute ins Freilichttheater als ins Stadttheater?
3: Ich muss zugeben, ich kenne keine klaren Zahlen, deshalb bleibt das tatsächlich etwas anekdotisch oder in der Beobachtung. Es gibt bestimmt Überschneidungen, aber ich glaube schon, dass das Freilichttheater, das Volkstheater immer noch ein anderes Publikum anzieht und anspricht als zum Beispiel die Stadttheater, vielleicht ein weniger kunstaffines. Das hat teilweise historische Gründe. In der Schweiz wird das sogenannte professionelle Theater und das Laientheater immer noch eher getrennt wahrgenommen. Und Freilichttheater ist schon auch sehr oft eben dieses Gesamterlebnis, gute Unterhaltung, wo eben Landschaft, Wetter zur Kulisse und zu mächtigen Protagonisten werden und ja, nicht nur das zählt, was auf der Bühne passiert.
2: Wenn ich Freilichttheater sage, dann habe ich einerseits einen See oder eine Berglandschaft vor meinem geistigen Auge, aber auch unter Umständen eine Brache oder einen Steinbruch, wo dann auch mal Beckett gespielt wird und nicht unbedingt immer nur Gotthelf. Wenn wir das am Anfang vielleicht korrekt definieren wollen, wovon sprechen wir eigentlich, wenn wir von Freilichttheater sprechen?
3: Ne, Gotthelf ist auf jeden Fall schon mal eine gute historische Spur. Gerade im Emmental, wo er herkommt, sind seine Texte sehr präsent und sie sind ja auch einfach toll. Gerade wenn Inszenierungen nicht im Heimatkitsch, den uns die Franz Schnieder-Filme vorgeschwindelt haben, stecken bleiben, dann sind das nach wie vor aktuelle und vor allem gute Geschichten, wenn sie denn eben gut für die Bühne adaptiert werden. Aber wenn du nach einer konkreten Definition fragst, der Wortsinn ist natürlich klar, Freilichttheater ist das Theater, was draußen stattfindet. Interessanter ist vielleicht, dass Freilichttheater eigentlich die älteste europäische Theaterform ist. Griechenland, der Dionysos-Kult oder auch das römische Theater, auch da wurde natürlich unter freiem Himmel gespielt.
2: Und wird auch immer noch, wenn ich jetzt zum Beispiel an Verona denke, dass bis heute ein einmaliger Ort ist, im besten Fall auch wirklich mit einer magischen Atmosphäre oder eben die alten Amphitheater in Griechenland, auf die du gerade angespielt hast.
3: Genau, also der Begriff ist tatsächlich sehr breit. Oft ist Freilichttheater Laientheater, eben Volkstheater. In der Schweiz geht diese Tradition auf die frühe Neuzeit zurück. Das waren dann christliche Mythenspiele, Fasnachtsspiele, Prozessionen, Ende des 19. Jahrhunderts erlebte diese Theaterform der historischen, oft patriotischen Festspiele einen Boom. Das war auch eine Zeit, als die Vereinsstrukturen in der Schweiz schon ziemlich stark waren und dann eben Trachtenvereine, Theatervereine, Chöre sich zusammengetan haben, um eben solche groß angelegten Theaterproduktionen zu stemmen, oft in jahrelanger Vorarbeit, oft zu historischen Jubiläen und generationenübergreifend.
2: Das ganze Dorf hat mitgespielt oft.
3: Genau, genau. Und aus dieser Tradition sind dann eben auch zum Beispiel das Welttheater Einsiedeln oder die Tellspiele Interlaken zu verstehen. An vielen Orten hat in den letzten Jahren oder eigentlich schon Jahrzehnten, so um die Jahrtausendwende fand da statt, eine Professionalisierung der Freiheitstheaterszene stattgefunden, wo also zunehmend Profis neben Laien auf der Bühne standen, wo Bühne, Regie, Musik, Choreografie, Text von professionellen Künstlern und Künstlerinnen gemacht wurden, was das Handwerk natürlich verändert hat. Und dann sind in den letzten Jahren zunehmend auch kommerziellere Formen, also Musicalproduktion zum Beispiel, dazugekommen. Zum Beispiel die Thuner Festspiele, die letztes Jahr Heidi und dieses Jahr das Musical Grease auf die Seebühne bringen, mit ja, bei gutem Wetter Blick auf Eigermönch und Jungfrau.
2: Mhm. Das Freilichttheater hat also hierzulande eine große Tradition, auch eine Breite, was das Angebot betrifft, und scheint auch im Umbruch zu sein. Wir haben hier auf SRF 2 Kultur darüber berichtet. Einige der traditionellen Freilichttheater spielen heuer zum letzten Mal. Gurten, Mosek. Müssen wir uns Sorgen machen? Ist das Schweizer Freilichttheater in Gefahr?
3: Ich glaube nicht. Die Attraktivität ist nach wie vor gegeben, aber es verändert sich. Man kann sich ja gut vorstellen, dass es eine ziemliche Aufgabe ist, solche Veranstaltungen zu planen und zu produzieren, gerade wenn sie nicht in erster Linie kommerziell gedacht sind. Das Wetter ist ein Risiko und damit Budget relevant. Die Förderbedingungen sind gerade in ländlichen Gegenden oft auch nicht so gut ausgearbeitet wie in den Städten. Das Freizeitverhalten hat sich verändert. Die Gesellschaft ist fragmentierter als früher, wo eben, wie gesagt, ganze Familien, Dörfer zusammen Theater gemacht haben. Also, dass die Autorin, Regisseurin Livia Anne Richard nach 24 Jahren, wo sie alle zwei Jahre ein neues Stück auf den Gurten, auf diesen ja, Berner Hausberg gebracht hat, von dieser Anstrengung vielleicht auch etwas müde ist, das kann man wirklich nachvollziehen. Dort gibt's zum Abschluss noch ein Stück über ein Mehrgenerationenhaus, in dem es wohl dann auch ums Sterben, ums Abschiednehmen geht, also thematisch passend. Und wir werden dann natürlich darüber berichten.
2: Und warum gibt es auch in der Mosek im Emmental ein Ende?
3: Dort ist die Situation die, da hat Simon Burkhalter die letzten 10 Jahre die Leitung innegehabt. Er hat schon länger angekündigt, dass 2026 seine letzte Spielzeit sein wird. Und in dieser geht es tatsächlich nochmal ganz stark um Gotthelf. Da wird zum Beispiel dieses Jahr ein Musical gezeigt, das die Kinder, also die Nachfahren von Gotthelf, ins Visier nimmt. Alle drei haben über ihren berühmten Vater geschrieben und das Stück von Paul Steinmann zeigt den, ja, diesen berühmten Emmentaler Dichter und Pfarrer nochmal von einer anderen, eben privaten Seite.
2: Da haben wir ihn wieder, den Gotthelf, ja, genau. Den wohl berühmtesten Emmentaler Dichter. Der gehört ja hier in der Schweiz ins Freilichttheater. Ja, man kann schon fast sagen, wie das Amen in die Kirche. Es dürften sichere Werte sein, wenn man finanziell darauf angewiesen ist, genügend Publikum in entlegene Gegenden zu locken. Sag, wer ist jetzt dieser Simon Burkhalter?
3: Simon Burkhalter ist ausgebildeter Opernsänger. Er schreibt, er inszeniert, er spielt in Gotthelfs Kinder etwa den Sohn von Gotthelf. Er ist im Emmental aufgewachsen. Er ist gerade mal 33, war also Anfang 20, als er die Leitung der Freilichtspiele Mosek übernommen hat. Ich habe ihn eben auf der Mosek getroffen und er hat mir über seinen biografischen Hintergrund Folgendes erzählt.
4: Also ich bin lustigerweise in einem Haushalt aufgewachsen, ein bisschen fernab von Theater und Oper, zwar mit Volkskultur. Mein Vater spielt Schweizer Orgeli und meine Mutter war im Trachtenverein und so, aber das war die einzige Berührung eigentlich, die ich hatte mit Kultur. Und später war ich dann in der Dorfmusik und so. Und das fand ich oder finde ich jetzt auch rückblickend als Erwachsener eigentlich spannend und auch gut, da irgendwie auch in einem Spannungsfeld aufgewachsen zu sein, das ein bisschen fernab von Kultur ist. Auch gerade jetzt gepaart mit der Mosek, auch um zu verstehen, was muss man für Geschichten bringen, welche Geschichten interessieren Leute, die eben nicht in einem Stadttheaterkontext oder so ins Theater gehen. Und ich glaube, dass das schon auch sehr, sehr hilfreich war und auch schön, ein bisschen mit der Heugabel in der Hand aufzuwachsen und auf dem Bauernhof und solche Geschichten, um einfach auch zu wissen, wo kommt man wirklich auch her.
2: Und was hat er herausgefunden? Was für Geschichten funktionieren auf der Mosek in 1000 Meter Höhe mitten im Wald?
4: Ich glaube, was es braucht hier oben, aber generell auch im Freilichttheater, das sind Geschichten, die von Menschen erzählen, von Menschen mit Gefühlen. Ich glaube, Freilichttheater braucht ganz viel Emotion auf vielen Ebenen, weil der Raum so groß ist, braucht es irgendwie Geschichten, die dann durch die Emotion irgendwie in ein Bild gepackt werden können und dadurch dann das Herz beim Zuschauer berühren. Und zum anderen, glaube ich, eben auch braucht es irgendwas, das hier verankert ist. Also das merkt man auch am Spielplan, wenn wir Simon Gfeur oder Jeremias Gotthelf oder solche Geschichten spielen. Das funktioniert gut, weil diese Geschichten hierher gehören. Und wenn wir etwas Wilderes machen, wie zum Beispiel bei Woody Allen, eine Midsommernacht-Sex-Komödie, das war damals bei Corona, das hat auch gut funktioniert, aber es war immer auch ein Fremdkörper in der Natur. Und das muss man dann irgendwie bedienen, das haben wir auch ganz bewusst bedient. Aber ich glaube, man muss Geschichten erzählen, die auch wirklich an diesem Ort hätten stattfinden können.
3: Ich habe nicht so viel von ihm gesehen, aber auf jeden Fall schon den Eindruck bekommen, dass Simon Burkhalter jetzt nicht einfach die blumete Trögli-Ästhetik bedient, also eine sichere Kugel da oben auf der Mosek geschoben hat, sondern seinen Spielern und auch dem Publikum schon etwas zutraut. Eben Woody Allen oder Lola Blauer von Georg Kreisler hat er selbst auf der Mosek gespielt vor ein paar Jahren als ein queerer Protagonist. Also da ist schon viel Lust am Ausprobieren, am Ausloten der Grenzen da, und gleichzeitig hat Burkhalter eine große Liebe zu guter Unterhaltung.
4: Ich persönlich, ich liebe Musicals, ich liebe Unterhaltungstheater und Boulevard. Also wenn ich wählen könnte, würde ich vor allem Boulevardkomödien inszenieren, weil ich finde, das sind die Sachen, die einfach ganz viel Handwerk benötigen, viel Timing, Rhythmus, und das sind Geschichten, die immer belächelt werden. Und ich glaube aber eben, dass gerade Unterhaltung, diese leichte Unterhaltung, ganz, ganz viel Handwerk braucht, damit sie wirklich gut ist und funktioniert. Und das sehen viele Leute nicht. Und ich glaube, das ist aber gleichzeitig eben auch das Kompliment an eine ganz kommerzielle Musicalproduktion, dass die so locker leicht wirkt und so einfach, weil dann ist sie sehr gut gemacht.
2: Ich höre jetzt hier sehr viel Elan und Begeisterung. Warum hört er denn auf?
3: Ja, das eine ist, dass er einfach gute andere Gebote hat, also gefragt ist. Er geht also nicht im Groll oder weil er auf der Mosek gescheitert ist. Im Gegenteil, er zieht weiter. Aber ich habe ihn natürlich schon auch auf diese Veränderungen in der Szene angesprochen. Und da sieht er durchaus, also wenn auch nicht eine Krise, Umbrüche, Veränderungen, zum Beispiel ein größeres Kulturangebot insgesamt, aber auch, wie sich unsere Wahrnehmungsgewohnheiten verändert haben. Und das natürlich auf dem Land wie in der Stadt.
4: Ich glaube, es gibt eine große Veränderung, weil wiederkehrende Veranstaltungen einfach ein Problem haben, dass sie immer wieder stattfinden. Und ich glaube, gesellschaftlich, man will immer neue Reize, was ja auch einfach so ist und was ja auch schön ist zum Teil. Aber dadurch haben diese Pop-up-Freilichttheater, glaube ich, bessere Chancen. Dass es einfach einmalig ist, es ist ein Sommer vor diesem Haus und dann ist es passé. Und wenn man es verpasst hat, hat man es verpasst. Das ist etwas, was ich glaube, was sich sehr stark verändern wird oder auch, was ich auch schon spüre, dass es die wiederkehrenden Veranstaltungen einfach viel, viel schwieriger haben. Und ich glaube schon auch, dass sich auch die Art, wie man Geschichten erzählt oder erzählen muss, sehr, sehr stark verändert hat. Und da frage ich mich, wie lange Freilichttheater, so wie es zum Teil noch gemacht wird, da noch mithalten kann, weil man doch einfach auch als Zuschauer, man will schnellere Bilder, man will... Es braucht ein hohes Tempo, viele Szenenwechsel, Musik, von allem viel. Es reicht nicht mehr, glaube ich, beim Freilichttheater, auch wenn man ein Eventpublikum hat, sage ich jetzt mal, man kann nicht einen 10-minütigen Monolog einfach pur laufen lassen. Und ich glaube, das ist eine große Veränderung oder auch eine Herausforderung, wo ich finde, dann steht das Freilichttheater bevor.
3: Die Situation ist also durchaus komplex, also auch gesellschaftlich, sozial komplex. Mir scheint, Simon Burkhalter ist da schon eine Ausnahmeerscheinung in dieser Szene. Nicht nur, weil er noch so jung ist, das auch, sondern auch, weil ihn diese Grenzziehung zwischen Stadttheater, Oper, Musical, Freilichttheater eben gar nicht so interessieren. Eben, er ist ausgebildeter Opernsänger, praktiziert das auch, zum Beispiel bei den Bühnen Bern. Aber wenn wir von der Zukunft des Freilichttheaters reden, dann ist schon auch sehr interessant, dass viele, die diese Szene in den letzten Jahrzehnten geprägt haben, mittlerweile im Pensionsalter sind. Und das heißt, da steht ein Generationenwechsel auch an.
4: Also ich nehme insofern wahr, dass eine Generation sich ablöst, weil ich das große Glück hatte, mit eben dieser alten Generation Theater machen zu dürfen. Und das ist etwas, was mich dann manchmal sehr wehmütig auch macht, weil dann eben ganz viele gute Leute jetzt in Pension sind. Und auch wenn ich die anrufen finde, hättest du nicht Lust, wieder was zu machen oder mal eine Regie zu machen, wenn ich spiele? Und dann die anrufen, nein, ich bin jetzt in Pension und ich genieße das auch. Wo dann schon auch eben viel Handwerk irgendwie jetzt im Ruhestand ist. Und ich glaube, das ist der Wehmut.

0: die Anordnung dieser Bauernhäuser und darin die Spieche, aber auch das historische Handwerk, das vor Ort gepflegt wird, das hat ja eine ganz eigene Ausstrahlung.
1: Ja, und wenn wir vom Ballenberg reden und versuchen, hier den Begriff des Freilichttheaters zu definieren, da bringe ich gern noch einen weiteren Begriff ins Spiel, nämlich den des Landschaftstheaters. In der Schweiz hat ihn vor allem Louis Neff geprägt. Er hat mehrere Male am Ballenberg inszeniert, das erste Mal 1991 zum 700-Jahr-Jubiläum der Schweiz. Romeo und Julia auf dem Dorf, eine legendäre Inszenierung, ich habe sie leider nicht gesehen. Das Museum der Ballenberg wird dort zur Kulisse, ist eben Teil des Konzepts. Und auf dem Ballenberg wurden in den letzten Jahren, wie auch in anderen Freilichttheatern, immer wieder aktuelle Stücke inszeniert, die sich eben dann auch wieder mit dem lokalen verbunden haben. Dieses Jahr steht die Akte Ziebach auf dem Programm, extra für den Ballenberg geschrieben, eine wahre Geschichte. Sie geht ins 19. Jahrhundert zurück und erzählt vom Aufstieg und Fall von Peter Ziebach, der sein Ressort, das er für reiche Touristen aufgebaut hat, angezündet hat. Der Versicherungsbetrug ist dann aufgeflogen. Er wurde schlussendlich des Landes verwiesen. Und dieses Stück inszeniert dieses Jahr eben Simon Burkhalter. Die Premiere, die ist dann Anfang Juli.
0: Und auch hier wieder eine Geschichte, die zum Ort passt, die lokal verankert ist. Wir reden hier im Kulturplatz-Talk heute über das Schweizer Freilichttheater, das eine große Tradition hat und jeden Sommer an vielen kleineren und größeren Orten um das Publikum buhlt. Dagmar Walser, du hast schon erwähnt, dass in den letzten Jahren auch kommerzielle, spektakuläre Inszenierungen dazugekommen sind. Da gibt es ja auch noch diejenigen Orte, die sich mit dem Repertoire des Stadttheaters durchaus überschneiden. Du hast die Thuner Festspiele schon erwähnt. In der Ostschweizer Nachbarschaft auf der Bregenzer Seebühne läuft zum 80. Jubiläum, zum 80-Jahr-Jubiläum La Traviata. Und apropos Wasser und Theater, da gibt's natürlich auch noch die legendäre freie Truppe Karlskühne Gassenschau. Die gehören dann eigentlich auch dazu, wenn wir von Freilichttheater reden, oder?
1: Ja, auf jeden Fall. Und das ist dann auch gleich noch eine weitere Tradition oder Spur, wenn wir eben versuchen, dieses Freilichttheater so ein bisschen zu mappen. Und diese führt in die Anfänge der freien Szene zurück. Improvisation ist da ein wichtiges Stichwort. Ich erinnere mich noch, als ich zum ersten Mal eine Show von Karlskühne Gassenschau gesehen habe, war vermutlich Ende der 80er am Basler Rheinufer eine junge Gruppe Akrobaten, die Straßenkunst mit Geschichten erzählen verbunden haben. Mittlerweile, du hast es schon angetönt, sind ihre Arbeiten große Spektakel. Sie haben im Steinbruch gespielt. Silo hieß eine ihrer sehr erfolgreichen Arbeiten. Derzeit spielen sie schon im dritten Jahr das Open-Air-Wasserspektakel-Rezeption. Du hast wahrscheinlich darauf angespielt, eigentlich immer vor ausverkauften Rängen. Und sie haben den Generationenwechsel geschafft. Die Gründergeneration, Brigitte Mark, Paul Weinemann, die haben an eine jüngere Generation abgegeben, Max Merker und Matthias Schoch. Die beiden inszenieren auch regelmäßig an Stadttheatern. Die machen also diese Gegenüberstellung Freilichttheater, Stadttheater auch nicht mit.
0: Und übrigens, bei Play SRF in der Sternstunde Kunst findet sich ein wirklich sehenswerter Dokumentarfilm über die Gassenschau, über die Anfänge, was sie eigentlich gewollt haben und wie wild diese wirklich angefangen haben. Also es zeigt sich, das Freilichttheater speist sich aus ganz verschiedenen Ansätzen. Und wo gibt es die zurzeit, die verschiedenen frischen Ansätze? Worauf bist du gestoßen bei deinen Recherchen, Dagmar?
1: Ich war letztes Wochenende in Waldenburg, Baselbiet. Dort hat der Regisseur Maximilian Hanisch ein Projekt gezeigt, das heißt Countryside 1. Auch er kommt eher aus der freien Szene und was er in Waldenburg gemacht hat, ist zweierlei. Einerseits gibt es einen Parcours durchs Dorf und die Landschaft, wo das Publikum Leuten aus dem Ort begegnet, also auch ortsspezifisches Theater, das von dem Leben und den Veränderungen der Landschaft erzählt. Dann haben Studierende aus Basel längere Zeit in Waldenburg gearbeitet und arbeiten zum Thema Landschaft gemacht, die jetzt ausgestellt sind. Und der zweite Teil ist eine Performance in einer ehemaligen Uhrenfabrik, die vom strukturellen Niedergang von Waldenburg erzählt. Also eigentlich erzählt Hanisch die Geschichte, aber eben auch Geschichten vom Ort, die er aufgestöbert, die er veranlasst hat und die dem Publikum den Kontext erfahrbar machen. Vor allem natürlich dem, dass

0: eben aus der Stadt kommt.
1: Und das würdest du dann auch ins Freilichttheater einsortieren?
0: Ich glaube schon, auf jeden Fall den Parcours bestimmt. Und Maximilian Harnisch kann mit dem Begriff auch durchaus etwas anfangen.
2: Das Format ist vielleicht noch mehr der inszenierte Walk oder der eben genau der Parcours. Aber definitiv, es ist Freilichttheater, weil das Bühnenbild jetzt für den Parcours ist die Landschaft. Und das ist ja ganz bewusst so gebaut, dass wir eine Weile laufen, dann haben wir eine bestimmte Aussicht, dann gehen wir in ein Atelier, das in eine alte Scheune reingebaut ist und haben so einen Rahmen, mit dem wir wieder auf die Landschaft gucken, aber dazu noch was hören. Und insofern, ja, absolut, Freilichttheater. Klingt jetzt nicht so nach so dem modernen zeitgenössischen Theater, wo ich gerne stattfinde, aber im Prinzip spricht nichts dagegen, das Genre zu verwenden, ja.
0: Der entscheidende Begriff für ihn ist dabei dann natürlich die Landschaft.
2: Die Landschaft ist ja erstmal ein sehr sinnliches Thema, oder? Also auch so das Landschaftsgemälde, das Wandern gehen. Ich gehe sehr gerne wandern, ich fahre sehr gerne Fahrrad. Aber vor allem sind meine Projekte oft so, entstehen eigentlich auch so mehr aus so soziologischen Betrachtungen und Büchern als jetzt aus klassischen Geschichten. Und ich meine, aus soziologischer Perspektive interessiert mich am ländlichen Raum, dass er so anders ist als die Stadt. Ich bin selber im ländlichen Raum aufgewachsen, in einem kleinen Dorf und wollte, seitdem ich 14 war, dann immer in die Stadt, weil es dort Kunst gibt. Aber dann bin ich in die Schweiz gekommen und habe gemerkt, hier ist ja das Land noch ganz anders. Und dann hat es mich wieder dahin gezogen.
1: Das soll ja ab und zu geben, dass diese Leute eben in dich, es zieht sie dahin und dann wieder zurück. Und das ist ja auch ein Thema, Dagmar, diese Stadt-Land-Geschichte. Es sieht gerade fast danach aus, als nehme das Freilichttheater hier so eine Art Vermittlerrolle ein zwischen professionellem Theater und Laienspiel einerseits und andererseits aber eben auch zwischen Stadt und Land.
0: Das war auf jeden Fall eines der Anliegen für Maximilian Harnisch für sein Projekt Countryside 1.
2: Im Prinzip ist ja das übergeordnete Thema, Stichwort politische Polarisierung, es klingt so ein bisschen ausgenudelt, das zu sagen, aber wie können wir schaffen, miteinander zu reden und wieder ins Gespräch zu kommen? Und ich glaube halt, dass das, was ich gemacht habe, mich die letzten 1,5 Jahre hier Waldenburg aussetzen und wirklich so viele Leute wie möglich kennenlernen und die Teil von diesen Kunstwerken werden zu lassen, dass das dann automatisch auch zu einer größeren Sanftheit führt, als man sie vielleicht hat, wenn man sowas nicht macht. Oder anders gesagt, das Projekt begann mit mir Fahrradfahren durch Basel-Land, die Abstimmungsplakate sehend und sich fragend, hassen mich die Menschen hier, weil ich aus Deutschland komme oder weil sie die EU ablehnen, und hat jetzt eine riesige Entwicklung dahin genommen zu einem unglaublich viel differenzierteren Blick. So, also sage ich auch ganz ehrlich, dass bestimmte Vorurteile sich auch viel mehr differenziert haben. Und ich denke, das sieht man hoffentlich diesen Parcours an.
1: Sagt Max Harnisch. Und jetzt sind wir von den christlichen Festspielen im 19. Jahrhundert über traditionelle Freilichttheater und die Bedeutung von Gotthelf bis zu den performativen Spaziergängen in der Landschaft gelandet. So betrachtet, wenn man den Begriff so weit fasst, muss man sich tatsächlich keine Sorgen machen, scheint mir. Und dir?
0: Ich denke auch, und ich glaube, dass gerade diese Vermittlungsposition eine entscheidende Rolle spielen kann. Das ist mir im Rahmen dieser Sendung auf jeden Fall nochmal so klar geworden. Freilichttheater vermittelt Geschichten, lokale, aber auch historische. Und diese gemeinsame Erfahrung vor Ort, in der Natur, dem Wetter ausgesetzt, das sind eben ja gemeinschaftsstiftende Erlebnisse, die zwar oft etwas Aufwand erfordern auf allen Seiten, sei es der Anfahrtsweg, sei es die viele Arbeit, die so eine Infrastruktur auch benötigt. Aber das ist eben auch der Reiz dieser Theaterform. Und die, würde ich schon sagen, die hat Zukunft, gerade in ihrer Vielfältigkeit. Was natürlich nicht heißt, dass es sich nicht lohnen könnte, gerade in ländlichen Gegenden dafür auch kulturpolitische, also förderpolitische Sicherheiten zu etablieren. Und auch den Generationenaustausch, also diese Generationenübergabe zu fördern.
1: Das ist die Einschätzung von Theaterredaktorin Dagmar Walser. Ganz herzlichen Dank dir für diesen Abstecher in die Welt des Schweizer Freilichttheaters hier im Kulturplatz-Talk.
0: Sehr gern.
1: Mein Name ist Barbara Peter und morgen geht es hier um ein Thema, das auch immer wieder gerne auf Bühnen verhandelt wird, um Mütter. Morgen ist das Thema, wie die Literatur Mütter thematisiert. Felix Münger hat Literaturredaktorin Katja Schönherr zu Gast und sie werden darüber sprechen, wie in der Literatur mit Müttern und ihren Herausforderungen und Überforderungen umgegangen wird.

0: 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Die Themen vom Donnerstag, dem 18. Juni. Was läuft jetzt in der Straße von Hormus? Die Hoffnungen, dass sich die Lieferketten bald normalisieren, sind groß, doch es gibt einige Hürden zu überwinden. Was sagt die israelische Bevölkerung zum Abkommen zwischen den USA und dem Iran? Viele sind unzufrieden damit. Die Welt versteht nicht, in welcher Situation wir sind. Wir müssen ständig auf der Hut sein, sagt diese Frau in Jerusalem. Wie verändert KI die Kriegsführung? Klar ist, der Krieg im Iran war für die USA ein ideales Testfeld.
1: Man muss schon feststellen, dass jetzt auch diese Monate der Kriegsführung den USA eine Vielzahl an Daten geliefert haben. Und gerade bei Einsatz von KI sind natürlich Daten im Anwendungsfall Gold wert.
0: Welche Konsequenzen das hat, klären wir im Gespräch mit der KI-Expertin Verena Jackson. Und wie stark darf eine Fraktion im Parlament ihre Mitglieder unter Druck setzen? Die Frage stellt sich angesichts der AKW-Debatte im Nationalrat, in der bürgerliche Parteien Abweichler auf Kurs gebracht haben. Noch sind zentrale Punkte im Rahmenabkommen zwischen den USA und dem Iran nicht geklärt. Trotzdem stellt sich bereits Erleichterung ein, insbesondere darüber, dass die Straße von Hormus wieder aufgehen soll. Das zeigt sich zum Beispiel am Ölpreis. Dieser ist bereits deutlich gesunken. Allerdings, ganz so schnell werden Öl und Gas aus der Golfregion nicht wieder fließen. Das zeigt der Bericht von Matthias Heim.
2: Zuerst muss die Straße von Hormus wieder befahrbar sein. Das heisst, allfällige Seeminen müssen beseitigt werden. Erst dann können die Schiffe überhaupt wieder in den Persischen Golf hineinfahren und Waren aus dieser Region abtransportieren. Grundsätzlich brauche es seine Zeit, bis sich die Lieferketten normalisieren, erklärt Cornelia Meyer, Ökonomin und Expertin für Öl und Gas.
3: Es braucht mehrere Monate. Und es ist ja nicht nur Öl und Gas. Es sind ja auch andere Produkte wie Düngemittel, Aluminium, dann Schwefel. Also sehr viele Dinge kommen von der anderen Seite der Straße her, von Hormus. Und es wird Zeit brauchen, bis sich das alles wieder normalisiert hat.
2: Aber gerade in der Öl- und Gasindustrie kommen einige erschwerende Faktoren hinzu. So müssen beispielsweise die zwischenzeitlich stillgelegten Bohrplattformen im Persischen Golf wieder hochgefahren werden. Ein aufwendiger Prozess.
3: Es hängt davon ab, was ist das für ein Feld. Es gibt solche, die man sehr schnell wieder hochfahren kann. Aber dann gibt es auch gerade Offshore-Felder und so weiter, die dann wirklich länger brauchen, bis sie wieder gehen. Es ist kein Lichtschalter, es ist ein Ölfeld.
2: So müssen bei den Bohrplattformen im Meer draußen zuerst Personal und Material wieder hingebracht werden. Und entscheidend ist auch, wie rasch Kriegsschäden an der Infrastruktur behoben werden können. Denn iranische Raketen haben in der gesamten Golfregion Öl- und Gasanlagen getroffen. In Katar, in den Emiraten und auch in Saudi-Arabien. Und dort beginnen nun die Reparaturarbeiten. Ausgeführt werden diese unter anderem vom Schweizer Industriekonzern Sulzer, wie Mediensprecherin Marlene Betschart bestätigt.
4: Ja, das sind wir. Wir sind in allen betroffenen Regionen mit Servicezentren vor Ort. Und dank dieser Nähe vor Ort können wir auch die betroffene Infrastruktur schnell reparieren.
2: Wobei es immer auch auf das Ausmaß der Kriegsschäden ankommt. Beispielsweise wurden Teile der wichtigsten Erdgasanlage in Katar massiv beschädigt. Es ist die Anlage Ras Laffan. Rund ein Drittel des weltweiten Erdgases wird über die dortige Infrastruktur verschifft. Die staatliche Betreiberin Qatar Energy schätzt, dass es 3 bis 5 Jahre dauern wird, die Schäden zu beheben. Auch da ist Sulzer involviert. Der Winterthur-Konzern hat direkt auf dem Gelände der Anlage ein eigenes Wartungszentrum.
4: Diese Anlagen sind komplex. Es braucht auch mehrere Anbieter vor Ort, um diese dann wirklich wieder instand zu stellen. Das ist natürlich etwas anderes als regelmäßige Reparaturarbeiten und kann deshalb auch Jahre in Anspruch nehmen.
2: Kommt hinzu, dass die Erdgasanlage Ras Laffan riesige Ausmaße hat. Das Gelände ist etwa so gross wie der Kanton Schaffhausen. Insgesamt arbeiten 115'000 Angestellte auf dem Industriekomplex. Auch der britische Ölkonzern Shell betreibt auf diesem Gelände eine Erdgasanlage. Und auch seine Infrastruktur wurde von iranischen Bomben getroffen. Die Firma rechnet nun mit Reparaturarbeiten von bis zu einem Jahr. Gleich das Bild in den Vereinigten Arabischen Emiraten. Dort geht der staatliche Ölkonzern von Abu Dhabi davon aus, dass seine Anlagen ebenfalls erst in einem Jahr wieder voll produzieren werden. All das erklärt, wieso es noch länger dauert, bis sich die Situation effektiv normalisiert. Immerhin komme das Abkommen gerade noch rechtzeitig, meint die Ökonomin Cornelia Meyer.
3: Die Pflichtlager und auch die privaten Lager sind sehr, sehr nahe an dem, was man Tankbottom nennt. Also sehr, sehr nahe an dem, dass sie erschöpft sind. Also muss das Öl wieder fließen.
2: Das tut es zwar aus der Golfregion noch nicht, aber das Abkommen schafft nun die Voraussetzungen dafür.
0: Es gibt also Hoffnung auf Entspannung am Rohstoffmarkt aufgrund des Abkommens zwischen den USA und dem Iran. In Israel wird die Übereinkunft allerdings sehr kritisch gesehen. Das ist unser Thema gleich nach der Nachrichtenübersicht. Und da geht es nun zuerst um die Volksinitiative für gentechnikfreie Lebensmittel. Diese ist nicht zustande gekommen. Es seien zu wenige gültige Unterschriften eingereicht worden, sagt die Bundeskanzlei. Das Initiativkomitee sieht das aber anders und will sich gegen den Entscheid wehren. Lukas Siegfried.
5: Das Komitee zeigt sich überrascht vom Entscheid der Bundeskanzlei und sagt, ihm würden Rückmeldungen von über 240 Gemeinden vorliegen, die mindestens 5'000 zusätzliche Unterschriften beglaubigt hätten. Weil nicht geklärt sei, was mit den fehlenden Unterschriften passiert ist, habe das Initiativkomitee Strafanzeige bei der Bundesanwaltschaft eingereicht. Die Bundeskanzlei hat die Unterschriften mehrmals nachgezählt und ist zum Schluss gekommen, dass statt der nötigen 100'000 nur gut 96'000 Unterschriften gültig sind. Das Bundesgericht erklärt die Wahl für das Stadtpräsidium von Grenchen im Kanton Solothurn vom letzten September für ungültig, weil es Unregelmäßigkeiten gegeben habe. FDP-Politikerin Susanne Sali ist damit ab sofort nicht mehr Stadtpräsidentin von Grenchen. Konkret hat die Chefin des Wahlbüros die Wahlkuverts erst am Sonntagmorgen aus dem Wahlbriefkasten geholt und nicht am Samstag um Mitternacht. So konnte auch nach der Abgabefrist noch gewählt werden. Zudem wurden die bereits eingegangenen Kuverts nicht wie vorgeschrieben aufbewahrt. Das knappe Wahlergebnis hätte dadurch beeinflusst werden können, schreibt das Bundesgericht. Deshalb muss die Wahl wiederholt werden. Sogenannte goldene Fallschirme, also hohe Abgangsentschädigungen, sollen auch für Kadermitarbeitende der Bundesverwaltung verboten werden. Der Ständerat hat sich dafür ausgesprochen, gegen den Willen des Bundesrates. Als nächstes entscheidet der Nationalrat darüber. Solche Abgangsentschädigungen sind bei börsenkotierten Unternehmen bereits seit gut 20 Jahren verboten, bei Institutionen des Bundes sind sie aber noch erlaubt. Die Schweizerische Nationalbank belässt den Leitzins bei 0%. Die Inflation sei in den letzten Monaten wegen der höheren Energiepreise zwar gestiegen, schreibt die Nationalbank, mittelfristig bleibe die Lage seit der letzten Beurteilung vor 3 Monaten aber nahezu unverändert.
0: Weiter geht's mit einer Meldung aus dem Ausland. Israel bricht den Kontakt zur EU-Außenbeauftragten Kaya Kallas ab, der höchsten Diplomatin der EU.
5: Der israelische Außenminister begründet dies damit, dass Kallas Israel mit dem südafrikanischen Apartheid-Regime verglichen habe. Gemäß Medienberichten hat Kallas Parallelen gezogen zum Vorgehen Israels im Gazastreifen und im Westjordanland zur früheren rassistischen Politik in Südafrika. Kallas hat darauf reagiert und gesagt, die EU wolle den Dialog mit Israel fortsetzen. Gleichzeitig betonte sie, dass die EU hinter der Zwei-Staaten-Lösung stehe und die illegalen israelischen Siedlungen im Westjordanland verurteile. Dann zum Sport. Eigentlich wollte die Schweiz dafür kandidieren, dass die European Championships in 4 Jahren hierzulande stattfinden. Dabei waren Wettkämpfe in verschiedenen Sportarten geplant, etwa Beachvolleyball, Klettern oder Leichtathletik. Auch mehrere Europameisterschaften wären Teil davon gewesen. Nun verzichtet die Schweiz aber auf eine Kandidatur für 2030. Das hat Swiss Olympic mitgeteilt. Grund dafür sei, dass der Bundesrat Ende Mai entschieden hat, kein Geld dafür auszugeben. Man wolle sich nun auf eine mögliche Kandidatur im Jahr 2034 konzentrieren. Dann noch zum Radsport. Der Franzose Romain Grégoire hat die 2. Etappe der Tour de Suisse der Männer gewonnen. Grégoire gewann in Locarno den Sprint aus einer Spitzengruppe heraus. Gesamtführender bleibt der Slowene Tadej Pogacar. Und bei den Frauen hat die Italienerin Elisa Longoborghini die zweite Etappe gewonnen. Damit hat sie auch die Führung im Gesamtklassement übernommen. Die Börsendaten von 18.10 Uhr geliefert von SIX. Der Swiss Market Index schließt bei 13.766 Punkten, minus 0,4%. Der Dow Jones Index in New York steigt um 0,3%. Der Euro wird zu 92,21 Rappen gehandelt, der Dollar zu 80,44 Rappen. Und das Wetter? Auch morgen ist es sonnig, bei Höchstwerten zwischen 31 und 35 Grad. Am Nachmittag gibt es aus Quellwolken stellenweise Gewitter mit stürmischen Böen.
0: Die Mehrheit der Israeli ist nicht einverstanden mit dem Rahmenabkommen zwischen den USA und dem Iran. Kritik kommt aus allen politischen Parteien. Und auch in der Bevölkerung ist die Frustration groß. Denn der Mehrfrontenkrieg mit der Hamas im Gazastreifen, der Hisbollah im Libanon, den Houthis in Jemen und dem Iran setzt Israel zu. Ein Stimmungsbild aus Jerusalem von Auslandredaktorin Susanne Brunner.
6: Der letzte Sirenenalarm ist noch keine 24 Stunden her. Der Iran griff Israel vergangene Woche erneut an, nachdem die israelischen Streitkräfte die libanesische Hauptstadt Beirut bombardiert hatten. Einen Tag lang sah es aus, als würde der Krieg mit dem Iran mit voller Wucht weitergehen. Aber das will US-Präsident Trump nicht. Im Zentrum Jerusalems ist der Frust über dieses Hin und Her groß. Es ist traurig und schockierend, besonders weil wir nichts daraus lernen, sagt dieser Mann, der vor einer Quartierbeiz etwas trinkt. Am gleichen Tisch sitzen zwei Paare. Sie nicken nur und überlassen ihrem Freund das Wort. Sie manipulieren uns, weil es ihnen nur um die Wirtschaft geht. Da heißt es, im Iran hätten wir alles zerstört und in 3 Monaten sind wir wieder gleich weit und der Krieg beginnt von vorne. Alles Marionetten. Trump, Netanyahu, nur Marionetten. Den Krieg zu beenden, bevor die Kriegsziele erreicht seien, das frustriert den mehrfachen Familienvater, der seinen Namen nicht nennen will. Die Opfer, die Israeli in bald 3 Jahren gebracht hätten, seien für nichts gewesen. Ganze Familien sind in der Armee, im Krieg. Ich habe Freunde, die haben schon 600 Diensttage geleistet. An derselben Straße reihen sich kleine Geschäfte aneinander. In den meisten läuft kaum etwas. Shalom. Eine ältere Jüdin, deren Enkel beide in der Armee dienen, sitzt alleine in ihrem Kunstgeschäft und telefoniert. Auch sie regt sich über Präsident Trump auf. Trump hat uns geholfen, aber er muss verstehen, wir sind ein eigenständiges Land. Israel ist nicht der 51. Stern auf der US-Flagge. Mit allem Respekt für das, was er für uns getan hat, er versteht die Gefahr nicht, die von der Hamas, der Hisbollah und dem Iran ausgehen. Wir müssen sie alle vernichten. Dann wäre ich glücklich. Das eigentliche Problem seien der Islam und seine Führer, welche überall auf der Welt die Herrschaft übernehmen wollten, auch in Europa. Eine Meinung, die in Israel weit verbreitet ist. Hinzu kommt das Gefühl, als winziger jüdischer Staat von Feinden umgeben zu sein. Sie hassen uns einfach. Dabei sind wir doch gute, großzügige Menschen. Und wir lieben auch Araber, wenn sie gute Menschen sind. Die Frau im Kunstgeschäft lehnt sich in ihrem Bürostuhl zurück und seufzt. Sie redet über die verfahrene Situation, über ihre Trauer, wenn Soldaten getötet werden und über ihren Wunschtraum, diese Kriege ein für allemal zu beenden, wie es Premier Netanyahu versprochen hat. Ich weiß selbst nicht mehr, was richtig und falsch ist. Eigentlich sollte jemand nur 2 Amtszeiten Premierminister sein. Ich würde ja gerne einen anderen wählen, aber ich sehe keine Alternative. Ein paar Schritte weiter sitzt eine Näherin alleine in ihrem Geschäft. Die Tür zu ihrem kleinen Atelier ist offen und sie hat Zeit für ein längeres Gespräch. Wie alle, die an diesem Nachmittag in West-Jerusalem bereit sind zu reden, findet sie Präsident Trumps Entscheid, mit dem Iran ein Rahmenabkommen zu vereinbaren, falsch und gefährlich für Israel. Auch wenn sie möchte, dass die Kriege aufhören und sie ihr Mitgefühl für die unschuldigen Opfer im Gazastreifen, in Libanon und im Iran ausdrückt. Am meisten möchte sie aber keine Angst mehr haben müssen. Im Traum sehe ich die Hamas-Geiseln, Menschen, die ein normales Leben gelebt haben und nach ihrer Entführung ihren Verstand, ihre Seelen verloren haben. Oder ich sehe die Soldaten in Libanon, wie einer nach dem anderen von Drohnen gejagt und getötet wird. Wir sind Überlebende, aber die Welt versteht nicht, in welcher Situation wir sind. Wir haben genug. Wir wollen unsere Kinder endlich in Frieden großziehen. Auf die Frage, ob sie glaube, dass Gewalt allein Frieden bringe, hat sie keine Antwort. Sie wolle einfach keine Angst mehr haben müssen.
0: Susanne Brunner hat berichtet. In Israel beurteilen viele das Abkommen zwischen den USA und dem Iran also sehr kritisch und auch in den USA selbst gibt es einige Skepsis. Viele Beobachterinnen und Beobachter sehen bei dem, was die beiden Länder vereinbart haben, den Iran klar im Vorteil. Doch es gibt auch eine andere Lesart. Beim Kriegseinsatz im Iran hat das US-Militär sehr viele Daten für das Training seiner KI-Systeme sammeln können. Und davon werden die USA mittel- und langfristig stark profitieren. Die Juristin Verena Jackson forscht am Center for Intelligence and Security Studies der Universität der Bundeswehr in München und ist Expertin für den Einsatz von künstlicher Intelligenz in der modernen Kriegsführung. Ich habe sie gefragt, wie sie das beurteilt. Haben die USA den Krieg im Iran also trotz Verhandlungszwischenresultat gewonnen?
1: Ja, also gewonnen, das so zu nennen, könnte ein bisschen zu weit gegriffen sein. Aber man muss schon feststellen, dass jetzt auch diese Monate der Kriegsführung den USA eine Vielzahl an Daten geliefert haben, die sie jetzt in den Systemen hatten, die sie jetzt auch auswerten können. Und gerade bei Einsatz von KI überhaupt, nicht nur im Krieg, aber allgemein, sind natürlich Daten im Anwendungsfall Gold wert. Das ist ganz anders wie die reinen Testdaten, mit denen man ja normalerweise trainiert und auch dann die Systeme testet, bevor man sie ins Feld bringt.
0: Darf ich da gleich anhängen? Warum sind diese Daten, die im realen Feld gewonnen werden, so viel wertvoller als Daten, die irgendeinen Laboranklang haben?
1: Ja, weil sie erst einfach mal wirklich real sind. Wenn man zum Beispiel autonom fahrende Autos testet, kann man natürlich sehr schön reale Daten nehmen aus dem Straßenverkehr. Hat man jeden Tag, ist Alltag. Aber so ein Krieg ist nicht Alltag. Und wenn man da die Daten wirklich aus dem Krieg rausziehen kann und benutzen kann, da ist das natürlich wirklich Gold wert sozusagen. So schlimm es eigentlich klingt, aber da ist der Krieg doch vorteilhaft gewesen für die USA.
0: Wie verändern denn die KI-Systeme, die jetzt eben mit diesen Daten trainiert werden, die Kriegsführung?
1: Also sie werden auf jeden Fall die Entscheidungsprozesse schneller machen. Das hat man jetzt auch schon gesehen, gerade am Anfang auch jetzt dieses Krieges, wie in der Masse und in der Geschwindigkeit einfach die Ziele angesteuert werden können. Es gibt ja immer so diese Zahl, die in den Raum geschmissen wird, von ungefähr 2000 Zielen in den ersten paar Tagen. Das ist natürlich ohne KI nicht machbar, nicht leistbar. Da geht es wirklich um sozusagen Speed and Scale, sagt man da immer so schön, also die Schnelligkeit, Geschwindigkeit und die Masse. Und das wird natürlich weiter zunehmen. Je mehr KI eingesetzt wird, auch in anderen Staaten, in zukünftigen Konflikten, wird es immer schneller gehen. Und das ist ein Problem aber auch für den Menschen, wie er eingebunden ist noch in der Zielfindung. Wirklich zu sagen, ich drücke auf den Knopf und gebe den Schuss frei, der im schlimmsten Fall dann eben auch Menschen treffen kann.
0: Und eben, Sie sagen, es ist ein Problem für den Menschen, weil der gar nicht mehr nachkommt mit all diesen Entscheiden, die er da innerhalb kürzester Zeit treffen müsste, die die KI ihm vorschlägt?
1: Genau, exakt. Also das ist wirklich einfach ein Overload für uns, für unser Gehirn, auch für wirklich Fachleute, Soldaten, die jeden Tag mit solchen Systemen zu tun haben. Die kriegen natürlich Vorschläge von diesen KI-Systemen und da sitzt dann der Operator sozusagen, der Soldat, und vertraut im meisten Fall auf die Entscheidung der KI und ist unter immensem Zeitdruck, weil da ist wirklich der limitierende Faktor einfach dann der Mensch am Schluss. Wäre der nicht mehr in dieser Kette, würde alles noch deutlich schneller gehen.
0: Wie kriegsentscheidend ist dieser Einsatz von künstlicher Intelligenz? Oder anders gefragt, kann man in Zukunft noch einen Krieg gewinnen, wenn man bei der KI nicht auf dem neuesten Stand ist?
1: Das ist so ein bisschen die Zwickmühle. Einerseits gibt es Staaten, die da sehr offen sind und den KI-Einsatz befürworten und auch, wir haben es ja jetzt auch gesehen, im Irankrieg implementieren. Andere Staaten sind zurückhaltender und da stellt sich eben dann die Frage, wie können gerade diese Staaten, die das vielleicht zurückhaltender sehen, mit mehr Bedenken in die Sache reingehen, dann noch mithalten? Und da wird es schon so sein, wie in vielen Aspekten einfach der Kriegsführung, wenn der Gegner die überlegenen Waffen hat, dann kann der andere nicht mehr mithalten, wenn er nicht mitspielt sozusagen. Und daher werden wir in Zukunft vermehrt sehen, dass alle Staaten oder alle kriegerischen Parteien in Kriegen diese Systeme anwenden. Und alles wird ja dadurch auch ein bisschen entmenschlicht. Das sind ja auch die Bedenkenträger, die das sagen. Der Krieg ist nicht mehr, wie er einmal war, wie der Mensch ihn kennt, sondern er geht hin zu Maschinen, zu KI, zu Algorithmen. Und das bringt uns vor große ethische und rechtliche Hürden.
0: Also wenn die KI ein so großer Vorteil ist, kann denn da aktuell überhaupt jemand mit den USA mithalten, auch angesichts dieser vielen Daten, die man jetzt eben hat sammeln können im Irankrieg?
1: Ja, also man muss schon sagen, die USA haben jetzt da zwar einen Vorteil sozusagen in der Datenlage sammeln können, aber deswegen macht das sie nicht unbesiegbar. Auch andere Länder, Israel zum Beispiel, ist auch sehr weit vorne, was KI und KI-Forschung gerade in den Konflikten anbelangt, was auch da angewandt wurde, schon bereits im Gaza-Konflikt. Aber auch Staaten wie zum Beispiel China sind da zu nennen, die sehr, sehr intensiv forschen und sehr, sehr intensiv auch mit den Daten, die denen zur Verfügung stehen, trainieren. Von daher kann man nicht sagen, dass im Moment jetzt es ein Land gibt, was so unbesiegbar ist in der KI-Kriegsführungswelt. Aber natürlich wird es dahin gehen, dass je mehr KI eingesetzt wird von einem Land, desto mehr ziehen natürlich auch die anderen Länder, wie jetzt in dem Fall zum Beispiel auch China oder auch Russland, nach. Und das ist eine Art Wettrüsten, könnte man sagen, ein modernes Wettrüsten in gewisser Weise.
0: Beim Ansatz von künstlicher Intelligenz im Krieg gab es in den letzten Jahren enorme Entwicklungen, enorme Fortschritte. Wenn das ähnlich weitergeht, wo landen wir da?
1: Ja, da musste man ein bisschen in die Glaskugel sozusagen gucken. Es gibt natürlich die eine Seite, die da sehr pessimistisch hinschaut und sagt, naja, wir haben KI in solchen Systemen, die jetzt eingesetzt wurden im Iran. Wir haben aber auch KI in Waffensystemen, die wirklich auch autonom in Zukunft vielleicht auch Menschen töten können, die Entscheidung treffen können, ob sie einen Menschen töten. Und da sehen natürlich die Pessimisten den Terminator vor sich und den Krieg der Maschinen in Zukunft. Auf der anderen Seite wäre dann vielleicht das andere Extrem, was darauf hofft, dass alle zur Besinnung kommen, in Anführungszeichen, und Einhalt geboten wird, reguliert wird, gerade beim Einsatz von KI und autonomen Systemen. Ich würde sagen, wir sind da so ein bisschen im Mittelweg, wo die Realität wahrscheinlich hingeht. Diese Systeme, die wir heute haben, die werden nicht mehr verschwinden, aber wir haben halt jetzt die Chance, um zu gucken, können wir es wenigstens so weit regulieren, dass wir mit den Systemen, die wir jetzt haben und weiterentwickeln, immer noch uns ethisch und rechtlich auf gutem Fuß bewegen. Und das ist die Aufgabe eigentlich jetzt der nächsten Monate und Jahre.
0: Sagt Verena Jackson, die Juristin forscht zum Einsatz von KI im Krieg an der Universität der Bundeswehr in München. Das ist das Echo der Zeit auf Radio SRF mit einem Fokus auf das Schweizer Politikgeschehen in den nächsten Minuten. Warum die AKW-Debatte heute im Nationalrat über das Resultat hinaus zu reden gibt. Warum das neue Vertragspaket mit der EU in der Schweiz zu einem Demokratieverlust führen könnte. Warum die Initiantin der Ernährungsinitiative ziemlich alleine für ihr Anliegen kämpft. Und warum gesetzlich festgelegte Betriebszeiten für Schweizer Flughäfen bei Linksgrün für rote Köpfe sorgen. Innerhalb weniger Tage hat sich im Nationalrat in Sachen Kernkraftwerke das Blatt gewendet. Am Montag noch hatte der Rat die Aufhebung des AKW-Neubauverbots äußerst knapp zurückgewiesen. Heute, drei Tage später, hat der Nationalrat fast ebenso knapp zugestimmt. Drei Personen haben anders abgestimmt als noch am Montag. Einer von ihnen ist der Genfer Nationalrat Daniel Sormani. Und der erhebt nun Vorwürfe, er sei unter Druck gesetzt worden. Aus dem Bundeshaus Dominik Meyer.
7: Daniel Sormani politisiert für das Mouvement Citoyen Genois. Im Bundeshaus aber gehört er zur SVP-Fraktion. Am Montag hatte er sich in der AKW-Frage noch enthalten. Die SVP reagierte darauf mit Druck. Es sei alles zu viel gewesen, sagt heute Sormani zum Westschweizer Fernsehen RTS.
8: C'était vraiment très très fort. Pendant toute la semaine, il y a eu des interventions. Et puis là, juste avant le vote, c'était le défilé devant mon poste. Je pense que ça c'est trop.
7: Während der ganzen Woche sei er angegangen worden, kurz vor der Abstimmung sogar direkt an seinem Pult im Nationalratssaal. Er habe beim Nationalratspräsidenten interveniert, sagt Sormani. Dieser solle das Gespräch suchen mit SVP-Fraktionschef Thomas Eschi. Ein solcher Druck sei nicht zulässig.
8: D'ailleurs, j'ai parlé avec le président du Conseil national qui va intervenir auprès de notre chef de groupe parce que cette pression aussi forte, c'était pas admissible, surtout dans la salle.
7: Nationalratspräsident Pierre-André Page sagt gegenüber SRF, er habe die intensiven Gespräche mitbekommen. Er werde mit Fraktionschef Eschi sprechen und, Zitat, die Sache regeln. Eschi selbst will sich heute nicht äußern. Scharfe Kritik kommt vom politischen Gegner. Stefan Müller-Altematt hat gegen die Aufhebung des AKW-Neubauverbots gekämpft. Er erinnert an die Bundesverfassung. Dort heisst es in Artikel 161, die Mitglieder der Bundesversammlung stimmen ohne Weisungen. Dieses sogenannte Instruktionsverbot, so Müller-Altematt, sei verletzt worden.
9: Es wurde Instruktion betrieben bei Fraktionsmitgliedern. Das ist ein Bruch mit der Verfassung und eigentlich nicht tolerierbar, egal welcher Meinung man ist.
7: SVP-Vizefraktionschef Franz Grüter sieht das anders. Daniel Sormani sei bis zuletzt frei gewesen.
10: Jeder Parlamentarier ist absolut frei, Ja oder Nein zu drücken. Von dort her gesehen kann er sich nicht beschweren darüber.
7: Klar habe man intensiv mit ihm gesprochen, aber das sei normal im Bundeshaus.
10: Man hat gesehen, bei Ständerat Josic hat ja die SP ihn als Ständeratskandidat kaltgestellt. Wer jetzt sagt, das sei ein Einzelfall, muss ich sagen, das ist überhaupt nicht so.
7: Und was ist mit den übrigen zwei Ratsmitgliedern, die umgeschwenkt sind in der AKW-Frage? Jacqueline de Quattro von der FDP hatte sich am Montag noch enthalten. Danach habe sie mit Energieminister Rösti gesprochen und sein Versprechen, er werde einen Bericht machen zur Finanzierung von neuen AKW, habe sie überzeugt, sagte Quattro. Mit ihrer eigenen Partei, der FDP, habe es Gespräche gegeben.
11: Gedroht wurde mir sicher nicht. Natürlich waren sie erstaunt. Ich habe es ihnen erklärt und dann war das gut. Ein Fraktionsmitglied hat ausgerufen, dann sollen sie doch aus der Partei eintreten. Aber das ist bereits erledigt und ja, da braucht es mehr, um Druck auf mich aufzuüben.
7: Bleibt Vincent Maître von der Mittepartei. Ursprünglich wollte er die AKW-Vorlage zurückweisen, heute nun hat er zugestimmt. Auch ihn habe Bundesrat Rösti und sein Versprechen überzeugt, sagt er. Auch hätten viele Kollegen versucht, ihn umzustimmen. Der Druck aber sei normal gewesen.
12: Il y a beaucoup de collègues qui sont venus me parler pour essayer de me convaincre, mais de façon tout à fait normale.
7: Die Offensive des Energieministers also hat Wirkung gezeigt, aber im Fall der SVP auch massiver Druck. Selten war das so offen zu beobachten im Bundeshaus wie diese Woche.
0: Sollte die Schweiz dem neuen Vertragspaket mit der EU zustimmen, müsste sie in den betroffenen Bereichen neues Recht der EU grundsätzlich übernehmen. Diese dynamische Rechtsübernahme ist einer der umstrittensten Punkte des Pakets. Nun kommt das Zentrum für Demokratie Aarau in einer Studie zum Schluss, ohne Gegenmaßnahmen könnte die dynamische Rechtsübernahme die Demokratie in der Schweiz schwächen. Was mögliche Maßnahmen wären und wie diese im Parlament ankommen, im Bericht von Bundeshausredaktor Andreas Stüdli.
13: Würde das Vertragspaket zwischen der Schweiz und der EU angenommen, dann gäbe es einen Demokratieverlust und das vor allem auf zwei Ebenen, sagt Andreas Glaser, Professor am Zentrum für Demokratie in Aarau.
14: Wir sehen an zwei Stellen, nämlich beim Parlament und dann im Anschluss auch bei den Stimmberechtigten in einer potenziellen Volksabstimmung, Einbußen im Vergleich zum bisherigen demokratischen Gesetzgebungsverfahren.
13: Das liegt daran, dass die Schweiz künftig innerhalb der Abkommen neues EU-Recht grundsätzlich übernehmen müsste. Zwar könnte die Schweiz in Brüssel mitreden, bevor die EU neues Recht beschließt, mitentscheiden dürfte sie aber nicht. Diese Mitsprache hänge aber stark vom Bundesrat ab, sagt Glaser. Etwa die Entscheidung, was die Schweiz übernehmen wolle und was nicht. Das führe eben zu einem Demokratieverlust.
14: Weil der Bundesrat abschließend entscheiden würde, ob die Übernahme dieses EU-Rechts noch ins Parlament kommt oder dann eben auch vor die Stimmberechtigten. Er sitzt quasi an der Schaltstelle am Hebel zu sagen, wir entscheiden alleine oder wir geben es ins Parlament. Und hier schlagen wir einfach vor, Rechtsklarheit zu schaffen zugunsten der Rechte des Parlaments und dann im Anschluss daran auch der Stimmberechtigten.
13: Klarheit schaffen, indem etwa im National- und Ständerat neue Europakommissionen geschaffen würden oder die Möglichkeit einer Europamotion. Mit dieser könnte das Parlament den Bundesrat verpflichten, im Mitwirkungsverfahren eine bestimmte Position einzunehmen. Abgesehen davon hätte die Schweiz stets die Möglichkeit, Nein zu sagen und europäisches Recht nicht zu übernehmen. Aber, so Glaser,
14: wenn das Parlament sich weigern würde, diesen Rechtsakt zu übernehmen, dann hätte die EU das Recht, Ausgleichsmaßnahmen anzuordnen. Wie die aussehen, wissen wir nicht.
13: Diese Studie spielt den Ball der Politik zu. Der Bundesrat will das Parlament mit einbeziehen und dem Parlament Bericht erstatten, wie er bereits angekündigt hat. In der Wandelhalle kommen die Vorschläge der Studie des Zentrums für Demokratie unterschiedlich an. SP-Nationalrat John Pult sagt:
15: Ich teile diese Haltung im Grundsatz nicht. Was stimmt ist, dass man natürlich noch die parlamentarischen Mitwirkungsmöglichkeiten stärken kann und stärken soll. Das ist aber jetzt nicht erst seit der Publikation dieser Studie klar. Das haben wir schon in unserer Vernehmlassung, jetzt als SP beispielsweise, sowie andere Parteien gefordert und daran werden wir arbeiten.
13: Vor allem ist das Vertragspaket für Pult aber kein Demokratieverlust, weil die Schweiz neu mitreden könnte, bevor in der EU neues Recht beschlossen wird. Und die EU dürfe nur verhältnismäßige Ausgleichsmaßnahmen ergreifen, auch das sei ein Gewinn. Gegen das Vertragspaket ist die SVP. Sie will es gar nicht so weit kommen lassen, dass sich die Frage der Mitwirkung im Parlament stellt. Für Nationalrat Franz Grüter sind die Vorschläge ein Trostpflaster.
16: Man versucht damit zu suggerieren, dass dann mit Leuten aus der Verwaltung, die dann in Brüssel schauen, was kommen jetzt für neue Gesetze, oder dass die Parlamente frühzeitig informiert werden sollen, was jetzt gerade in Brüssel für neue Gesetze erarbeitet werden. Das ändert doch nichts an der Tatsache, dass wir die Gesetzgebungshoheit aus der Hand geben.
13: Auf offene Ohren stoßen die Vorschläge bei Mitte-Nationalrat Gerhard Pfister. Er hat die fehlende Mitwirkung des Parlaments und bei Volksabstimmungen schon mehrmals kritisiert. Aber
17: ich fürchte, dass stärkere Mitwirkungsrechte im Parlament keine Mehrheit finden, weil der Bundesrat damit ja eingestehen würde, dass er das Paket nicht zu Ende gedacht hat und die Lösung nicht zu Ende gedacht hat. Was wir jetzt noch machen können, sind Korrekturmaßnahmen.
13: Ob das Parlament solche Korrekturen machen wird, zeigt sich in den nächsten Monaten und Jahren. Frühestens im September beginnen die Beratungen über das Vertragspaket.
0: Der Bauernverband hat heute seine Nein-Kampagne gegen die Ernährungsinitiative lanciert. Diese kommt Ende September an die Urne. Die Vorlage sieht vor, dass ein deutlich höherer Anteil des Schweizer Lebensmittelbedarfs aus hiesiger Produktion gedeckt wird. Dazu müsste die Landwirtschaft mehr auf pflanzliche Produkte setzen und weniger auf Fleisch, Milch oder Eier. Zusammen mit einer breiten Allianz bekämpft die Landwirtschaftslobby die Initiative. Es ist ein Kampf gegen eine ziemlich einsame Initiantin. Sandro Della Torre.
18: Eigentlich müsste das dem Bauernverband schmecken. Mehr selber produzieren, weniger importieren. So stellt sich die Ernährungsinitiative die neue Schweizer Landwirtschaft vor. Doch Bauernpräsident Markus Ritter winkt ab.
19: Das Problem ist, dass die Initiative viel zu weit geht, die Ziele nicht nur für die Landwirtschaft setzt, sondern auch für die Konsumentinnen und Konsumenten, was sie noch essen dürften, und dort auf rein pflanzliche Kost setzt und dann alle Instrumente des Staates, um das zu erreichen, in diese Richtung lenkt. Also die Initiative ist völlig utopisch und zielt an den Marktbedürfnissen vorbei.
18: Der Bauernverband wirbt mit dem Narrativ eines Veganzwangs gegen die Initiative. Es ist eine Übertreibung. Aber tatsächlich müssten in Zukunft deutlich mehr pflanzliche Proteine statt Fleisch, Eiern oder Milchprodukten auf den Tellern landen, um das Ziel der Initiative zu erreichen. Einen Selbstversorgungsgrad von 70% soll der Bund nämlich anstreben, fordert die Initiative. Aktuell liegt der Selbstversorgungsgrad bei rund 42%. Den Zielwert der Initiative habe man letztmals während des Zweiten Weltkriegs erreicht, sagt der Präsident des Bauernverbands.
19: Da hatten wir aber nur 4 Millionen Einwohner, heute 9 Millionen. Wir hatten noch 200.000 Hektar Kulturland mehr, die heute verbaut sind für Infrastruktur und Gebäude. Also es müsste massive Maßnahmen durchgeführt werden, dass wir einen solchen Netto-Selbstversorgungsgrad von 70% erreichen könnten.
18: Heute macht die Schweizer Landwirtschaft über die Hälfte ihres Umsatzes mit Tierprodukten. Und eine Umstellung zu mehr Pflanzenanbau wäre mit großem Aufwand verbunden. Davor warnt der Bauernpräsident. Er gibt sich aber zugleich siegessicher. Im Parlament bekam die Ernährungsinitiative keine einzige Stimme. Dennoch wolle man die Kampagne früh lancieren, auch wenn die Initiative wahrscheinlich deutlich abgelehnt werde.
19: Weil ja, alle gegen die Initiative sind, von links bis rechts, alle Verbände, Wirtschaftsverbände, Umweltverbände. Und das führt natürlich dazu, dass dann nicht eine spannende, gegensätzliche Diskussion entsteht. Und für uns ist es wichtig, dass wir mit dem Thema respektvoll umgehen, die Leute seriös informieren, aufklären und eine Diskussion auch in der Öffentlichkeit führen können.
18: Tatsächlich ist es einsam geworden um die Initiantin der Ernährungsinitiative, Franziska Herren. Sie, die vor 5 Jahren mit ihrer Trinkwasserinitiative schon einmal gegen den Bauernverband verloren hat, probiert es noch einmal. Damals wurde sie von Grünen und SP unterstützt. Heute bei der Ernährungsinitiative sitzen linke Vertreterinnen sogar im Nein-Komitee. Hat Initiantin Franziska Herren diesmal den Bogen überspannt? Sie selbst will davon nichts wissen.
20: Ich merke einfach, dass die Agrarpolitik extrem mächtig ist. Und ich meine, 75% der Agrarsubventionen fließen in die tierische Produktion. Jetzt kommt da eine Gruppe aus Bürgerinnen und Bürgern und sagt, wir möchten gerne einen Ausgleich und die Ernährungssicherheit erhöhen. Und dann wird man einfach abgeklatscht. Und zwar von jeder Partei bis jetzt. Und das zeigt einfach, wie wichtig die Initiative ist.
18: Noch einmal fordert sie den Bauernverband heraus. Dieses Mal ohne starke Allianzen.
0: Der Nationalrat hat heute entschieden, die Betriebszeiten der beiden großen Schweizer Flughäfen in Genf und Zürich im Luftfahrtsgesetz zu verankern. Stimmt dem auch der Ständerat zu, wäre es kaum mehr möglich, vor Gericht gegen diese Betriebszeiten vorzugehen. Die Lärmbelastungen für die betroffene Bevölkerung werde so quasi zementiert, hieß es heute entsprechend von Linksgrün. Ruth Wittwer.
21: Unsere Landesflughäfen sind gewissermaßen unser Tor zur Welt.
22: Die Luftfahrt bietet das Tor zur Welt.
23: Die Flughäfen sind unser Tor zur Welt.
24: Mit diesen geflügelten Worten betonten drei Nationalräte die Wichtigkeit der beiden Flughäfen für die Wirtschaft, die Reisenden oder eben als Drehscheibe für die internationale Wettbewerbsfähigkeit. Ohne die Betriebsgarantie sieht der Zürcher FDP-Nationalrat André Silberschmidt die Zukunft düster.
25: Wir wären sozusagen auf dem Abstellgleis und müssen viel mehr Flugverbindungen mit Zwischenhalten wahrnehmen, als das heute der Fall ist.
24: Deshalb sollen nicht nur die bestehenden Bauten und Anlagen der beiden Flughäfen gesetzlich geschützt sein, sondern auch der Betrieb und die Betriebszeiten. Die Flugzeuge in Genf starten und landen von 6 Uhr morgens bis Mitternacht, in Ausnahmefällen eine halbe Stunde länger. Am Flughafen Zürich gelten ähnliche Slots. Sie gehörten zu den kürzesten Betriebszeiten der Welt, sagten die Befürworter. Der Bündner Martin Candinas von der Mitte-Fraktion.
22: Wer die Wettbewerbsfähigkeit unserer Landesflughäfen schwächt, gefährdet Arbeitsplätze, Wertschöpfung und Wohlstand in unserem Land.
24: Die linken Rätinnen und Räte wehrten sich heftig, aber vergeblich. Sie wollten die Vorlage zurückweisen oder entschärfen. Der Sozialdemokrat David Roth aus Luzern hielt eine richtige Brandrede. Die Profite, sagte er, seien wichtiger als der Schutz der Bevölkerung.
26: Sie zementieren den Fluglärm, heben das Umweltrecht aus und opfern sogar den Moorschutz. Sie entmachten Kantone und Gemeinden und nehmen der lärmgeplagten Bevölkerung die rechtlichen Mittel, sich gegen diese Belastungen zu wehren.
24: Diese garantierten Betriebszeiten bedeuteten mehr Kontrolle für den Bund, aber weniger Kompetenzen für die Kantone. Opposition auf lokaler Ebene dürfte schwieriger werden. Anwohner- und Naturschutzverbände kämpfen gegen mehr Fluglärm. Gleichzeitig sorgen sie sich, dass die weitläufigen Flugplatzanlagen wichtige Ökosysteme in der Region vernichten. Eine gesetzliche Garantie könnte als Freipass für unbegrenztes Wachstum oder längere Betriebszeiten gelten, auf Kosten der Bevölkerung. Die Baselbieter Grüne, Florence Prinzikofer.
1: Künftig könnte der Eindruck entstehen, dass den Interessen der Flughäfen ein höheres Gewicht zukommt als anderen verfassungsrechtlich geschützten Anliegen.
24: Mehrmals dementierten die Befürworter der Garantie, dass sie zu einer Ausweitung der bisherigen Regelung führe. Der Schutz gelte für das, was bereits heute erlaubt sei. Dass die abgesicherten Flugzeiten nicht mehr verhandelt werden könnten, wiesen sie zurück. Der Zürcher Mitte-Nationalrat Philipp Kutter sagte es so.
23: Trotz Verankerung der Betriebszeiten in den Sachplänen werden diese vor Gericht immer wieder in Frage gestellt. Mit einer Verankerung im Luftfahrtsgesetz kann die notwendige Rechtssicherheit geschaffen werden.
24: Die Ratsmehrheit folgte den Befürwortern, darunter auch der Bundesrat. Das Powerplay der Bürgerlichen war in seinem Sinn. Auf eine Frage zum Lärmschutz räumte Verkehrsminister Albert Rösti ein, die Betriebsgarantie stehe über den Lärmschutzempfehlungen.
2: Dass die Betriebszeiten der Landesflughäfen in allfälligen Einschränkungen für Lärm die Interessen hier übergeordnet bereits entschieden sind.
24: Will heißen, die Betriebsgarantie für die Flughäfen kommt vor dem Lärmschutz. Noch sind die Entscheide nicht endgültig. Die Vorlage geht jetzt in den Ständerat.
0: Das war das Echo der Zeit vom Donnerstag, dem 18. Juni. Redaktionsschluss ist um 18.41 Uhr. Verantwortlich für die Sendung ist Lukas Schneider. Für die Nachrichten Patrick Walter. Am Mikrofon Christina Scheidecker.
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4: Mit Ihren Gütern, guten Abend. Im Konzertsaal können Sie gleich eine Geigerin erleben, die einen der diesjährigen Schweizer Musikpreise gewinnt, die das Bundesamt für Kultur jährlich vergibt. Esther Hoppe zusammen mit der Kamerata Zürich und dem Pianisten Ronald Brauticham. Um 8 wechseln wir in die Tonhalle Zürich. Hier zuerst jetzt der Cello-Song von Nick Drake.

Ana Galamasa hat sich hier selbst begleitet, eine Sängerin und Cellistin aus Kuba, hier mit Musik von ihrem Album La Flor. Barrieren abbauen, Mauern einreißen, geistige Grenzen überwinden, das ist der Wunsch von Piers Fergini. Im nächsten Song Bring Down the Wall.

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1: Das ist die Geräuschkulisse kurz bevor das Konzert losgeht in der Tonhalle Zürich. Und genau dorthin hören wir heute im Konzertsaal hier auf SRF 2 Kultur. Am Mikrofon ist Moritz Weber. Der niederländische Pianist Ronald Brautigam ist sehr vielseitig. Mit Leichtigkeit wechselt er zwischen historischen und modernen Klavieren. Ronald Brautigam war Ende März zu Gast bei der Camerata Zürich. Dieses Mal wählte er aber einen modernen Flügel und er spielte mit dem Ensemble das fröhliche Klavierkonzert in A-Dur, Köchelverzeichnis 414 von Wolfgang Amadee Mozart. Außerdem zusammen mit der neuen künstlerischen Leiterin der Camerata Zürich, der Zugerin Esther Hoppe, das brillante Doppelkonzert von Felix Mendelssohn. Esther Hoppe, sie wurde übrigens gerade mit einem der Schweizer Musikpreise 2026 des Bundesamts für Kultur geehrt. Wir gratulieren. Zum Auftakt dieses Abends in der Tonhalle gab es Musik aus der Schweiz, die Etude für Streichorchester des Genfers Franck Martin. Komponiert hat er diese vier Etüden Mitte der 1950er Jahre und es handelt sich dabei um weit mehr als um trockene Übungsstücke, wie man vielleicht meinen könnte. Es sind interessante Charakterstücke, ihre Textur ist aber jeweils von einer orchestertechnischen oder spieltechnischen Herausforderung geprägt. In der ersten Etüde, «Pour l'enchaînement des traits», für die Verkettung der Striche, wandert beispielsweise eine Melodielinie durch die einzelnen Register, möglichst so, dass man den Übergang nicht bemerkt. Danach folgt eine witzige Pizzicato-Studie. Hier werden die Saiten stets gezupft. In der dritten Etüde steht der lyrische Ausdruck im Zentrum und die vierte ist dem polyphonen, fugierten Stil verpflichtet, dem Nebeneinander von quasi unabhängigen Stimmen. Und den vier Etüden stellt Franck Martin noch eine Ouvertüre voran. Wir hören die Camerata Zürich. Esther Hoppe leitet das Ensemble vom ersten Pult aus.

Eine grandiose Apotheose hier am Ende der Etude für Streichorchester des Genfers Franck Martin. Weit mehr als trockene Übungsstücke, vielmehr Orchester-Charakterstücke, hier gespielt von der Camerata Zürich, geleitet von der Primaria und künstlerischen Leiterin Esther Hoppe. Und nun springen wir fast 200 Jahre zurück in der Zeit, ins Jahr 1781. Dann zog ein genialer Mitzwanziger Salzburger Komponist, Wolfgang Amadei Mozart, nach Wien. Er führte dort seine Oper Die Entführung aus dem Serail auf, heiratete Constanze Weber und schrieb Ende 1782 gleich drei Klavierkonzerte, um sich dem Wiener Publikum vorzustellen. Nicht zu anspruchsvoll fürs Publikum sollte es sein, nicht zu experimentierfreudig. Er wollte nicht gleich sein ganzes musikalisches Pulver am Klavier verschießen. Er schrieb an seinen Vater über diese drei Klavierkonzerte: Die Konzerten sind eben das Mittelding zwischen zu schwer und zu leicht, sind sehr brillant, angenehm in die Ohren, natürlich ohne in das Leere zu fallen. Hier und da können auch Kenner allein Satisfaktion erhalten, doch so, dass die Nicht-Kenner damit zufrieden sein müssen, ohne zu wissen, warum. Nicht zu schwer und nicht zu leicht also, so die Einschätzung des Komponisten. Und nun wird sich der Niederländer Ronald Brautigam als Solist ans Klavier setzen, heute an einem modernen Flügel, wie gesagt, aber er spielt ja sonst auch regelmäßig auf historischen Instrumenten, hat etwa sämtliche Beethoven-Klaviersonaten auf dem Hammerflügel eingespielt. Brillant und optimistisch ist das Klavierkonzert in A-Dur, Köchelverzeichnis 414, mit den drei Sätzen Allegro, Andante, Rondo, wobei der Mittelsatz schon fast in frühromantische Sphären entführt. Ronald Brautigam und die Camerata Zürich.

So schlicht und verspielt ist es, dieses Rondo-Thema im Klavierkonzert A-Dur, Köchelverzeichnis 414 von Wolfgang Amadeus Mozart, und ein Ohrwurm, der uns wohl jetzt noch einige Zeit begleiten dürfte. Solist war in diesem Mitschnitt der Niederländer Ronald Brautigam. Er musizierte zusammen mit der Camerata Zürich unter Leitung von Esther Hoppe. Im Konzertsaal auf SRF 2 Kultur, am Mikrofon ist Moritz Weber und wir hören heute eine Aufnahme aus der Tonhalle Zürich, das Konzert vom 28. März 2026, das wir für Sie mitgeschnitten haben. Seit dieser Saison ist sie die künstlerische Leiterin der Camerata Zürich, die Geigerin Esther Hoppe aus Zug. Sie hat in ihrem ersten Saisonprogramm bereits eigene Akzente gesetzt, ist seit Jahrzehnten mittlerweile international unterwegs als Solistin und Kammermusikerin. Mit Ronald Brautigam und dem Cellisten Christian Poltera hat sie ein festes Trio. Und seit mehr als 10 Jahren unterrichtet sie auch am Mozarteum in Salzburg. Und dieses Jahr wurde ihr vom Bundesamt für Kultur einer der renommierten Schweizer Musikpreise verliehen. Eine sehr vielseitige und vielseitig beschäftigte Musikerin ist sie, Esther Hoppe, und nach der Pause im Konzert in der Tonhalle Zürich wechselte sie denn auch ihre Rolle. Sie spielte den einen Solopart im Doppelkonzert in D-Moll von Felix Mendelssohn, ihr Kammermusikpartner Ronald Brautigam spielte den zweiten. Gerade mal 14 Jahre alt war das Wunderkind Mendelssohn, als er 1823 dieses äußerst virtuose Stück schrieb. Er war dann schon ein glänzender Pianist und Organist, konnte aber auch ziemlich gut Geige und Viola spielen, und so fiel es ihm leicht, dieses Doppelkonzert zu komponieren. Die Soloparts sind gleichberechtigt, alternierend spielen sie quasi um die Wette, spielen sich die thematischen Bälle und die Spielfiguren zu. Nach dem stürmisch drängenden ersten Satz folgt das Adagio, ein anrührendes Lied ohne Worte quasi, oder besser gesagt, ein Duett ohne Worte. Beeindruckend, welche Gefühlstiefe

Tiefe der junge Teenager Mendelssohn hier zu Papier brachte. Und als effektvollen Kehraus krönt er sein Doppelkonzert mit einem rhythmisch pointierten Finale. Esther Hoppe, Ronald Brautigam und die Camerata Zürich.

Der wohlverdiente Applaus nach diesem virtuosen Feuerwerk, dem Doppelkonzert in D-Moll des 14-jährigen Felix Mendelssohn, hier gespielt von der Zugergeigerin Esther Hoppe und dem niederländischen Pianisten Ronald Brautigam. Sie musizierten zusammen mit der Camerata Zürich, deren künstlerische Leiterin seit dieser Saison ebenfalls Esther Hoppe ist. Das war unser Mitschnitt des Konzerts vom 28. März 2026 in der Tonhalle Zürich, Tonmeister Urli Würth. Und Sie können diese Aufnahme und diese Sendung auch jederzeit nachhören, zum Beispiel in Ihrer App Play SRF. Esther Hoppe und Ronald Brautigam, ein eingespieltes Team, nicht nur solistisch, sondern auch kammermusikalisch. Sie spielen, wie erwähnt, zusammen Klaviertrio, noch mit dem Zürcher Cellisten Christian Poltera. Und vor 4 Jahren sind sie zum Beispiel zusammen in Martigny aufgetreten als Trio. Und auch dieses schöne Programm haben wir damals mitgeschnitten. Unter anderem haben Hoppe, Brautigam und Poltera damals das berühmte Geistertrio von Ludwig van Beethoven gespielt. Das Geistertrio mit dem geisterhaften, langsamen Mittelsatz, in dem manche ein Spuken zu hören meinen. Viel Vergnügen!

Nach dem Geisterspuk im langsamen Satz ist dann das Finale dieses sogenannten Geistertrios von Ludwig van Beethoven doch wieder ganz geerdet und fröhlich. Wir hörten die Interpretation des Klaviertrios rund um die Geigerin und Schweizer Musikpreisträgerin Esther Hoppe, ihre feste Formation mit dem niederländischen Pianisten Ronald Brautigam und dem Zürcher Cellisten Christian Polterra. Das war's aus dem Konzertsaal für heute. Am Mikrofon verabschiedet sich Moritz Weber. Bis zum nächsten Mal.

0: Die Nachrichten von SRF um 10 mit Lukas Siegfried. Die Absichtserklärung zwischen den USA und dem Iran steht. Jetzt geht es um die Details. In 2 Monaten sollen Streitpunkte geklärt sein. Ob das genug Zeit ist? Unsere Korrespondentin ist skeptisch. Und gegen die Waadtländer Staatsrätin Valérie Dietli gibt es ein weiteres Strafverfahren. Das Wetter auch morgen heiß bei bis zu 35 Grad. Am Nachmittag ziehen Gewitter auf. Nach der gemeinsamen Absichtserklärung zwischen den USA und dem Iran hat eine 60-Tage-Frist begonnen. In dieser Zeit sollen Streitpunkte geklärt werden, so etwa die Zukunft des iranischen Atomprogramms. Ein ambitioniertes Vorhaben, sagt Nahost-Korrespondentin Anita Bünter in der Tagesschau.
1: Frühere Atomverhandlungen, die haben Monate, ja Jahre gedauert und nun sind dafür vorerst nur 60 Tage vorgesehen. Und die letzten Monate haben gezeigt, wie schwer sich die USA und der Iran bei diesem Thema tun. Der Iran, der zeigt sich laut dem Rahmenabkommen zwar grundsätzlich bereit, das hoch angereicherte Uran zu verdünnen, aber ein Zeitplan dafür soll erst später festgelegt werden, erst wenn gewisse Punkte aus dem Rahmenabkommen umgesetzt sind.
0: Zu diesen Punkten gehöre zum Beispiel ein Kriegsende an allen Fronten, auch im Libanon. Israel habe aber bis jetzt keine Bereitschaft signalisiert, aus dem besetzten Südlibanon abzuziehen. Ob aus der jetzigen Absichtserklärung dereinst ein echtes Friedensabkommen werde, sei noch völlig offen, sagt Nahost-Korrespondentin Anita Bünter. Die Tech-Firma Waymo ruft in den USA knapp 3'900 selbstfahrende Autos zurück, wegen eines Software-Fehlers. Die Fahrzeuge könnten fälschlicherweise in gesperrte Autobahnbaustellen einfahren, schreibt Waymo. Die Software werde nun angepasst. Gefährliche Situationen mit Robotaxis gibt es immer wieder, weil sie die Umgebung nicht richtig erfassen. In den letzten 2 Jahren hatte Waymo mehrfach Autos zurückrufen müssen, zum Beispiel weil sie Hindernisse wie Pfosten oder auch Schulbusse nicht richtig erkannten. Waymo gehört zum Google-Mutterkonzern Alphabet. Die Waadtländer Behörden eröffnen erneut ein Strafverfahren gegen Staatsrätin Valérie Dietli. Es geht dabei um eine außergerichtliche Einigung zwischen Dietli und dem Präsidenten der Kommission, die über landwirtschaftliches Land entscheidet. Dietli soll dem Mann ein Mandat verschafft und zudem 10'000 Franken aus der öffentlichen Hand bezahlt haben. Im Gegenzug habe er auf eine Strafanzeige gegen die Politikerin der Mittepartei verzichtet. Dietli selbst sagt, sie begrüße die Strafuntersuchung und freue sich, dass die Sache jetzt objektiv und gründlich durchleuchtet werde. Es ist das 2. Strafverfahren gegen Valérie Dietli. Das 1. läuft wegen möglichen Amtsmissbrauchs. Fischerinnen und Fischer dürfen im Bodensee ab nächstem Jahr wieder Fälchen fangen, nachdem es 3 Jahre lang verboten war. Das hat die zuständige internationale Konferenz für die Bodenseefischerei entschieden. Das Verbot zeige jetzt erste positive Effekte, sagt Reinhard Reiter vom zuständigen Ministerium in Bayern.
2: Die Entscheidung ist gefallen, indem wir jetzt nach 3-jähriger Fälchenschonung erkennen können, dass sich der Bestand leicht erholt und wir damit eben uns das erlauben können, eben in ganz moderaten Form wieder die Fischer drauf fischen zu lassen.
0: Deshalb ist die Fälchenfischerei ab 2027 eingeschränkt wieder möglich, von Mai bis August, jeweils vom Dienstag bis Donnerstag. Und die Netze müssen so grossmaschig sein, dass nur ältere Fische gefangen werden. Dann zur Fußball-Weltmeisterschaft. Dort absolviert die Schweizer Nationalmannschaft ihr 2. Gruppenspiel in Los Angeles gegen Bosnien-Herzegowina. Zur Halbzeitpause steht es unentschieden 0-0. Nun zu weiteren Meldungen des Tages in der Übersicht. In der Schweiz soll es wieder möglich sein, Atomkraftwerke zu bauen. Nach dem Bundesrat und dem Ständerat ist nun auch der Nationalrat dieser Meinung. Das letzte Wort dürfte aber die Stimmbevölkerung haben. SP und Grüne haben das Referendum angekündigt. Das Bundesgericht erklärt die Wahl für Stadtpräsidium von Grenchen im Kanton Solothurn vom letzten September für ungültig, weil es Unregelmäßigkeiten gegeben habe. Die gewählte Stadtpräsidentin Susanne Sali muss ihr Amt ab sofort abgeben. Die Wahl wird wiederholt. Die Schweiz soll erneut schwer verletzte und kranke Menschen aus dem Gazastreifen aufnehmen. Das fordern mehr als 500 Persönlichkeiten aus Politik, Wirtschaft und Wissenschaft. Sie verlangen außerdem, dass der Bundesrat Druck auf die israelische Regierung ausübt, um der Bevölkerung im Gazastreifen uneingeschränkten Zugang zu humanitärer Hilfe zu gewährleisten. Die Schweizerische Nationalbank belässt den Leitzins bei 0%. Die Inflation sei in den letzten Monaten wegen der höheren Energiepreise zwar gestiegen, schreibt die Nationalbank. Mittelfristig bleibe die Lage seit der letzten Beurteilung vor 3 Monaten aber nahezu unverändert. Die Börsendaten von 22.05 Uhr geliefert von SIX. Der Swiss Market Index schließt bei 13.766 Punkten, minus 0,4%. Der Dow Jones Index in New York stand kurz vor Schluss bei plus 0,2%. Der Euro wird zu 92,20 Rappen gehandelt, der Dollar zu 80,44 Rappen. Die Wetteraussichten: Morgen scheint zunächst die Sonne bei Höchstwerten zwischen 31 und 35 Grad. Am Nachmittag entstehen stellenweise Gewitter mit stürmischen Böen. Das waren Nachrichten von Radio SRF, verantwortlich Fabian Wüthrich.
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Das war der zweite Satz, die Romanze aus dem Klavierkonzert Nummer 1 in E-Moll, Opus 11 von Frédéric Chopin. Grigori Sokolov wurde begleitet von den Münchner Philharmonikern. Dirigent Witold Rowitzki.

0: Das war die Ouvertüre zur Oper Peter Schmoll von Karl Maria von Weber. Das WDR-Sinfonieorchester Köln spielte. Dirigent Howard Griffiths.
1: Und nun aus dem Violinkonzert Nummer 3, Opus 61 von Camille Saint-Saëns, das Andantino quasi Allegretto. Sie hören an der Violine Joshua Bell, er wird begleitet vom Orchestre Symphonique de Montréal, am Dirigentenpult Charles Dutoit.

Das Andantino quasi Allegretto aus dem Violinkonzert Nummer 3, Opus 61 von Camille Saint-Saëns, erklang in einer Einspielung mit dem Orchestre Symphonique de Montréal unter der Leitung von Charles Dutoit. Solist war Joshua Bell.

Der Pianist Si Xiang Wong spielte von Franz Schubert Allegretto in C-Moll, Deutschverzeichnis 915.

Das war das Adagio für Violine und Orchester in E-Dur, Köchelverzeichnis 261 von Wolfgang Amadeus Mozart.

Vom Schweizer Komponisten Josef Lauber hörten wir die Sinfonie Nummer 6 in D-Dur. Kaspar Zehnder leitete das Sinfonieorchester Biel-Solothurn.

Sicilienne von Gabriel Fauré. Es musizierte das Duo Toccabile, Anita Wieser Flöte und Monika Moser Gitarre.

Via Siate Bonino von Joseph Haydn. Sie hörten die Mezzosopranistin Margot Oitzinger und das Orfeo Barockorchester. Micky Geig dirigierte.

Sie hörten das Lied »Die Lerche« von Michael Glinka in einer Transkription von Milli Balakirev. Olga Scheps spielte.

0: Wir hörten den Violinisten Andres Gabetta zusammen mit dem Orchestre de l'Opéra Royal de Versailles mit dem dritten Satz aus dem Winter aus den vier Jahreszeiten von Antonio Vivaldi.
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0: Die Ouvertüre zu Egmont von Ludwig van Beethoven hörten Sie in einer Aufnahme mit dem Luzerner Sinfonieorchester. Die Leitung hatte James Gaffigan.
1: Als nächstes hören wir den Pianisten Howard Shelley zusammen mit dem Tasmanian Symphony Orchestra. Sie spielen den dritten Satz aus dem Klavierkonzert Nummer 2 in E-Moll, Opus 85 von Friedrich Kalkbrenner. Die Bezeichnung lautet Allegretto Grazioso.

Allegretto grazioso. Das war der dritte Satz aus dem Klavierkonzert Nummer 2 in E-Moll Opus 85 von Friedrich Kalkbrenner. Es spielte das Tasmanian Symphony Orchestra, der Solist war Howard Shelley.

Das war die Ganzonetta für Violine und Streichorchester von Joaquin Rodrigo. Augustin Leon Ara wurde begleitet von der Academy of St. Martin in the Fields unter Sir Neville Mariner.

0: Die Nachrichten von SRF um Mitternacht mit Sandro Peter. Erster Sieg an der Weltmeisterschaft. Die Schweizer Nationalmannschaft gewinnt gegen Bosnien-Herzegowina. 60 Tage für Verhandlungen zwischen den USA und dem Iran. Ein ambitionierter Plan, sagt unsere Korrespondentin. Und weiteres Strafverfahren gegen Valerie Dietli. Die Waadtländerbehörden untersuchen eine außergerichtliche Einigung. Das Wetter: zuerst sonnig mit 31 bis 35 Grad, am Nachmittag stellenweise Gewitter. Wir beginnen mit der Fußballweltmeisterschaft. Da hat die Schweizer Nationalmannschaft ihren ersten Sieg. Sie gewinnt das Gruppenspiel gegen Bosnien-Herzegowina mit 4:1. Johann Mansambi hat 2 der Schweizer Tore erzielt und ist als bester Spieler des Spiels ausgezeichnet worden. Dazu sagte er selbst:
1: Das ist wie ein Traum, dass ich WM spielen kann, 2 Tore zu schießen und dann Player of the Match. Ja, heute bin ich ganz sicher nicht schlafen.
0: Das nächste Gruppenspiel der Schweiz ist am kommenden Mittwoch. Die Nazi trifft dann auf Gastgeber Kanada. Nach der gemeinsamen Absichtserklärung zwischen den USA und dem Iran hat eine 60-Tage-Frist begonnen. In dieser Zeit sollen Streitpunkte geklärt werden, so etwa die Zukunft des iranischen Atomprogramms. Ein ambitioniertes Vorhaben, sagt Nahost-Korrespondentin Anita Bünter in der Tagesschau.
2: Frühere Atomverhandlungen, die haben Monate, ja Jahre gedauert. Und nun sind dafür vorerst nur 60 Tage vorgesehen. Und die letzten Monate haben gezeigt, wie schwer sich die USA und der Iran bei diesem Thema tun. Der Iran, der zeigt sich laut dem Rahmenabkommen zwar grundsätzlich bereit, das hoch angereicherte Uran zu verdünnen, aber ein Zeitplan dafür soll erst später festgelegt werden. Erst wenn gewisse Punkte aus dem Rahmenabkommen umgesetzt sind.
0: Zu diesen Punkten gehöre zum Beispiel ein Kriegsende an allen Fronten, auch im Libanon. Israel habe aber bis jetzt keine Bereitschaft signalisiert, aus dem besetzten Südlibanon abzuziehen. Ob aus der jetzigen Absichtserklärung dereinst ein echtes Friedensabkommen werde, sei noch völlig offen, sagt Nahost-Korrespondentin Anita Bünter. Drohnen, Luftabwehrraketen und Radarsysteme. Das alles will Großbritannien der Ukraine liefern, bis Ende des Jahres. Das kündigt der britische Verteidigungsminister Dan Jarvis an. Konkret soll die Ukraine 150'000 Drohnen und je 350 Luftabwehrraketen und Radarsysteme erhalten, für umgerechnet fast 800 Millionen Franken. Finanziert wird das Paket durch einen Kredit. Dieser wird mit Erträgen aus eingefrorenem russischen Vermögen gegenfinanziert. Die Tech-Firma Waymo ruft in den USA knapp 3'900 selbstfahrende Autos zurück wegen eines Softwarefehlers. Die Fahrzeuge könnten fälschlicherweise in gesperrte Autobahnbaustellen einfahren, schreibt Waymo. Die Software wurde nun angepasst. Gefährliche Situationen mit Robotaxis gibt es immer wieder, weil sie die Umgebung nicht richtig erfassen. In den letzten 2 Jahren hatte Waymo mehrfach Autos zurückrufen müssen, zum Beispiel weil sie Hindernisse wie Pfosten oder auch Schulbusse nicht richtig erkannten. Waymo gehört zum Google-Mutterkonzern Alphabet. Die Waadtländerbehörden eröffnen erneut ein Strafverfahren gegen Staatsrätin Valerie Dietli. Es geht dabei um eine außergerichtliche Einigung zwischen Dietli und dem Präsidenten der Kommission, die über landwirtschaftliches Land entscheidet. Dietli soll dem Mann ein Mandat verschafft und zudem 10'000 Franken aus der öffentlichen Hand bezahlt haben. Im Gegenzug habe er auf eine Strafanzeige gegen die Politikerin der Mittepartei verzichtet. Dietli selbst sagt, sie begrüße die Strafuntersuchung und freue sich, dass die Sache jetzt objektiv und gründlich durchleuchtet werde. Es ist das zweite Strafverfahren gegen Valerie Dietli. Das erste läuft wegen möglichen Amtsmissbrauchs. Die Erst- und Zweitklässlerinnen und Klässler im Kanton Genf müssen kommenden Montag und Dienstag voraussichtlich nicht zur Schule gehen. Der Grund: die derzeitige Hitzewelle. Die Schule sei aber nicht geschlossen, das Lehrpersonal sei anwesend, schreibt der Kanton Genf. Ob auch die Schülerinnen und Schüler von der 3. bis 8. Klasse frei haben, ist noch nicht klar. Die Situation hänge von der Temperatur in den Schulgebäuden ab und der Einschätzung der jeweiligen Schulleitung. Fischerinnen und Fischer dürfen im Bodensee ab nächstem Jahr wieder Felchen fangen. nachdem es 3 Jahre lang verboten war. Das hat die zuständige internationale Konferenz für die Bodenseefischerei entschieden. Das Verbot zeige jetzt erste positive Effekte, sagt Reinhard Reiter vom zuständigen Ministerium in Bayern.
3: Die Entscheidung ist gefallen, indem wir jetzt nach 3-jähriger Fächenschonung erkennen können, dass sich der Bestand leicht erholt und wir damit eben uns das erlauben können, eben in ganz moderaten Form wieder die Fischer drauf fischen zu lassen.
0: Deshalb ist die Felchenfischerei ab 2027 eingeschränkt wieder möglich, nämlich von Mai bis August, jeweils von Dienstag bis Donnerstag. Und die Netze müssen so großmaschig sein, dass nur ältere Fische gefangen werden. Das Wetter. Zuerst ist es sonnig bei Höchstwerten zwischen 31 und 35 Grad. Am Nachmittag entstehen stellenweise Gewitter mit stürmischen Böen. Das waren Nachrichten von Radio SRF, am Mikrofon und verantwortlich Sandro Peter.
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0: Felix Mendelssohn Bartholdy, dritter Satz aus der Sinfonie Nummer 4, Opus 90, die italienische genannt. Das Musikkollegium Winterthur spielte. Dirigent Heinz Holliger.
1: Die Operette Le Roi Pinard stammt von Deodato Severac. Sie hören die Orchestersuite unter der Leitung von Roberto Benzi, gespielt vom Orchestre de la Suisse Romande.

0: Sie hörten von Déodat de Séverac die Orchestersuite aus der Operette Le Roi Pinard. Es spielte das Orchestre de la Suisse Romande, Dirigent Roberto Benzi.
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Von Adrien François Servet hörten wir das Stück mit dem Titel La Romanesca. Es spielten die Cellistin Sol Gabetta und die Capella Gabetta.

Sie hörten den ersten Satz, das Adagio aus der Klaviersonate in S-Dur, Köchelverzeichnis 282 von Wolfgang Amadeus Mozart. William Yon spielte.

In unserem Programm erklang die Ouvertüre zu Gioachino Rossinis Oper Il Signor Bruschino. Claudio Abbado dirigierte das London Symphony Orchestra.

Larghetto aus der Sinfonie Nummer 1 in C-Moll von Richard Hohl. Sie hörten eine Einspielung mit dem Residentie-Orchest unter der Leitung von Matthias Bammert.

0: Der Pianist Sebastian Knauer und das Zürcher Kammerorchester spielten den ersten Satz Allegro aus dem Klavierkonzert Nummer 2 in E-Dur, Bachwerkeverzeichnis 1053 von Johann Sebastian Bach. Sir Roger Norrington dirigierte.
1: Musik zu einem Ritterballett erklingt nun von Ludwig van Beethoven. Thomas Dausgaard dirigiert das Swedish Chamber Orchestra.

Sie hörten Musik zu einem Ritterballett von Ludwig van Beethoven. Thomas Dausgaard dirigierte das Swedish Chamber Orchestra.

0: Das Orchestre de Chambre de Paris unter der Leitung von Thomas Zehetmeyer spielte die von Maurice Ravel orchestrierte Tarantelle Styrienne von Claude Debussy.
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2: Franz Krommer komponierte die folgende Sinfonie Nummer 4 in C-Moll. Gespielt wird sie vom Orchestra della Svizzera Italiana. Am Dirigentenpult Howard Griffiths.

Sie hörten die Sinfonie Nummer 4 in C-Moll von Franz Kommer in einer Einspielung mit dem Orchestra della Svizzera Italiana. Die Leitung hatte Howard Griffiths.

Aus der Oper Laio nell'imbarazzo von Gaetano Donizetti hörten Sie die Ouvertüre, gespielt vom Philharmonia Orchestra unter David Parry.

Das Ensemble Metaphor und der Klarinettist Reto Bieri spielten den dritten Satz, das Andantino, aus dem Klarinettenquintett in H-Moll Opus 115 von Johannes Brahms.

0: Die Nachrichten von SRF um 2 mit Sandro Peter. Zuerst zur Fußball-Weltmeisterschaft. Da hat die Schweizer Nationalmannschaft ihren ersten Sieg. Sie gewinnt das Gruppenspiel gegen Bosnien-Herzegowina mit 4:1. Die Schweizer Tore sind alle in der letzten Viertelstunde des Spiels gefallen. Die Einwechselspieler hätten dabei eine wichtige Rolle gespielt, sagt Nazi-Verteidiger Manuel Akanji.
1: Definitiv. Ich glaube, es gehört auch die Spiele dazu, die vorgespielt haben, weil die sorgen für viel Verwirrung, machen die Gegner müde. Und dann natürlich, wenn man so Auswechselspieler auf der Bank hat, die dann reinkommen mit so viel Energie. Das haben wir definitiv gebraucht heute und die haben dann auch den Unterschied schlussendlich gemacht.
0: Das nächste Gruppenspiel der Schweiz ist am kommenden Mittwoch. Die Nazi trifft dann auf Gastgeber Kanada. Die EU verlängert ihre Sanktionen gegen Russland. Erstmals werden sie um ein Jahr verlängert und nicht um 6 Monate. Die Staats- und Regierungschefinnen und Chefs der Mitgliedsländer hätten diesen Entscheid an ihrem Gipfel in Brüssel gefällt, teilte eine Sprecherin mit. Der Grund für das neue Vorgehen liegt in Ungarn. In den vergangenen Jahren hatte der damalige ungarische Regierungschef Viktor Orbán eine einjährige Verlängerung der Sanktionen jeweils blockiert. Sein Nachfolger Peter Modzsor gilt als Russland-kritischer. Die Sanktionen der EU gegen Russland wegen des Angriffskriegs gegen die Ukraine umfassen unter anderem Beschränkungen im Handel, im Finanzwesen, im Energiesektor sowie in der Industrie, im Verkehrswesen und bei Luxusgütern. Wer in der Schweiz missbräuchlich eine Einsprache macht gegen ein Bauprojekt, der soll zahlen.